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Du bist reich geworden.

Ich habe euch etwas mitgebracht. Ich zeige euch, was ich mitgebracht habe. 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

0: Schnäppchen, Alter. Du bist ja gestorben. Wie bestrafen wir dich denn jetzt? Mit deinem ganzen Trans-Scheiß. Ich würde sagen, Splitterverbot. Oder was geht ab, Alter?
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0: Heute ist es strichweise hochnebelartig bedeckt, im Tagesverlauf dann auch wechselnd bis stark bewölkt. Es gibt eine ganz geringe Schauerneigung, alles bei höchsten Temperaturen rund um 19 Grad und einem mäßigen, am Bodden teils auch frischen Wind aus südwestlichen Richtungen. Die kommende Nacht ist dann wieder mit mehr Wolken unterwegs und nachfolgend gibt es dann auch etwas Regen bei tiefsten Temperaturen zwischen 15 und 12 Grad und einem schwachen, am Bodden auch mäßigen bis frischen Wind aus südwestlichen Richtungen vereinzelt ein paar Böen inklusive. Morgen dann wolkig bis stark bewölkt, örtlich noch Schauer. Im Tagesverlauf lässt das dann aber nach und es gibt dann auch größere Auflockerungen. Die höchsten Temperaturen liegen bei 19 Grad. Der Wind ist mäßig, am Bodden auch frisch unterwegs und kommt aus südwestlichen Richtungen. Dort selbst dann auch lokal ein paar Böen. Die Nacht zum Sonnabend ist wolkig, teils gering bewölkt und niederschlagsfrei bei tiefsten Temperaturen zwischen 13 und 10 Grad und einem schwachen bis mäßigen Wind aus südwestlichen Richtungen. Und der Sonnabend dann wechselnd bis stark bewölkt. Vereinzelt gibt es ein paar Regenschauer bei höchsten Temperaturen rund um 20 Grad und einem mäßigen, teils stark böigen Wind aus südwestlichen Richtungen direkt an der Ostsee. Und in Schauernähe sind dann auch einzelne Windböen mit dabei. Und die Gräser sowie die Ambrosiapollen fliegen nach wie vor vereinzelt.
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0: fliegt er davon. Rein rechnerisch ist damit Nena jetzt über 100 Jahre alt. Und jetzt auf zur zweiten Katastrophe. Die erzählt uns Peter Schilling und sie handelt von der Terra Titanic.
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0: aber Schluss mit den Katastrophen, hören wir uns lieber eine wunderbare Liebesgeschichte an, in dem er es nicht gebacken kriegt, ihr zu sagen, dass er sie liebt. Stattdessen raucht er lieber 2 oder 3 Schachteln Zigaretten und hält seine Klappe.
1: Ausgerechnet mir muss das passieren. Wir haben 87 und ich, altes Trottelgesicht, hab mich verliebt. Ich sitze hier vor deinem dummen Foto und bemerke immer wieder, wie hübsch du eigentlich bist. Und wenn ich mal hochguck, dann sehe ich den Telefonhörer. Und ich denke mir, ich nehme ihn ab und ruf dich an und sag's dir einfach. Ist doch die einfachste und normalste Sache der Welt. Vorher war ich noch eine Zigarette. Meist rauche ich dann 2 oder 3 Schachteln und halt meine Klappe. Nee, für mich bist du nicht nur hübsch. Du bist mehr für mich.

Ich habe letztens in einem offiziellen Statement gelesen, dass es verboten wurde, die Single von Clowns und Helden Ich liebe dich zu spielen. Es gibt nur noch die Maxi und die ist 5 Minuten 50 lang und damit feiern. Und jetzt Stadtführung durch Erlangen.

0: anderes Flair.
1: Und während die Typen noch auf dem Marktplatz stehen und diskutieren, fackeln die Kinder im Hintergrund ihre Schule ab. Das war der Music Mix.

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2: Oh Mann, oh, ist doch noch mitten in der Nacht. 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

Ja, leider, der Kommissar hat auch nichts rausgefunden. Ist wahrscheinlich rechtens, dass wir alle erst mit 70 oder 75 oder vielleicht sogar erst 80 in Rente gehen dürfen. Und niemand fragt mich mal wieder, was ich will.

0: dir gefällt?
1: Eine der Bands, die mehrere Hits zu NDW-Zeiten hatten, ist Jawoll gewesen. Rendezvous haben wir jetzt dabei, ich hab dich seit langem nicht gesehen. Und an euch die Frage, wie viele Titel von Jawoll haben wir im NDW-Music-Mix mit dabei? 2, 4 oder 8? Es sind
2: 3.
1: Taxi, ich bin verrückt nach dir und jetzt Rendezvous.

Das Gleiche können wir doch mal bei Paso Doble fragen. Wie viele Hits hat ein Paso Doble? Wie viele davon sind natürlich auch im Music Mix vertreten? 2, 4 oder 5? Es sind 3. Computerliebe, Fantasie und

0: Heute ist es strichweise hochnebelartig bedeckt, im Tagesverlauf dann auch wechselnd bis stark bewölkt. Es gibt eine ganz geringe Schauerneigung, alles bei höchsten Temperaturen rund um 19 Grad und einem mäßigen, am Bodden teils auch frischen Wind aus südwestlichen Richtungen. Die kommende Nacht ist dann wieder mit mehr Wolken unterwegs und nachfolgend gibt es dann auch etwas Regen bei tiefsten Temperaturen zwischen 15 und 12 Grad und einem schwachen, am Bodden auch mäßigen bis frischen Wind aus südwestlichen Richtungen vereinzelt ein paar Böen inklusive. Morgen dann wolkig bis stark bewölkt, örtlich noch Schauer. Im Tagesverlauf lässt das dann aber nach und es gibt dann auch größere Auflockerungen. Die höchsten Temperaturen liegen bei 19 Grad. Der Wind ist mäßig, am Bodden auch frisch unterwegs und kommt aus südwestlichen Richtungen. Dort selbst dann auch lokal ein paar Böen. Die Nacht zum Sonnabend ist wolkig, teils gering bewölkt und niederschlagsfrei bei tiefsten Temperaturen zwischen 13 und 10 Grad und einem schwachen bis mäßigen Wind aus südwestlichen Richtungen. Und der Sonnabend dann wechselnd bis stark bewölkt. Vereinzelt gibt es ein paar Regenschauer bei höchsten Temperaturen rund um 20 Grad und einem mäßigen, teils stark böigen Wind aus südwestlichen Richtungen direkt an der Ostsee. Und in Schauernähe sind dann auch einzelne Windböen mit dabei. Und die Gräser sowie die Ambrosiapollen fliegen nach wie vor vereinzelt.
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0: Und in der nächsten halben Stunde lassen wir mal den Jens Fischer an die Regler.
1: Hallo, hier ist der Music Mix mit einem kurzen Abstecher runter nach Bayern. Denn wir fangen an zu steppen mit neuer deutscher Welle und Kids, die Sennerin vom Königssee.

jetzt noch einmal Juli. Und man soll sich glauben, es war eine Maxi-Version. Nur 4 Minuten und 30 Sekunden lang. Das war aber normal für die Neue Deutsche Welle. Maxi-Versionen waren nie länger als 4, 5 Minuten.

0: Okay, Erika ist vergeben. Da muss ich noch jemand anderen anrufen. Hoffentlich geht sie auch ans Telefon. Na?
1: Servus, hier ist Rosi. Magst du mich?
0: Auf jeden Fall. Vielmehr allerdings noch den Titel Combo Kolossale. Puppen weinen nicht.

Podcast war es ja auch schon wieder. Runde 4 vom Neue Deutsche Welle Music Mix. Zum Schluss fahren wir hinaus aufs Meer. Und mit uns dabei sind sie alle zu

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0: Vorsicht, Stinkmorchel von Marianne Thiele. Die Sonne zauberte Schattenmuster auf den herrlichen Waldboden. Die Pilze freuten sich über die Wärme und besprachen ihre eigenen wichtigen Angelegenheiten. Du hast einen hübschen Schirm, lobte der Knollenblätterpilz den Riesenschirmpilz, der stolz alle anderen Pilzköpfe überragte. Das hast du aber nett gesagt, mein Lieber, versetzte dieser geschmeichelt. Meine Familie ist insgesamt recht groß gewachsen. Und da wir hier weit entfernt von allen Wanderwegen sind, stören uns auch die Menschen nicht mit ihrer lästigen Sammelwut. Ach, wie recht du doch hast, pflichtete ihm ein Steinpilz bei. Besonders unser Eins ist vor diesen Zweibeinern nirgendwo sicher. Man steht friedlich in der Sonne, denkt an nichts Arges und schwuppdiwupp sitzt einem das Pilzmesser am Stiel. Hihi, das sollten Sie mal mit mir versuchen, kicherte der Knollenblätterpilz. Naja, dich Giftzwerg kennt man ja inzwischen, seufzte eine Marone. Geziert wippte sie mit ihrem braun glänzenden Hut auf und ab. Aber puh, was riecht denn hier plötzlich so ekelhaft? Wenn sie ein Taschentuch gehabt hätte, dann hätte sie sich garantiert damit alle Poren zugehalten, denn ein schwefliger Geruch wehte über die versammelte Pilzgesellschaft hinweg. »Ih, oh nein«, riefen nun auch die anderen, »ein Stinkmorchel mitten unter uns. Muss das denn sein?« Alle bemerkten jetzt die unverwechselbare, eiförmige Hülle, die sich verstohlen aus dem Laub hervorschob. Die Pilzsporen des Stinkmorchels waren in den letzten Tagen gereift. Nun riss die Haut des Pilzköpfchens auf und ein kerniger weißer Stiel strebte gen Himmel. Auf dem Stiel saß ein wabenartiges grünes Hütchen, das mit seinem aufdringlichen Aasgeruch Fliegen anlockte. Sie sollten nach dem Naschen die Pilzsporen mitnehmen und sie per Luftpost in der Gegend verbreiten. »Verschwinde, du Stinki«, befahl der Schirmpilz. »Du beleidigst unsere Nasen.« »Poren«, verbesserte ihn der Beschimpfte höflich. »Lass ihn in Ruhe, er kann doch nichts dafür«, sagte der Knollenblätterpilz ärgerlich. »Na und«, knurrte der Steinpilz. »Er ist nun mal eine Beleidigung für jeden ehrlichen Pilz. Er ist grün, er ist hässlich und er mieft, schlimmer als eine alte Stinkesocke.« »Tut mir leid«, sagte der Stinkmorchel ruhig, »unser Eins kommt nun mal nicht mit dem Parfümfläschchen zur Welt.« »Oh, hört ihr das auch?« »Papi, ich sehe ihn noch«, rief eine Kinderstimme. »Da, er rennt zur Lichtung.« Füße trappelten. Vorweg rannte ein Igel, der sich vor der streicheleifrigen Christine in letzter Sekunde in sein Winterquartier retten konnte. Und den beiden folgte etwas langsamer die Mama und der Papa. »Oh, ein Stinkmorchel«, schmunzelte der Vater. Er zeigte auf die erschrockene Pilzgesellschaft. »Und leckere Speisepilze«, freute sich die Mutter. Sie bückte sich und legte alle essbaren Pilze in ihr Körbchen. Als die kleine Familie weg war, wurde es auf der Lichtung endlich wieder ruhig. Niemand suchte mehr Streit, denn weder der Stinkmorchel noch der Knollenblätterpilz hatten daran Spaß.

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0: Was machst du denn da?
1: Exerzieren.
0: Darf ich mitmachen?
1: Klar, du musst mir alles nachmachen. Aber im Glied nicht sprechen. Das darf man als Soldat nicht.
2: Abteilung! Her, Marsch!
1: 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Dreh dich um.
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3: Sagen Sie mal, was hören Sie eigentlich morgens als erstes?
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5: Der Music Mix im Mediatop Sommerradio mit neuer deutscher Welle und dem Typen, der immer noch glaubt, dass er für 3,10 Mark an der Tanksäule

Also, Hefte und Taschenrechner raus, wir rechnen nach. Markus singt und kostet Benzin auch 3,10 Mark. Scheißegal, es wird schon gehen.

Burner von Paso Doble Computerliebe. Da möchte man auch gerne die Maxi spielen, aber halt, die ist so komisch. Deswegen verkneife ich mir das leider nach 3,5 Minuten dann schon. Schluss. Und wenn es mal mit der Computerliebe nicht klappt, dann gebt doch eine Annonce auf, so wie in der Data drin steht. Neue

0: Wir gehen jetzt ganz weit zurück ins Jahr 1980 zum Anfang der neuen deutschen Welle. Damals erschienen Rheingold und Dreiklang Dimensionen und der Titel gilt bis heute als einer der ersten NDW-Stücke überhaupt.
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aktuelle Musikmix-Runde auch ein kultiges Ende. Und dafür ist kaum ein Titel besser geeignet als Nenas Irgendwie, Irgendwo, Irgendwann. 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

0: Heute ist es strichweise hochnebelartig bedeckt, im Tagesverlauf dann auch wechselnd bis stark bewölkt. Es gibt eine ganz geringe Schauerneigung, alles bei höchsten Temperaturen rund um 19 Grad und einem mäßigen, am Bodden teils auch frischen Wind aus südwestlichen Richtungen. Die kommende Nacht ist dann wieder mit mehr Wolken unterwegs und nachfolgend gibt es dann auch etwas Regen bei tiefsten Temperaturen zwischen 15 und 12 Grad und einem schwachen, am Bodden auch mäßigen bis frischen Wind aus südwestlichen Richtungen, vereinzelt ein paar Böen inklusive. Morgen dann wolkig bis stark bewölkt, örtlich noch Schauer. Im Tagesverlauf lässt das dann aber nach und es gibt dann auch größere Auflockerungen. Die höchsten Temperaturen liegen bei 19 Grad. Der Wind ist mäßig, am Bodden auch frisch unterwegs und kommt aus südwestlichen Richtungen. Dort selbst dann auch lokal ein paar Böen. Die Nacht zum Sonnabend ist wolkig, teils gering bewölkt und niederschlagsfrei bei tiefsten Temperaturen zwischen 13 und 10 Grad und einem schwachen bis mäßigen Wind aus südwestlichen Richtungen. Und der Sonnabend dann wechselnd bis stark bewölkt. Vereinzelt gibt es ein paar Regenschauer bei höchsten Temperaturen rund um 20 Grad und einem mäßigen, teils stark böigen Wind aus südwestlichen Richtungen direkt an der Ostsee. Und in Schauernähe sind dann auch einzelne Windböen mit dabei. Und die Gräser sowie die Ambrosiapollen fliegen nach wie vor vereinzelt.
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0: Neubrandenburg bekommt erstmals eine Männeraktionswoche. Vom 16. bis 22. November sollen in der Viertore-Stadt Angebote gebündelt werden, die sich gezielt an Männer und Väter richten. Die Gleichstellungsbeauftragte der Viertore-Stadt Neubrandenburg, Christina Küster, ruft jetzt Vereine, Institutionen, Unternehmen, Begegnungsstätten, Initiativen und Einzelpersonen auf, sich mit eigenen Veranstaltungen und Aktionen zu beteiligen. Vom Gesundheit bis Ehrenamt, viele Themen sind möglich. Inhaltlich ist die Aktionswoche bewusst breit angelegt. Wer sich beteiligen möchte, kann eine öffentliche Aktion, Veranstaltung oder ein anderes Angebot für die Männeraktionswoche anmelden. Möglich sind sowohl Veranstaltungen vor Ort als auch digitale Formate. Die Anmeldung ist bis zum Freitag, den 25. September per E-Mail möglich an christina.küster@neubrandenburg.de. Weitere Informationen unter neubrandenburg.de/Gleichstellungsbeauftragte.
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Ein Markenzeichen der neuen deutschen Welle, sinnfreie Texte. Anna, lass mich rein, lass mich raus. Keine Ahnung, was uns Stefan Remmler damit sagen wollte. Mehr davon in der nächsten Runde, jetzt noch Hubert K. Goldene Zeiten.

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4: Hallo, liebe Kinder. Die Geschichte, die ich euch jetzt vorlese, hat Elke Bräunling geschrieben. Oma Wolke und die faulen Früchte. Oma Wolke war eine tolle Nachbarin. Mit ihr konnte man über alles reden und sie hatte auch fast immer Zeit für Pia und Pit oder etwas Leckeres zum Naschen oder beides. Manchmal konnte sie aber auch echt peinlich sein und dann ähnelte sie jenen altmodischen Omas, die man aus Büchern oder Filmen kannte. So auch heute. Auf ihrem Heimweg vom Sportplatz trafen die Geschwister die Nachbarin nämlich am Wiesenpfad, der vom Park hinter den Häusern an Wiesen und Feldern vorbei zur Siedlung führte. Unter einem Birnenbaum stand sie und sammelte die verdorbenen und faulen Früchte auf, die im Gras lagen. Die legte sie in einen Korb. Igitt, so peinlich war das. Die Birnen da auf dem Boden waren faul und voller Würmer. Dellen hatten sie auch, vom Aufbrau. Die konnte man doch nicht mehr essen. »Was machst du mit den ollen faulen Birnen, Oma Wolke?« fragte Pia. »Die sehen ja voll kaputt aus.« Pit nickte. »Das ist nur Abfall«, meinte er, »für den Müll.« Oma Wolke ließ sich nicht beirren. »Redet nicht so viel, helft mir lieber«, sagte sie. »In den Müll kommt erst hier mal gar nichts. Die stark angefaulten Früchte sind ein leckeres Mahl für die Wiesentiere. Die besseren nehmen wir mit. Viele Birnen kann man noch gut verwerten. Man muss sie nur säubern und die faulen Stellen herausschneiden. Ich werde aus ihnen ein feines Birnenmus kochen und Saft pressen. Vielleicht habe ich auch einen Birnenkuchen, den esst ihr doch gerne.« »Ich esse keinen Müll«, sagte Pit. Er schüttelte sich. Nicht einmal daran denken mochte er. Auch Pia zögerte. Oma Wolke hatte vielleicht Ideen. Nie würde sie Dinge essen, die wie Abfall auf dem Boden gelegen haben. Okay, Nüsse und Kastanien sammelte sie im Herbst auch auf. Aber das war etwas anderes. Die hatten eine harte Schale und keine Faulstellen oder gar Würmer. Der Birnenkuchen, den du aus den faulen Früchten machst, schmeckt bestimmt nicht so lecker wie die tollen Kuchen und Torten, die du sonst backst, meinte sie schließlich. Oma Wolke grinste. Wetten das doch? Und wetten, dass gerade die Kuchen mit Fallobst besonders gut schmecken? Dann erzählte sie den Geschwistern, dass sie im Sommer und Herbst die meisten ihrer Obstkuchen mit Früchten backte, die sie zuvor vom Boden aufgelesen hatte. Sie schmecken etwas süßer und reifer als die Früchte vom Baum, die oft schon grün und hart geerntet werden und ohne Sonne nachreifen. Die hier duften köstlich, nach Morgentau, Spätsommer, Rosenblüten und Vanille. Sie hielt eine Birne mit einer kleinen, runden Faulstelle vor Pias Nase. Schnupper mal. »Hm, die riecht nach Herbst«, meinte Pia. »So ein bisschen zu reif, fast faul.« Oma Wolke nickte. »Stimmt. Sie duftet genau richtig für einen echten Birnen-Vanillekuchen auf bretonische Art. Ihr werdet sehen, er wird euch schmecken.« Naja, die Geschwister sahen sich voller Zweifel an. Dann aber halfen sie doch Oma Wolke, die restlichen Birnen einzusammeln und nach Hause zu tragen. Sie halfen auch später beim Backen und beim Essen. Und ja, Oma Wolke hatte recht gehabt. Dieser bretonische Birnen-Vanillekuchen mit Fallobstfrüchten schmeckte fein. Herrlich fein, wie alle Kuchen aus Oma Wolkes Backstube. Nach Sommer und Herbst gleichzeitig, ein bisschen auch wie ein Urlaub am Meer. Und nach Birnen natürlich. Birnen, die sich freuten, so köstlich schmecken zu dürfen und nicht im Müll landen zu müssen.

0: Die Verantwortung für die Sendung hat Katriona Dannenberg. Herzlich willkommen bei Vera, der 201. Show von Vera, dem Verquerradio zu Themen globaler Gerechtigkeit. Heute für euch im Studio bin ich. Ich bin Katriona.
1: Ich bin Frieda.
2: Ich bin Paul.
3: Ich bin Kaya.
0: Ja, und wir haben zusammen diese Sendung vorbereitet. Wir beschäftigen uns in dieser Sendung mit dem Thema, mit der Karawane, der Karawane für Solidarität und Bewegungsfreiheit von geflüchteten Menschen. Und diese Karawane hat in Mecklenburg-Vorpommern stattgefunden, und zwar vom 27.08. bis zum 3.09., also ganz brandaktuell. Und wir haben Pont mit im Studio, weil Pont war mit im Organisationsteam von dieser Karawane. Die wurde organisiert von Aktiven aus der Gruppe Pro Bleiberecht aus verschiedenen Teilen Mecklenburg-Vorpommerns und ja, hat ganz spannende Ergebnisse hervorgebracht, war für viele Menschen ein Hoffnungsschimmer zwischen vielen schlechten Nachrichten, und deswegen denken wir, ist es auch wert, hier dem eine ganze Sendung zu widmen. Wir freuen uns sehr, dass Paul heute hier mit uns im Studio ist. Die Musik für die heutige Sendung hat zum einen Kaya rausgesucht, aber auch Konstantina, die kann leider nicht mit im Studio sein. Ja, und mit Musik möchten wir auch starten. Wir fangen, wir hören zuerst einen Song, den wahrscheinlich viele von euch kennen. Nämlich hören wir Clandestino von Manu Chao. Kaya, du hast ein bisschen was zu dem Song geschrieben.
3: Ja.
0: Erzähl uns doch mal was über
3: ja,
0: das
3: natürlich.
0: Lied.
3: Manu Chao wurde als José Manuel Thomas Arthur Chao in Paris geboren. Seine Eltern, die vor der Diktatur von Francisco Franco in Spanien geflohen waren, inspirierten ihn dazu, ein Leben als politischer Aktivist zu führen. In den späten 1970er Jahren führte Chao und seine Freunde zunehmend von amerikanischem Rock'n'Roll und Punkrock beeinflusst und begannen, musikalische Auftritte als Waffe im Kampf gegen Ungerechtigkeit einzusetzen. Chao, der sich für eine Welt ohne Grenzen einsetzt, ist seit Jahren einer der vergessenen Aktivisten unter den Sängern. Der Song wurde geschrieben, um Aufmerksamkeit für Flüchtlinge zu wecken und hat sich zu einer ikonischen Hymne für die Rechte von Migranten auf der ganzen Welt entwickelt. Er handelt von Menschen, die ihre Heimat hinter sich lassen und ohne Papier aufbrechen, und von Leben, die an den Grenzen in den Hintergrund treten. Karawan ermutigt Flüchtlinge und Migranten und gibt ihnen die Möglichkeit, ihre eigenen Erfahrungen und Lebensgeschichten zu teilen, so wie Chao durch Clandestino seine persönliche Migrationsgeschichte erzählt.

0: 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Vai.
1: Nun hören wir als ersten Einstieg ein paar Eindrücke von Junia, die heute leider auch nicht im Studio dabei sein kann. Aber sie war am 3.9. in Horst, einem Ort in ganz an der Grenze zu Schleswig-Holstein, und hat am letzten Tag der Karawane für Solidarität und Bewegungsfreiheit teilgenommen. Nun hören wir mal ihre Eindrücke. Horst erreiche ich über eine Busverbindung von Beutzenburg. Am dortigen Busbahnhof steht eine große Tafel, die nur der Buslinie nach Horst gewidmet ist. In 8 verschiedenen Sprachen steht dort genau, wann ein Bus fährt, wieso er manchmal nicht fährt und wo man mehr Informationen kriegt. Daneben ist eine Karte, die anzeigt, welchen Weg man nehmen muss, um zu Fuß nach Horst zu kommen. Es ist ein 8 Kilometer langer Weg. Auf die Scheibe hat jemand Privatfahrer mit dazugehöriger Telefonnummer geschrieben. Man merkt, dass der Bedarf an öffentlichen Verkehrsmitteln oder überhaupt irgendwelchen Wegen nach Horst zu kommen sehr hoch ist. Nach einer halben Stunde Busfahrt bin ich in Horst. Ich würde schätzen, dass hier neben der Erstaufnahmeeinrichtung ca. 100 Menschen wohnen. Etwas abseits vom Dorf komme ich zur Auffahrt vom Amt für Migration und Flüchtlinge, der Erstaufnahmestelle für Geflüchtete, die nach Mecklenburg-Vorpommern, Hamburg oder Schleswig-Holstein verteilt wurden. Hier baut die Karawane gerade ihre Veranstaltung auf. Es ist ein absurdes Bild, die bunte Karawane vor dem grauen Gebäude. Mein Eindruck von der Einrichtung ist von Anfang an nicht besonders gut. Die Containerwohneinheiten und zweistöckigen Plattenbauten, umrahmt von einem hohen Zaun, geben ein sehr tristes Bild ab. Die Karawane baut gerade ihre Veranstaltung auf. Zelte, Kuchenbazar, eine Spielecke für Kinder. Es kommt ein Bus, aus dem Leute viele Säcke mit Secondhand-Klamotten holen und sie auf den Tischen verteilen. Die Veranstaltung erinnert mich an ein Straßenfest mit der Ausnahme, dass im Hintergrund mehrere Polizeiwagen stehen, die uns beobachten. Einige Minuten nach meiner Ankunft kommt ein Mann, der hier lebt, auf mich zu und fragt, was das hier soll. Viele Menschen aus der Einrichtung kamen beim Aufbau bereits nach draußen. Ich erkläre ihm auf Englisch grob das Konzept der Karawane. Er dankt mir und geht zurück zu den Leuten, mit denen er gekommen ist, und gibt in einer anderen Sprache wieder, was ich gesagt habe. Ich habe nach dieser Interaktion alle weiteren Menschen, mit denen ich gesprochen habe, gefragt, ob sie von dieser Veranstaltung wussten. Die meisten haben erzählt, wie positiv überrascht sie waren, dass es hier mal etwas gibt. Nach und nach versammeln sich, trotz des Regens, immer mehr Menschen vor der Auffahrt. Die meisten gehen noch, bevor die Organisatoren ihre Begrüßungsrede halten, zum Stand mit den kostenlosen Kleidern und Hygieneartikeln. Die Organisatoren eröffnen die Veranstaltung und geben wichtige Informationen in ca. 5 unterschiedlichen Sprachen wieder, um zu ermöglichen, dass sie möglichst alle verstehen. Sie erklären, was für Möglichkeiten die Veranstaltung bietet. Nicht nur Entertainment bieten sie an, sondern auch viele Hilfsangebote. Es gibt gratis warmes Essen, Beratungsstellen für rechtliche und medizinische Probleme, zusätzlich auch noch den Medibus, ein alter Krankenwagen, der für direkte Behandlung genutzt werden kann. Workshops über die Gesundheit von Frauen und Mädchen und zum Thema How to not get deported, also wie wird man nicht deportiert. Die Veranstaltung füllt sich hauptsächlich mit Familien mit jungen Kindern, die mit flatternden Spielzeugen herumlaufen, sich beim Kinderschminken anstellen oder zusammen mit einer Person, die sich als Clown verkleidet hat, spielen. Während die Eltern Kleidung raussuchen oder auf einem freien Platz in der Beratung warten. Ich rede hauptsächlich mit den jüngeren Menschen auf der Veranstaltung, die flüssiger Englisch sprechen. Viele erhoffen sich, hier medizinische Probleme angeschaut zu bekommen. Der Arzt im Haus ist wohl unzureichend für größere Sorgen. Eine Jugendliche fasst es scherzhaft zusammen. Er verschreibt immer nur Tee und Vitamine, weißt du? Sie erzählen mir noch mehr über ihr Leben in der Aufnahmeeinrichtung, dass sie sich abgeschottet fühlen, weil sie keine Informationsquelle im Haus haben und kaum die Möglichkeit, an Nachrichten zu kommen. Auch, dass sie geografisch abgeschottet sind und zu wenig Möglichkeiten haben, in einen größeren Ort zu kommen. Doch mir wurde auch beteuert, wie froh sie sind, an einem Ort untergebracht zu sein, an dem es warmes Wasser und eine funktionierende Heizung gibt. Es wirkte auf mich so, als hätten manche Menschen Angst, etwas Schlechtes zu sagen. Mein persönliches Highlight der Veranstaltung war, als ich zu ca. 15.30 Uhr langsam immer mehr Menschen zusammengekommen sind, um miteinander zu tanzen. Es wurden sich gegenseitig Tänze beigebracht, bis alle auf der Tanzfläche sich zu einem großen Kreis zusammengeschlossen haben. Gegangen bin ich mit sehr gemischten Gefühlen. Die Veranstaltung war sehr ausgelassen und fröhlich, da vor dem Hintergrund, dass sie nur stattgefunden hat, weil die Rechte und das Leben dieser Menschen so eingeschränkt werden, hinterlässt es einen bitteren Beigeschmack. Doch ich will lieber das Positive sehen. Es gibt Menschen, die sich für sie einsetzen. Eine ganze Karawane, die ihnen Hilfe für ihre Probleme angeboten hat. Und für das Gefühl, dass sie nicht alleine sind. Auch kleine Aktionen können das Leben dieser Menschen schon sehr verbessern. So, und jetzt haben wir heute mit uns im Studio Paul. Paul war Teil des Organisatorenteams der Karawane. Und ja, ich würde dich einmal bitten, dich selbst vorzustellen.
2: Ja, hallo, ich bin Paul. Ich bin bei Probleiberecht Greifswald. Also Probleiberecht gibt es in ganz MV. Es gibt verschiedene Gruppen und Einzelmenschen, die Teil von dieser Gruppe sind. Und wir haben zusammen mit auch Einzelleute, die nicht so, also die ein bisschen außerhalb sind, entschieden, diese Karawane zu gestalten. Und wir haben es uns dafür entschieden, weil letztes Jahr im September 25 gab es die auch eine Karawane von Welcome United. Das ist ein anderes Netzwerk von Menschen, die für Geflüchtetenrechte kämpfen. Und sie hatten eins in Ostdeutschland organisiert, aber hat es nicht geschafft, bis MV zu kommen. Und wir dachten, so geht das nicht. Einige von uns waren dabei, aber wir waren ein bisschen frustriert, dass es nicht bis hierher geschafft haben. Also es hat in Berlin aufgehört und dann haben wir gesagt, wir wollen unsere eigene Karawane machen. Genau.
1: Daher kam also eure Motivation, jetzt auch in Mecklenburg-Vorpommern was zu starten.
2: Genau. Und auch unsere Inspiration. Und es hat auch uns Kraft gegeben, dass wir was schaffen können. Ja.
3: Ja, damit haben wir einen kleinen Einstieg in diese Sendung zur Karawane bekommen und wollen jetzt erstmal Musik hören. Und zwar hören wir den Song Yati Polemo von Marina Sati interpretiert. Yati Polemo ist ein traditionelles Lied aus Thrakien in Griechenland, das nach dem Fall Konstantinopels im Jahr 1493 geschrieben wurde. Es gehört zum Genre der Myroloi, also Lieder über Trauer, Verlust und das Beschreiben des eigenen Schicksals, der eigenen Bestimmung und der eigenen Reise. Der Text des Liedes lässt sich mit »Warum singst du nicht, mein Vogel, wie du es früher getan hast« übersetzen, worauf die Antwort lautet »Wie soll ich singen, man hat mir die Flügel abgeschnitten«. Damit wird die Schwierigkeit beschrieben, zu leben und kreativ zu sein, wenn man seine Wurzeln verliert. Ja, es ist eine moderne Interpretation des Liedes, die wir hier singen, des traditionellen Liedes, vorgetragen von Marina Sati.

0: Außer mit Pont. Pont ist ja hier mit uns im Studio und spricht mit uns über die Karawane aus dem OrganisatorInnen-Team. Haben wir auch noch mit Ali und Kusai gesprochen, die beide selbst auch nach Deutschland geflohen sind. Junia hat Ali bei dem Event, bei der Abschlussveranstaltung in Horst getroffen und mit ihm dort gesprochen. Und ich habe Kusai hier in Greifswald getroffen, denn er lebt derzeit in Greifswald. Mit beiden haben wir auch gesprochen und die haben uns ebenfalls ihre Motivation erzählt, dabei zu sein, zu der Karawane dazu zu stoßen und wie es so dazu gekommen ist. Zunächst einmal möchten wir dazu Kusai hören.
1: Hallo, guten Tag, mein Name ist Kusai, ich komme aus Syrien. Ich wohne in Greifswald seit 1,5 Jahren und zurzeit mache ich Bundesfreiwilligendienst im Kulturzentrum in Straße.
0: Kusai, wie bist du denn dazu gekommen, bei der Karawane mitzumachen?
1: Ja, erstmal, ich kenne die Leute von dieser Karawane organisiert seit gut lange. Und ehrlich gesagt, ich habe schon ein anderes Projekt gemacht in Berlin, Let Via Go, bevor. Deswegen, das war sehr nützlich für mich, wenn ich mache diese Karawane, weil ich habe schon viele Sachen in Let Via Go gesehen. Und ich musste das in Karawane machen.
0: Ja, und auch Ali berichtet uns davon, wie er zur Karawane dazugestoßen ist.
2: You've been with traveling the last few days. How were they for you?
3: So yes, I was traveling and my travel was started kind of spontaneously. So it was like they came there and I talked to a few people.
4: Also ja, ich war unterwegs und meine Reise begann irgendwie spontan. Also es war so, dass sie dort hinkamen und ich mit ein paar Leuten sprach. Sie erklärten ein wenig, was sie tun, und dann wurde ich irgendwie an dem interessiert, was sie tun, an der Art und Weise, wie sie es tun. Also habe ich beschlossen, mich der Karawane anzuschließen und bis zum Ende zu bleiben. So, dann habe ich jetzt auch noch mal eine Frage an dich, Paul. Nämlich, war der Zeitpunkt der letzten Karawane extra so gewählt, dass dich vor der Wahl am 20.09. war?
5: Also ich glaube nicht. Es war eher Zufall. Also wir haben eher geguckt, wann wir alle Zeit haben. Und wir haben uns auch dagegen entschieden, was explizit über die Wahlsituation zu machen, weil wir wollten, unsere Zielgruppe war Geflüchteten und Geflüchteten zu erreichen, die sehr isoliert sind in MV. Und weniger die Leute, die hier schon lange wohnen. Und genau, ja. Deswegen nicht, das war nicht unser Fokus.
4: Denkt ihr denn, dass ihr die Menschen anderweitig mit eurem Projekt erreicht oder beeinflusst habt?
5: Ja, ich glaube, jede Person, die teilgenommen hat, hat was mitgenommen und auch viel Positives, glaube ich. Und es hat auch viel Hoffnung gegeben. Und für viele war es auch eine... Also einige sind richtig, fast bei jedem Ort, wo wir gekommen sind, sind Leute mitgekommen, spontan, und haben ein paar Tage die Karawane mitgemacht, manche auch bis zum Ende. Ich habe auch einen geflüchteten Freund, der hat zum ersten Mal demonstriert in Europa. Also es waren auch viele erste Male für Menschen, für alle Menschen, die da mitgemacht haben.
4: Dann wollte ich dich auch noch fragen, wie die Menschen vor Ort reagiert haben, also insbesondere die Anwohner. Und dann auch gleichzeitig, wo ihr eigentlich überall wart, was haben wir noch gar nicht erwähnt.
5: Ja, also es hängt auch total davon ab, wo wir waren, wie die Leute darauf reagiert haben. Also wie gesagt, ich habe von Stralsund erzählt und da wohnen keine Leute. Deswegen haben Leute gar nicht darauf reagiert, außer die Polizei ist vorbeigekommen, aber deren Gebäude war auch daneben. Genau, aber es gab so Orten, wo... Es gab einen Tag, wo es ein bisschen Auseinandersetzung mit rechten Leuten gab, aber ansonsten war es eher so friedlich und auch Leute haben sich begegnet oder haben auch spontan teilgenommen. Genau, also das war, ja, das war unterschiedlich. Und zu den Orten, wir waren, wir sind von Osten nach Westen gegangen, also gefahren mit dem Solibus übrigens, einen coolen Verein, und sie haben auch ermöglicht, dass diese Tour funktioniert, weil, ja, genau. Und wir waren zuerst in Torgelow. Da konnten wir im Jugendclub so einen Nachmittag verbringen und die auch vor allem die Jugendliche und auch Familien kennenlernen, die dort sind. Dann waren wir in Straßen auf dem Denholm auf dem Fußballplatz und haben ein Fußballturnier. Ja, es war viel mehr als ein Fußballturnier, aber da daneben organisiert. In Tetero war Golf, also viel Programm, es war eine Demo und dann Teilnahme an einem Kulturfest vor Ort, wo andere Initiativen waren. In Güstrow war eine Kundgebung in der Nähe von der Geflüchtetenunterkunft. In Wismar war es ein Treffen im Park, auch in der Nähe von dem Unterkunft, wo viele Leute wohnen. In Gardebusch war es ein Fest und in Horst, das war vor der Erstaufnahmeeinrichtung direkt halb auf dem Parkplatz und also ja neben dem Parkplatz. Genau.
0: Ja, ich finde auch nochmal spannend zu dieser Frage, warum, was hat das eigentlich gebracht oder was war so ein bisschen das Ziel auch von dem, auch nochmal Kusai und Ali zu hören, was sie so dazu sagen. Vielleicht einmal ganz kurz Kusai, erstmal so, was er so das Gefühl hat, was das Ziel war und dann aber auch, wo er so das Gefühl hatte, das ist das, was auch so dabei rausgekommen ist. Das würde ich mal kurz für euch abspielen.
1: Erstmal, ich möchte schon machen, weil ich habe viele Sachen in dieser Litviago gesehen. Manchmal, wir brauchen eine Beratung und so. Nur die Leute brauchen Beratung, weil die Leute haben gar nicht Kontakt mit niemandem. Wir haben schon in dieser Karawane viele Beratungen gemacht und das war sehr, sehr, sehr nützlich für die Leute. Das war sehr gut für die Leute. Erstmal Beratung, ich habe schon gesagt, für Beratung, das war sehr, sehr, sehr nützlich. Und die Leute jetzt wissen schon, es gibt viele Leute, die möchten uns helfen. Das ist sehr, sehr nützlich, weil die Leute jetzt schauen schon, es gibt Leute, die helfen uns. Es gibt nicht nur, aber wenn du Leute schauen im Internet, in den News, immer schlechte Sache, immer schlechte Sache. Wir müssen alles Abschiebung, wir müssen alles Abschiebung und alles muss, aber naja, es gibt viele Leute so, aber es gibt viele, viele, viele auch Leute, sehr nett und möchte die Leute helfen. Und die Leute auch sehr nützlich in dieser Gesellschaft. Deswegen, Deutschland braucht diese Leute.
2: This organization does a lot of things like legal counseling, like in this event we have some tents where people get help about how they don't get deported and about their health. Do you think there are things that can be improved by normal people doing some things, or is it just that the politics have to change?
3: Yeah, definitely. There are things that normal people can do, like don't look at the immigrants, like people who are dangerous, or like people who are, for example, a second citizens, like, yeah, everybody's equal. If we have this idea, everybody, then the society will also a better place to live for everyone.
4: Ja, definitiv gibt es Dinge, die normale Menschen tun können, wie zum Beispiel Einwanderer nicht als gefährliche Menschen oder als Menschen zu betrachten, die Bürger zweiter Klasse sind. Ja, jeder ist gleich. Wenn wir diese Idee haben, dass alle gleich sind, dann wird sich die Gesellschaft auch zu einem besseren Ort für alle entwickeln. Es gibt einige Fälle, in denen Einwanderer wie Menschen, wie Bürger zweiter Klasse betrachtet werden. Ja, das betrifft die Menschen, aber auch das System. Da sind viele Veränderungen nötig. Zum Beispiel das Lager hier. Es ist wie im Nirgendwo. Die Menschen, die hier leben, haben zum Beispiel nur 5 Busse tagsüber. Sie können nur damit in die nahegelegene Stadt fahren. Und wenn sie zu Fuß gehen, brauchen sie 1 Stunde, 1,5 Stunden. Und ja, es ist wirklich kein guter Ort für Menschen zum Leben.
0: Ihr hört Vera heute zum Thema der Karawane für Solidarität und Bewegungsfreiheit. Und wir hören jetzt erstmal wieder Musik. Und zwar hören wir von Özdemir Erdogan, Gurbet. Und zwar nach dem Zweiten Weltkrieg erlebte Westdeutschland ein rasantes Wirtschaftswachstum, sah sich jedoch mit einem gravierenden Arbeitskräftemangel konfrontiert. Infolgedessen wanderten viele türkische Arbeiter nach Deutschland aus, insbesondere ab den 1960er Jahren. Ihre Erfahrungen spiegelten sich auch in der Musik wider. Viele Lieder drehen sich um die Heimat, die Migration und Gurbet, ein türkisches Wort, das die Entfernung von der Heimat bezeichnet. So drückt dieses türkische Lied Heimweh, Zugehörigkeit und die Erfahrung des Lebens in einem fremden Land aus. Diese Gefühle sind in der Regel die vorherrschenden, wenn Menschen fern von ihrer Heimat und ihren Lieben sind. Und das Lied Gurbet spricht sie an wie ein Freund. Selbst diejenigen, die den Text nicht verstehen, können es nachempfinden und nachvollziehen, wenn sie dieselben Emotionen teilen. Die Popularität des Liedes mag sich im Laufe der Jahre ändern, doch die Gefühle, die es hervorruft, können zeitlos bleiben.

0: Ihr hört Vera, das Verquerradio zu Themen globaler Gerechtigkeit aus Greifswald. 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Unsere heutige Sendung widmen wir der Karawane für Solidarität und Bewegungsfreiheit, die bis zum 3.9. hier in Mecklenburg-Vorpommern stattgefunden hat und von ProBleiberecht organisiert wurde. Junia, eine Vera-Redakteurin, war bei der Abschlussveranstaltung am 3.9. in Horst und hat mit Ali gesprochen. Und Ali berichtet uns jetzt hier einmal ganz kurz, wie die Veranstaltung eigentlich so gelaufen ist.
1: There were a lot of events. How big were they usually, like this?
2: The events were good. So we prepared very well, the organization team. And we had some problems somewhere because there was a bit some camps that the people were told that to not go to this event or something like that.
3: Ja, die Veranstaltungen waren gut. Also wir haben uns sehr gut vorbereitet, das Organisationsteam. Und wir hatten irgendwo einige Probleme, weil es einige Lager gab, in denen den Leuten gesagt wurde, sie sollen nicht zu dieser Veranstaltung gehen oder so etwas. Aber die Leute waren auch sehr an den Veranstaltungen interessiert, die wir hatten. Wir hatten gute Veranstaltungen in den Städten, also haben die meisten Leute sehr gut auf uns reagiert.
0: Ja, und wir wollen jetzt auch nochmal Ali hören, der auch nochmal ein bisschen was erzählt hat zu den letztendlich Zuständen oder den Bedingungen, unter denen viele Leute leben, was für ihn auch eine wichtige Motivation war, sich dieser Karawane anzuschließen.
1: How in the camps were... what problems did the people talk about? Had they problems?

0: getrennt wurden. Zum Beispiel hatte die eine Schwester das Recht zu bleiben und die andere Schwester nicht. Sie kamen zur gleichen Zeit, hatten dasselbe Problem und wurden einfach getrennt. Man wollte sie in das Land zurückschicken, wo sie in Gefahr ist. Und es gab auch Menschen, die arbeiteten. Sie hatten bereits gearbeitet. Sie konnten gut Deutsch sprechen, aber sie haben ihre Arbeitserlaubnis zurückgenommen und sie durften nicht mehr arbeiten. Probleme wie dieses, bei denen man sagt, okay, sie arbeiten, sie sprechen schon gut Deutsch und sie integrieren sich bereits in die Gesellschaft. Und das System ist so gestaltet, dass ihnen nicht erlaubt, sich zu verbessern, zu arbeiten, motivierter zu sein. Ein System, das die Motivation erstickt und dann haben sie sie.
1: Like improve, like to work, to be more motivated every day, but they kill the motivation even they have.
2: Do you also think it is a problem that they can't understand a lot, that there are too few courses to learn German, and in a lot of places in Germany there is mostly German science, so you don't understand them?
1: That can be a problem, yeah, true, when you are, even you arrive here, so you don't understand German, that's something everybody knows, and there is sometimes needed that the system to do that easier for the people. For example, the first time I arrived in Germany, I had the same problem. I went to the,
0: das kann ein Problem sein. Ja, das stimmt. Wenn man hier ankommt und kein Deutsch versteht, das weiß jeder. Und manchmal ist es nötig, dass das System es den Menschen leichter macht. Zum Beispiel, als ich zum ersten Mal in Deutschland ankam, hatte ich dasselbe Problem. Ich ging zum Büro hier und sie sprach kein Englisch und es gab keinen Übersetzer für uns. Ich habe es mit meinem Telefon versucht, aber sie hat das auch nicht akzeptiert. Und sie haben uns auch nicht gesagt, dass wir jemanden mitbringen sollten, der sprechen kann. Also war es einfach eine sehr schlechte Situation. Und dann habe ich ganz zufällig jemanden gefunden, der meine Sprache sprechen konnte. Und er hat uns dann beim Übersetzen geholfen für die verantwortliche Person. Und ja, manchmal ist die Sprache am Anfang sehr schwer. Es ist sehr schwer und wenn Menschen lange hier bleiben, sind sie immer unter hohem Stress. Also kann ich das sagen, weil ich es erlebt habe. Etwas, das sich vielleicht viele Leute nur vorstellen können. Aber wenn man es erlebt, wenn man unter diesem hohen Druck, diesem hohen Stress steht, funktioniert der Verstand nicht mehr normal. Er kann nicht funktionieren. Man kann nicht wie eine normale Person funktionieren. Manchmal ist es sehr schwer zu leben. Also ja, der Stress hier ist bei den Menschen auch sehr hoch.
1: Yeah, the stress is also very high on the people here.
0: So, jetzt habe ich auch noch mal eine Frage an Paul. Du kommst gerade von eurem Fazit-Treffen vom Organisationsteam. Und deswegen wollte ich fragen, was ist unter dem Strich für euch dabei herausgekommen und seid ihr mit dem Resümee zufrieden?
3: Ich musste früher weg, um hierher zu kommen. Aber im Großen und Ganzen, ich glaube, wir sind alle sehr zufrieden, weil wir haben es geschafft. Also natürlich gab es an einiger Stelle Orga-Probleme oder Kleinigkeiten, die nicht funktioniert haben oder Überraschungen, die wir nicht erwartet haben. Aber im Großen war es sehr gut und also unser erstes Ziel war auch Menschen zu erreichen, also Geflüchtete zu erreichen und das haben wir auf jeden Fall gemacht und wir hoffen, wir können in Kontakt bleiben und vielleicht Netzwerke bauen oder mit Einzelnen weiter zusammen streiten. Nee, nicht streiten.
4: Doch.
3: Ja?
4: Ja.
3: Okay. Genau, vielleicht die einzige Sache, wo wir ein bisschen nicht unzufrieden sind, aber wo es so herausfordernd ist, ist, wir wollten die Isolation von Geflüchteten brechen, vor allem, wo Leute in geflüchteten Unterkünfte wohnen, die ein bisschen außerhalb von Städten

0: sind, wie in Horst bei den Abschlussveranstaltungen. Und die Frage ist, wie können wir in Kontakt bleiben oder wie können Menschen mit lokalen Gruppen vernetzt sein? Also an manchen Orten hat es gut geklappt und an anderen arbeiten wir noch dran oder gucken wir, wie wir was machen können.
1: Ich möchte dich an dieser Stelle mal ganz kurz bei dem Fazit unterbrechen, denn du hast gerade was Spannendes gesagt, die sozusagen den Kontakt herzustellen zu den Menschen, dass das auch jetzt so im Nachhinein schwierig ist. Wir haben gerade eben von Ali auch gehört, dass Leute auch gesagt bekommen haben, dass sie nicht zu euren Veranstaltungen kommen sollen, was ich auch sehr bewegend fand und irgendwie also ganz fürchterlich auf eine Weise, dass Leuten davon geraten wird, nicht in Kontakt zu kommen mit Menschen, die sie irgendwie unterstützen wollen, ihre Rechte auch wahrzunehmen, oder auch für ihre Rechte zu streiten. Und ich habe auch noch einen kleinen, das würde ich gerne ganz kurz reinhören, auch aus dem Interview mit Kusai auch sowas mitgebracht, wo er davon berichtet. Und vielleicht kannst du, nachdem wir das
0: Ja.
1: von Kusai gehört haben, dazu auch noch mal ganz kurz was sagen.
2: Nicht so schön Erlebnis war in Caravan. Es ist manchmal, die Leute haben Angst von uns, weil sie haben gar nicht Kontakt mit niemand. Und das erste Kontakt mit niemand. Und die Leute sagen, niemand hilft uns. Die Leute jetzt möchte hilft uns. Das ist sehr komisch für uns, warum die Leute hilft uns. Deswegen die Leute immer haben Angst. Und das so schlecht ist, weil die Leute müssen das Kontakt vor Kulturwissen, Sprachewissen, weil es gibt wirklich viele, viele, viele nette Leute hier. Aber naja, das war sehr schön, der erste Kontakt. Danach alles gut werde, weil erst immer welche Sache, irgendwas, erst einmal sehr schwierig. Danach alles gut wird.
1: Ja, das fand ich ganz interessant, dass er so gesagt hat, ja, viele Leute haben auch wirklich Angst, in Kontakt zu gehen, weil sie auch viele schlechte Erfahrungen gemacht haben. Genau, was habt ihr da jetzt so überlegt, auch so im Nachhinein? Was hattet ihr dazu Gedanken für dazu? Wie kann dieser Kontakt hergestellt werden oder wie kann da das auch abgebaut werden, dass, ja, dass es so schwierig ist, in Kontakt zu kommen?
0: Also es ist richtig schwierig, weil es gibt einige Orte, zum Beispiel als wir auf Stralsund auf dem Denholm waren, da wohnen mehrere hunderte Leute und das ist so abgegrenzt von der Stadt. Also da wohnen fast keine Leute, sondern ist nur Industriegebiet oder die Polizei ist auch da, die Bundeswehr ist auch da und das ist sehr schwer für die Menschen in Kontakt zu treten mit anderen oder so auch Alltagssachen zu machen. Und es gab auch einige Geflüchtetenunterkünfte, wo die Leute vorgewarnt worden sind, dass sie nicht mit uns reden sollten oder nicht zu uns kommen sollten, weil wir angeblich gefährlich sind. Was auch ein bisschen lustig ist, dass ja, dass es der Bericht ist über uns, was erzählt wird. Genau, und ich glaube, das war sehr ungewöhnlich, dass wir kommen und wir wollen nichts von den Menschen, sondern wir wollen einfach da sein und sie kennenlernen und eine gute Zeit zusammen haben. Das ist sehr ungewöhnlich, weil ich glaube, in Deutschland, wenn man hierher kommt als Geflüchtete, muss man immer sich immer beweisen und immer ja erklären, warum man hier bleiben darf. Und das war einfach eine Veranstaltung, die nicht, wo es anders war. Ja. Und kann ich was zu den Kindern sagen? Weil es gab auch viele Kinder, die unsere Veranstaltung besucht haben und sie waren sehr, sie hatten sehr viel Spaß und Freude. Es war auch manchmal ein bisschen chaotisch, weil sehr viel Spielzeuge und sehr viel Angebote. Aber es war auch sehr traurig, weil sie uns oft gefragt haben, ob wir morgen zurückkommen oder zu deren Geburtstag. Und das ist auch sehr schwierig, so eine Vertrauensbasis aufzubauen mit kleine Menschen und dann wieder weg zu sein. Also deswegen wollen wir versuchen zu gucken, was wir da machen können. Ja.
3: Wird es denn voraussichtlich die Karawane auch nächstes Jahr nochmal in MV geben?
0: Also, während der Karawane haben Leute gesagt, haben oft von das nächste Mal geredet. Nach ein paar Tagen, das war das für nächstes Jahr. Und jetzt war ich zu früh weg vom Auswertungstreffen, um das zu wissen. Keine Ahnung, aber es wird bestimmt noch weitere Aktionen geben. Ob es eine Karawane sein wird, weiß ich nicht. Ja.
3: Das lässt ja Hoffnung schöpfen.
1: Ja, danke bis hierhin. Wir hören jetzt den Song Refugee von der Band Electric Litany. Electric Litany ist eine London ansässige Post-Rock-Band aus Griechenland. Refugee ist Teil ihres Albums Under Common Sky. Under Common Sky oder das Lied Refugee ruft dazu auf, sich gegen faschistische und rassistische Ideologien zu stellen, die darauf bestehen, Menschen zu spalten und in Kategorien einzuteilen. Der Song verdeutlicht die Ironie, Flüchtlinge als Fremde zu betrachten, als nicht dazugehörig, als unwillkommen, obwohl wir uns alle unter einem gemeinsamen Himmel befinden, der a priori keine Grenzen kennt, sondern nur von Menschen geschaffene. Er thematisiert zudem die Ironie, selbst eine Einwanderungsgeschichte zu haben und dennoch rassistisch zu sein.

0: Ja, wir möchten jetzt auch noch mal so ein paar persönliche Eindrücke von der Karawane noch mal zusammentragen, denn wir haben sowohl von Kusai als auch von Ali so ein bisschen so Fazit oder so Dinge, die ihnen auch gut gefallen haben an der Karawane. Und natürlich wollen wir auch dich dazu gleich noch befragen, Pon. Aber zuerst wollte ich einmal jetzt Kusai, dass wir Kusai einmal anhören, was so sein schönstes Erlebnis eigentlich auf der Karawane war.
1: Ja, mein schönes Erlebnis war, ich habe schon die Leute gesehen, sie waren sehr glücklich. Ja, sie haben erstmal Angst, weil sie haben gar nicht Kontakt gemacht. Aber das war so gut, wenn diese erstmal Kontakt mit den Leuten gemacht. Und das war sehr schön für mich auch, weil ich habe die Lied Wir Go und Caravan gemacht, diese zweite. Und bevor, ich war ein bisschen, niemand hilft uns. Aber ich habe schon gesehen, die Leute in Caravan und in Caravan auch, die Beispiel Emil, Claudia, Fee, sie haben schon Urlaub. Sie haben schon Urlaub. Sie haben das Urlaub für die Leute. Sie machen, ich habe gedacht, in Spanien gehen oder in Italien gehen, aber sie haben schon ein Projekt für uns gemacht. Das ist sehr, sehr, sehr, sehr gut gefühlt für mich, weil die Leute machen keine Urlaub, machen ein Projekt für uns. Das wirklich, das ich freue mich sehr vor, dass ich stolz auf die Leute sehe.
2: So you think that this project can do really good impact on these people here?
3: Yes, definitely. The impact of this project with I've actually personally me, I found it very great. And as I said, I came completely accidentally. I joined the caravan and it was a big inspiration for me. And I also find it inspirational for
4: Ja, auf jeden
3: other people
4: Fall.
3: too.
4: Die Auswirkungen dieses
3: Also I
4: Projekts
3: can
4: tatsächlich
3: share
4: fand ich es persönlich sehr
3: with that.
4: großartig. Und wie
3: So
4: gesagt, ich bin
3: I
4: ganz zufällig
3: stayed
4: dazu
3: every
4: gekommen.
3: day
4: Ich
3: to
4: habe mich
3: help
4: mit der
3: the
4: Ka ich habe
3: caravan.
4: mich der Karawane angeschlossen und es war eine große Inspiration für mich. Ich finde es auch inspirierend für andere Menschen, wenn ich mit ihnen spreche und sie die Erfahrungen teilen, die sie gemacht haben. Also denke ich, dass die Botschaft, die sie haben, jeden Tag größer und größer wird.
0: Ja, Paul, vielleicht willst du auch was noch zu deinen persönlichen Erfahrungen. Wie war es für dich, da auf der Karawane zu sein? Ja, uns ein bisschen was erzählen, ein bisschen was preisgeben, weil das war ja bestimmt eine ziemlich intensive Zeit.
5: Ja, es war sehr erschöpfend. Also es hat insgesamt 10 Tage mit Aufbau und Abbau gedauert. Aber es war sehr schön. Und ab dem ersten Abend wusste ich, dass es schon gelungen ist, weil wir haben in Höfen, also in solidarischen Höfen in MV gecampt immer. Und da am ersten Abend hat Kusai mit zwei anderen Leuten sehr viel Spaß gehabt, sich in der Schubkarre so zu schieben. Und dann meinte ich zu Claudia, ja, wir haben es schon geschafft, weil Geflüchtete sind da, fühlen sich sicher und haben Spaß. Und was auch sehr, sehr schön war, wir haben zum ersten Mal auch wirklich so Dolmetschungstechnik ausprobiert mit so Kopfhörer und ich weiß nicht, vielleicht maximal in 5 Sprachen gleichzeitig gedolmetscht, und das war herausfordernd, aber das war auch super cool, weil Leute konnten in den Sprache sprechen, die sie, also, oder in einer Sprache sprechen, die nicht Deutsch oder Englisch ist, wo sie sich am besten ausdrücken können, und alle konnten es verstehen. Also das war auch sehr berührend, und ich glaube, es hat auch Barrieren voll abgebaut, damit Leute richtig teilnehmen können. Und Abende an der Feuerstelle waren auch sehr schön. Ja.
0: Es ist natürlich für die HörerInnen auch immer total spannend zu hören, wie kann man eigentlich mitmachen. Und dafür ist es interessant, noch ein bisschen was auch über zuletzt auch was über Pro-Bleiberecht zu erfahren. Ja, was seid ihr für eine Organisation? Und wie kann man vielleicht dazu stoßen? Würdest du dazu noch was sagen?
5: Ja, also erstmal, ihr könnt uns erreichen über Instagram. Das sind Leute von uns aktiv. Wir heißen ProBleiberecht, wenn ich mich richtig erinnere. Und wir haben auch eine Website, das heißt bleiberecht-mv.org. Da findet ihr auch unsere Kontaktdaten. Und da schreiben wir auch Artikel zur aktuellen Lage oder Berichte, die wir machen. Also es ist immer interessant, da reinzuschauen. Und wir sind eigentlich eine antirassistische Initiative in der Region. Wir sind, also es gibt zwei Gruppen in Greifswald und in Rostock, aber es sind auch Menschen, ein paar einzelne Menschen überall in MV aktiv. Genau, und wir setzen uns ein für die Rechte von Asylsuchenden. Wir kämpfen für Gleichberechtigung und Selbstbestimmung. Unser Ziel ist, dass alle ein gutes Leben haben können. Und wir versuchen immer auf Augenhöhe zu sein und unsere Privilegien zu teilen für Leute, die zum Beispiel nicht geflüchtet sind. Wir sind auch so eine Mischung aus Menschen, die in Deutschland geboren sind und andere, die zugewandert sind. Genau, und wir haben diese Karawanen mit organisiert. Wir sind auch, wie ich das erzählt habe, auf die Webseite und Instagram aktiv. Wir besuchen auch außerhalb der Karawanen Leute in Unterkünfte oder machen Refugee Café. Wir beraten, vor allem in Greifswald, oder begleiten Leute zu Termine wie Gerichtstermine, weil es so oft sehr stressig ist für Menschen, da alleine hinzugehen ohne Support. Und wir machen auch Veranstaltungen, Demos, Kundgebungen. Je nachdem, was Geflüchtete sich wünschen, versuchen wir das zu ermöglichen. Und natürlich organisieren wir auch mit Bezahlkartentausch, weil wir stark dagegen sind. Und wir sind der Meinung, alle sollten Zugang zu einem eigenen Konto haben.
0: Ja, vielen Dank dir, dass du hier warst und Danke mit uns euch. Hier gesprochen hast über die Karawane. Vielleicht haben ja welche von euch HörerInnen Lust bekommen, mit dazu zu stoßen und euch auch mehr mit der Situation von Geflüchteten auseinanderzusetzen. Genau, wir sagen dann für heute erst einmal Tschüss, aber zuletzt hören wir noch einen Song. Und zwar hören wir das Lied Certa von Balothaisa. Balothaisa ist eine Band aus Kreta, Griechenland, die nach eigenen Angaben kretische Musik aus der Hölle macht und dabei traditionelle und moderne Elemente miteinander verbindet. Sie vertreten eine klare antifaschistische Haltung und viele ihrer Songs verurteilen Krieg, Faschismus und Hass gegenüber Einwanderern. Certa handelt von der Kraft der Menschen, die sich zusammenschließen, um eine Verbindung, ein Team zu bilden und für ihre Rechte zu kämpfen. Der Song deutet zudem an, dass Grenzen in den Augen der Menschen nicht existieren und unterstreicht die Kraft des Einzelnen, jeden Ort zu seinem Zuhause zu machen.

0: Bands aus Neubrandenburg und Umgebung, akustische Musik und ein Konzertsaal, der sich von einer ungewohnten Seite zeigt. Am Freitag, den 6. November, lädt die Konzertkirche zu Konzertkirche Unplugged, ein Abend ganz nah an der Musik, ein. Anlass ist das 25-jährige Jubiläum der Konzertkirche. An diesem Abend steht die regionale Musikszene im Mittelpunkt. Fünf Acts zeigen, wie vielfältig die Musik aus Neubrandenburg und Umgebung ist, reduziert auf Stimmen, Instrumente und die besondere Akustik der Konzertkirche. Ohne große Verstärkung und mit viel Nähe zum Publikum entsteht ein Konzerterlebnis, das den Saal von einer anderen Seite zeigt. Mit dabei das Mark Rose Groove Ensemble, Jule Spindler und Band, OTP, also One Trick Pony, nicht aus Berlin, und Mensch Musik. Konzertkirche Unplugged ist Teil des Jubiläumsprogramms der Konzertkirche. Die wurde ja am 13. Juli 2001 eröffnet. Aktuelle Informationen gibt's im Internet unter vznb.de/veranstaltungen/konzertkirche-unplugged. Tickets gibt's über den Ticketservice im Haus der Kultur und Bildung oder telefonisch unter 0395 5595127 oder per E-Mail an ticket-service@vznb.de.
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0: Heute ist es strichweise hochnebelartig bedeckt, im Tagesverlauf dann auch wechselnd bis stark bewölkt. Es gibt eine ganz geringe Schauerneigung, alles bei höchsten Temperaturen rund um 19 Grad und einem mäßigen, am Bodden teils auch frischen Wind aus südwestlichen Richtungen. Die kommende Nacht ist dann wieder mit mehr Wolken unterwegs und nachfolgend gibt es dann auch etwas Regen bei tiefsten Temperaturen zwischen 15 und 12 Grad und einem schwachen, am Bodden auch mäßigen bis frischen Wind aus südwestlichen Richtungen, vereinzelt ein paar Böen inklusive. Morgen dann wolkig bis stark bewölkt, örtlich noch Schauer. Im Tagesverlauf lässt das dann aber nach und es gibt dann auch größere Auflockerungen. Die höchsten Temperaturen liegen bei 19 Grad, der Wind ist mäßig, am Bodden auch frisch unterwegs und kommt aus südwestlichen Richtungen. Dort selbst dann auch lokal ein paar Böen. Die Nacht zum Sonnabend ist wolkig, teils gering bewölkt und niederschlagsfrei bei tiefsten Temperaturen zwischen 13 und 10 Grad und einem schwachen bis mäßigen Wind aus südwestlichen Richtungen. Und der Sonnabend dann wechselnd bis stark bewölkt. Vereinzelt gibt es ein paar Regenschauer bei höchsten Temperaturen rund um 20 Grad und einem mäßigen, teils stark böigen Wind aus südwestlichen Richtungen direkt an der Ostsee. Und in Schauernähe sind dann auch einzelne Windböen mit dabei. Und die Gräser sowie die Ambrosiapollen fliegen nach wie vor vereinzelt.
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2: Hallo und herzlich willkommen zu einer neuen Folge von Greifswalder Stadtgespräche. Ich bin wieder hier, eure Moderatorin Leonie, und wir haben heute das wundervolle Thema Demenz. Ich finde, das ist ein sehr wichtiges Thema, ein sehr interessantes Thema auch und sehr relevantes Thema. Und wir haben drei wundervolle Expertinnen heute bei uns, die mehr über dieses Thema reden können, als höchstwahrscheinlich ich je reden werde. Vielleicht stellt ihr euch einfach mal der Reihe nach vor.
3: Ja, ich bin Anne Eckebrecht. Ich arbeite als Sozialberaterin hier im Pflegestützpunkt in Greifswald.
4: Katrin Schulz-Jokir, ich bin Koordinatorin des Netzwerkes und war selbst mal pflegende Angehörige.
5: Ich bin René Thyrian und habe Psychologie studiert und bin jetzt beim Deutschen Zentrum für neurodegenerative Erkrankungen in Greifswald.
2: Also wie ihr hört, wir haben hier richtige Expertinnen mit dabei, die auch ready sind, darüber zu reden. Und wir werden erstmal kurz anfangen, einfach mal so ein paar Icebreaker-Fragen zu stellen, damit die Leute, die das hier hören, im Podcast und im Radio, dass die euch einfach erstmal kennenlernen können, ja? Die erste Frage, die ich mir einfach so mal stelle, so als Icebreaker, ist: Was mögt ihr lieber, Sommer oder Winter?
4: Sommer.
2: Sommer? Warum Sommer?
4: Sommer. Weil es warm ist, weil man an den Strand gehen kann, weil man abends wunderbar auf dem Balkon oder auf der Wiese am Hafen sitzen kann.
2: Oder Picknicks. Picknicks finde ich auch mal ein sehr gutes Argument für Sommer. Also ich bin immer so eine Winterperson, muss ich sagen. Einfach nur, ich kann mit der Hitze nicht um. Ich bin so ein Mensch, der im Norden aufgewachsen ist, und Sommer ist für mich zu heiß, zu viele Mücken, zu viel Schweiß. Ich kann nicht. Ich kann nicht funktionieren, wenn es über 30 Grad sind.
5: Das ist ja nicht so häufig.
2: Ja, viele Menschen sind so, oh, jetzt kann ich endlich baden gehen. Ich so, oh, ich kann nicht mehr denken.
3: Ich werde ab 27 Grad erst betriebswarm.
2: Das ist verrückt.
3: Ich gehe vorher gar nicht baden.
2: Nee, absolut nicht.
5: Die Wärme ist es gar nicht. Es ist einfach lange hell. Morgens, ja, früh, ja, lange, abends hell. Das hat man viel vom Tag.
2: Ja, das ist auch wieder, war auch wieder ein sehr gutes Argument. Aber ich arbeite auch gerne abends. Ich bin, vom Radio machen wir eh immer alles abends, weil wir von 19 bis 23 Uhr senden. Das heißt, wenn ich hier sitze und dann ist es halt dunkel, dann ist es halt dunkel. Und wir haben trotzdem unsere Gespräche und Meetings und weiter und so weiter und so fort. Okay, vielleicht nochmal einen nächsten Eisbrecher. Ein Icebreaker. Kocht ihr lieber euer Essen oder bestellt ihr lieber?
5: Kochen. Selber kochen?
2: Oh,
5: so ganz alleine?
2: Ja.
5: Nee, das mache ich nicht. Ja, bestelle ich lieber. Dann bestelle ich lieber. Zuarbeiten, ja, aber.
2: Schnibbelkönig.
5: Schnibbel, genau.
2: Ja.
5: Und sauber machen.
3: Ich bin die Meditationskönigin beim Kochen.
5: Du kochst langsam.
3: Langsam und lange. Nicht nur innerlich. Ich liebe es zu kochen. Ich esse für mein Leben gerne und ich habe dann immer nur ein Problem. Also ich bräuchte eigentlich noch einen dritten und vierten Frierschrank, um es einzufrieren. Aber bei mir, wenn mal spontan Besuch kommt, immer, ich habe immer was da.
2: Gut zu wissen.
5: Sehr gut. Könnte ich ja bestellen.
2: Ja.
5: Genau.
2: Genau.
5: Richtig.
2: Kannst nochmal einen extra Job machen, so Essen vorkochen und dann.
3: Ja, mit Leidenschaft.
2: Bofrost 2.0. Bei mir ist es sehr, sehr unterschiedlich. Ich koche sehr gern für die Woche vor, weil ich habe halt nicht so viel Bock zu kochen, aber ich weiß, dass es gesünder für mich ist, theoretisch, als die ganze Zeit halt nur das Studentenessen Nummer 1 Nudeln mit Pesto zu essen. Ich weiß, ich versuche mich zu bessern. Aber es ist halt für mich immer sehr schwierig, nur für eine Person zu kochen. Deswegen koche ich einfach ein riesengroßes Gericht, das mir irgendwie so für 5 Tage oder so hält, und dann passt das.
4: Sehr schön.
2: Und wenn es hart auf hart kommt, dann bestelle ich halt, keine Ahnung, meistens bestelle ich, wenn ich mit Freunden unterwegs bin. So, wir spielen coole Spiele, irgendwie Spieleabend und so. Und dann so, ah, wir müssen noch irgendwas essen. Hat jemand was Bock zu kochen? Nee, okay, lass mal Domino's bestellen. So läuft das dann meistens ab.
4: Bestell nie was.
2: Gar nicht. Nie? Das habe ich auch noch nie gehört.
4: Nee, ganz, also kann ich zählen, wenn ich das mal gemacht habe. Und dann auch nur, weil mich jemand anders angestiftet hat. Also ansonsten probiere ich gerne so quer die Küche auch. Ich koche total gerne Indisch.
2: Oh, ein gutes Curry. Gutes Naanbrot.
4: Ich liebe Curry und Naanbrot. Und das ist so schön, wenn man in die Pfanne gucken kann, wenn das dann so hochkommt. Diese Beulen dann. Das ist spannend.
2: Absolut geil.
4: Muss man aber aufpassen, es brennt auch ganz schnell an.
2: Mhm. Oh Gott.
4: Ja.
2: Ich habe indisches Curry erst vor kurzem kennengelernt, so wirklich richtig. Und ich fand das mega. Ich war bei einer Freundin zu Hause und sie so, hey, wir können Indisch bestellen. Ich so, habe ich noch nie gemacht, lass mal machen. Hab den ersten Bissen genommen. Ich so, boah, wie geil ist das denn? Ganz schlimm. Also ich glaube, ich muss das selber mal auch ausprobieren,
4: Indisch zu kochen. Ja? Und es gibt wunderbare Kochbücher.
2: Ich glaube, da müssen wir nachher nochmal reden und dass du mir was empfehlen kannst. Okay, dann kommen wir zur letzten und finalen Icebreaker-Frage. Was macht ihr lieber? Tanzen oder singen? Bisschen kreativ jetzt.
3: Singen.
5: Ja, eindeutig singen.
4: Ich mache beides gerne.
2: Ich auch. Ja. Was singt ihr denn so gerne?
3: Vor mich hin, im Auto, zu Hause, zu jeder Gelegenheit. Ich bin auch im Chor, das kommt da noch hinzu. Das ist nochmal eine andere Art von Singen, aber Musik kann eigentlich den ganzen Tag laufen. Wenn ich nicht arbeiten würde, würde ich rund um die Uhr Musik hören.
5: Ja.
2: Tue ich auch. Ich meine, ich arbeite im Radio, haha. Aber ich singe und tanze für mein Leben gerne. Ich war auch im Tanzverein für sehr, sehr lange Jahre. Ich weiß, sie ist 22, was für lange Jahre. Aber ich habe schon ordentlich...
4: Wenn man mit 5 angefangen hat.
2: Genau. Ja, ja, eben. Ich auch. Genau. Also so 5, 6, schon gleich, seit der ersten Klasse. Ah. Ist schon ein bisschen...
4: Ja, als ich hier in einem Tanzverein gewesen bin.
2: Ja, so geht das so schnell. Aber ja, also für mich sind meine Shampooflaschen die besten Zuhörer. So unter der Dusche singen immer gut. Aber ansonsten habe ich eh immer irgendwo ein Lied im Kopf. Deswegen passe ich auch hier gut zu Radio 891, nicht wahr? Mhm. Aber ich habe auch gehört, dass Musik irgendwie bei Demenz helfen soll und das Gedächtnis irgendwie aktivieren kann. Ist das irgendwie, bin ich falsch informiert bei sowas?
4: Völlig richtig.
5: Falsch nicht.
2: Könnt ihr mir das vielleicht so erklären, woran liegt das? Was ist das für ein Phänomen?
5: Naja, also nicht falsch informiert, aber nicht ganz richtig informiert. Musik ist halt ein wunderbarer Emotionsträger. Das heißt, Musik hilft total dabei, halt Stimmung zu beschreiben und Stimmung herzustellen, zu beruhigen oder halt dann auch aus dem Gedächtnis Sachen abzurufen, die früher mit Musik verknüpft gewesen sind. Insofern ist es halt eine Sensorik oder halt ein Eindruck, den der Mensch noch lange, lange aufrechterhalten kann. Und nicht so sehr, dass das Gedächtnis dadurch besser oder beeinflusst wird, aber es ist halt ein Zugang zum Gedächtnis, der halt sonst schon weg ist.
2: Okay, das macht vielleicht ein bisschen mehr Sinn. Es ist ein Zugang und nicht direkt, dass es irgendwie das Gehirn so kickstartet oder so.
5: Genau, also es nutzt jetzt nichts, was soll ich, Hardrock zu hören, damit man das Gehirn kickstartet, sondern es ist eher so, wenn man früher gerne Musik gehört hat, dann kann man sich halt wieder in diese Stimmung versetzen oder es kommen Erlebnisse oder Gefühle hoch, die man damals auch schon gerne hatte zum Beispiel.
2: Ah, gut, das macht, glaube ich, ein bisschen mehr Sinn.
4: Ich habe da ein ganz schönes Beispiel für. Wir unternehmen ja mit an Demenz erkrankten verschiedene Dinge. Unter anderem auch waren wir zu einer Weihnachtsveranstaltung in der Kirche und da war ein älterer Herr, der schon sehr krank war. Also der hat kaum gesprochen und der war wirklich so ganz klassisch. Ich mag solche alten Menschen. Der hatte ein Anzughemd an, Hosenträger und eine Anzughose und drüber ein Vestover, aber ganz, wirklich ganz goldig. Und wir haben dann Weihnachtslieder gesungen und dieser Mann hat im Grunde überhaupt nicht mehr gesprochen, aber die Weihnachtslieder haben geklappt. Und das sind so in dieser Tätigkeit im Netzwerk auch so Gänsehautmomente, wo man sich auch selber mit freut, auch wenn derjenige das kurz danach vergessen hat, aber er ist da einmal mittendrin gewesen. Hm. Eines unserer Ziele.
2: Ja, also das Netzwerk für Demenz und Kultur, das ist so ein Ding, was ihr öfter macht, dass ihr so zu Vorstellungen oder so Chorabenden oder sowas geht. Oder was macht ihr?
4: Also uns gibt es seit 2022. Ich habe mal in einer Online-Fortbildung habe ich ein Projekt aus Speyer gesehen und die haben da ein sehr schönes kleines Museum und sind mit den Leuten ins Museum gegangen und das war alles ganz klein und ganz kuschelig und ganz schön. Da habe ich gedacht, das muss doch in Greifswald auch gehen. Und dann haben wir das angefangen. Wir waren eine lokale Allianz für Menschen mit Demenz, ein gefördertes Projekt. Eine Anschubfinanzierung von 3 Jahren ist das Und dann habe ich gedacht, auch im Museum und so, das kann gut funktionieren. Wir haben dann auch einfach angefangen, viele Kooperationspartner gehabt und haben dann aber im Laufe unserer Arbeit gemerkt, es braucht viel mehr als einen Museumsbesuch. Und daraufhin haben wir unser Netzwerk weiter ausgebaut, haben das multiprofessionell aufgestellt. Und tatsächlich, ja, es gibt Veranstaltungen. In diesem Jahr wird es 3 Museumsbesuche geben. Und ab März gehen die demenzsensiblen Tierparkbesuche wieder los.
2: Oh, ihr macht Tierparkbesuche? Wie kann ich mir so ein... Warst du auch schon mal mit dabei? Kannst du mir das irgendwie erklären, was so ein demenzsensibler Tierparkbesuch ist?
4: Da treffen wir uns am Eingang, werden erstmal alle eingesammelt und begrüßt. Da gibt es dann auch gewisse Dinge zu beachten, dass man sich gut vorstellt, dass man mit den Leuten ins Gespräch kommt. Ich bin ja im Grunde für sie fremd. Dass man solche kleine Beziehung für den Nachmittag aufbaut. Und dann geht's los mit einer Tierschau, die sehr beliebt ist. Da kommen dann, hoffen wir, mir fallen jetzt die Namen ein, Lotti und Lothar, die beiden Esel oder der Esel und die Eselin sind total beliebt. Aber es werden auch unter anderem Schlangen gezeigt. Manche hängen sich die auch um. Und das sind so wunderschöne Begebenheiten, die Leute fangen an zu erzählen. Manche hatten einen Bauernhof. Dann werden auch manchmal Hühner oder Kaninchen vorgestellt, ganz unterschiedlich, immer so große und kleine. Und alle dürfen die anfassen, alle dürfen die füttern, weil in der Regel ist es so, ein Tierpark, eine Runde im Tierpark schaffen die meisten nicht. Es sei denn, sie sind im Rollstuhl oder haben einen Rollator. Und deshalb ist das freigestellt, diese Runde. Und das ist meist nach der Kaffeetafel. Wir haben immer noch eine schöne Kaffeetafel zusammen. Und dann ist das immer ein sehr schönes Erlebnis. Und bis jetzt hatten wir auch immer Glück mit dem Wetter.
3: Das kann ich bestätigen. Ich war... bis auf wenige Ausnahmen immer mit dabei. Das ist einer meiner Lieblingstermine in der Woche, das Netzwerk dann auch zu begleiten.
2: René, hast du auch schon mal mit dem Netzwerk zusammengearbeitet?
5: Ja. Ich meine Rolle in dem Netzwerk ist hauptsächlich so tun, als wüsste ich viel und expressive zu sein. Genau. Und ich kriege das mit und bin halt sehr viel national unterwegs und kriege solche Projekte und solche Sachen häufig erzählt. Aber selber nehme ich selten daran teil. Einfach aus Zeitgründen oder weil es passt einfach nicht immer. Und gerade so Tierbesuche, Tierparkbesuche oder Museumsbesuche oder generell mit den Menschen irgendwas unternehmen. Es gibt einen Chor in Wismar, glaube ich, ist der, wird zusammen gesungen oder es wird gemeinsam Theater gespielt. Das sind Erlebnisse oder sind halt Sachen, da zehren die Leute einfach von. Nicht nur die Menschen, die selber betroffen sind, sondern auch deren Angehörige.
2: Ja. Kann ich mir vorstellen, dass für Angehörige solche wundervollen Erlebnisse super wichtig sind, einfach mit deren Familie nochmal so ein bisschen zu bonden und das ein bisschen zu kreieren. Ich finde das sehr, sehr schön. Gibt es noch, vielleicht jetzt in naher Zukunft, natürlich diesen Tierbesuch, gibt es noch mehrere Ereignisse oder Events, wo man hingehen kann vom Netzwerk?
4: Wir haben ganz viel vor dieses Jahr. Also wie gesagt, die Termine für den Tierparkbesuch stehen noch nicht. Wir müssen erstmal auf gutes Wetter warten. Jetzt ist es zu kalt. Eindeutig, genau. Vielleicht im März, April. Auf jeden Fall haben wir im April eine Pflanzaktion, die bundeslandweit, sagt man das so?
5: Ja.
4: Stattfinden wird, gemeinsam mit der Alzheimer-Gesellschaft und mit anderen Netzwerken. Und da wollen wir vom 24. bis 26. April, vergiss mal nicht pflanzen, ganz egal, ob es ein kleiner Topf ist, bei euch hier zum Beispiel im Studio oder vor eurer Tür, könnt ihr mitmachen. Oder eine große Fläche, zum Beispiel vor der Uni, im Tierpark macht sich das total gut, dass wir einfach an Menschen mit Demenz denken. Man kann natürlich auch, denkbar sind auch, einfach Bilder zu malen und ins Fenster zu hängen. Und wir wollen so viel wie möglich Menschen erreichen, von der Privatperson über große Unternehmen. Da kann jeder mitmachen und wir freuen uns darauf. Dann gibt es die Woche der Demenz. Kannst du ja vielleicht nachher nochmal was dazu sagen? Ja. Im September. Momentan läuft eine Ausstellung im Köppenhaus, die heißt Vergesslich sein, Leben mit Demenz. Und da werden Fotos gezeigt, die gekoppelt sind mit Interviews, die mit Angehörigen geführt wurden. Und das ist auch eine sehr berührende Ausstellung, die läuft noch bis zum 13.02. Am 23. jetzt gibt es um 16 Uhr eine Führung. Am 6. eine szenische Lesung, 6. Februar, aus dem Buch Der alte König im Exil. Und am 13.02. wird dann die Abschlussveranstaltung sein.
2: Also es sind schon echt viele Sachen, wo man nochmal hingehen kann und sich informieren kann und einfach mal was erleben kann, ein bisschen was dazulernen kann. Ich glaube, da gehe ich auch selber mal hin. Und das mit dem Vergissmeinnicht werde ich definitiv anstoßen. Wir werden wir können vielleicht nichts was pflanzen, aber wir können malen. Wir können malen und wir können das hier ins Studio reinhängen, definitiv.
4: Ihr könnt euch auch einen Topf hier herstellen.
5: Und auf Instagram posten.
4: Und auf Instagram posten.
2: Na, da habt ihr ja die richtige Vor. Genau. Ich bin nämlich auch noch für die PR verantwortlich.
4: Achso, na dann.
2: Ich mache viele Sachen, frag nicht.
3: Ja. Gut. Ja, und alles eigentlich daraus entstanden, nicht nur aufgrund unseres Engagements und Interesses an dem Thema, sondern rund um den Welt-Alzheimer-Tag am 21.09. jeden Jahres veranstalten wir seit ein paar Jahren zusammen mit Partnern, mit der Stadt, auch zusammen mit dem Seniorenbeirat immer ein paar Tage. Kulturelle Veranstaltungen, Fachinformationen finden statt bei Partnern. Kulturveranstaltungen hatte ich schon gesagt, für groß und klein, für jung und alt, dass unterschiedliche Generationen auch zueinander kommen können und dass wir einfach das Thema Demenz in der Kombination mit Kultur aus der Tabuzone holen möchten und dass wir alle offen drüber sprechen und dass man einfach die Berührungsängste in jeden Generation dann auch verliert vor dem Thema und die Kopplung zu Kultur funktioniert hervorragend.
2: Finde ich. Also aus so eigener Erfahrung. Ich habe auch ein Familienmitglied, das Demenz hat. Deswegen diese kulturellen Ereignisse, die ich dann vielleicht auch mal mit meinem Opa besuchen kann, wäre das natürlich mega, mega cool. Und außerdem kann man sich auch so gut verbinden. Für uns haben wir vielleicht nicht so viel, weil ich komme aus Neubrandenburg. Das heißt, in Greifswald ist immer ein bisschen schwieriger, dahin zu kommen, besonders mit den Großeltern und so, wenn sie nicht mal ordentlich irgendwie, ne, ist ein bisschen weiter weg, sagen wir es mal so. Deswegen sind für uns so kleine Kulturanteile so Spieleabende oder so. Aber es ist dann halt natürlich schwierig, sich zu erinnern, wie manche Spielregeln gehen oder so. Aber dann auf einmal macht uns mein Opa bei Mensch ärgere dich nicht fertig. Also sowas, so, solche schöne Sachen, wo man dann so ein bisschen Vorurteile abbauen kann, aber trotzdem noch mit seinem Familienmitglied was erleben kann. Ich finde das mega, mega cool.
4: Ja, macht ihr total richtig. Oh. Auch diese gemeinsamen Erlebnisse schaffen, das ist ja auch ein Ziel unseres Netzwerkes und vor allem für die Angehörigen, aus dem oft auch sehr anstrengenden Pflegealltag rauszukommen. Das kommt ja immer noch dazu. Also was Angehörige leisten, ist schon sehr, sehr zu bewundern. Ja. Das sind 24/7, 365 Tage im Jahr.
5: Mhm. Und die stehen halt auch genau vor den Problemen, vor denen du auch stehst. Zwar aus Neubrandenburg hierhin ist schwierig, aber allein in den Tierpark zu kommen als Greifswalder, ja, ist halt auch sehr schwierig. Also mobilitätseingeschränkt. Das ist die größte Herausforderung, solche Sachen anbieten zu können und Menschen zu finden, die halt für Transport sorgen, Geld zu finden, die Transport bezahlen. Da kann es dran scheitern einfach.
2: Ja, auf jeden Fall. Also ich merke das ja auch aus erster Hand. Aber erstmal, ich habe noch eine ganz kurze Frage. Einfach nur so, um die Theorie auch noch so ein bisschen zu stützen, weil ich bin halt kein Arzt oder so. Vielleicht kann mir jemand mal erklären, was Demenz eigentlich genau ist und wie das so funktioniert, kopfweise.
5: Ja, ich bin auch kein Arzt und es ist auch nicht so einfach. Ganz grob gesagt ist eine Demenz, und es gibt viele verschiedene Arten von Demenzen, ist es eine Verfall des Hirns. Je nachdem, welche Art von Demenz es ist, kommt es zu Ablagerungen im Hirn oder es kommt zu Durchblutungsstörungen. Es kommt einfach zu Prozessen, die so nicht altersgerecht sind und dazu führen, dass Funktionen ausfallen. Bei der bekanntesten Form der Alzheimer-Demenz ist das Kognition, also wird angefangen zu vergessen, beziehungsweise vorher wird noch angefangen, den Orientierungssinn so ein bisschen verlieren. Und wenn dann diese kognitiven Einschränkungen normalerweise Auto abgestellt haben und nicht mehr wiederfinden, Schlüssel verlegt haben und nicht mehr wiederfinden oder an ungewöhnlichen Orten wiederfinden, ist wohl besser gesagt. Das sind so die ersten Anzeichen und irgendwann ist das so schwierig, dass sich halt das auf das tägliche Leben aufschlägt. Man kann zum Beispiel irgendwelche Handlungsabfolgen nicht mehr so machen. Das komplizierte Kochen funktioniert nicht mehr, sondern nur noch einfache Sachen. Zähne putzen funktioniert nicht. Und so kommt es immer weiter zu einem Verfall, den man auch im Hirn zeigen kann, bei den meisten Formen. Und so geht es halt immer weiter, bis halt Persönlichkeit sich verändert und man letztendlich dann pflegebedürftig wird. Das ist es ganz grob, was die Demenzen auszeichnet. Und die Art der Demenz unterscheidet sich dann eigentlich hauptsächlich nur, was für ein biologischer Mechanismus dahinter liegt. Aber ich glaube, das reicht als Erklärung. Da möchte ich nicht viel tiefer eingehen.
2: Das ist voll okay. Ich glaube, so die Grundtheorie haben wir verstanden, dass es verschiedene Arten gibt, aber die eher nur so einen biologischen Hintergrund haben. Und es geht halt mit dem Vergessen halt so ein bisschen los oder irgendwie verlegen und nicht wiederfinden und so weiter und so fort. Orientierungssinn habe ich auch gemerkt bei meinem Opa firsthand. Er hat auch gesagt, irgendwie wird das schwammig mit dem Erinnern. Er hat das selber gesagt, was ich auch ganz toll finde. Weil manche Menschen können sich ja das auch nicht zugestehen, dass sie jetzt irgendwie ein bisschen Schwierigkeiten haben mit dem Erinnern. Und dann hat meine Oma gleich Initiative gezeigt und sagte, komm, wir gehen zum Arzt, wir schauen uns das an. Und dann ist die Diagnose dann auch gleich gekommen.
5: Dann hat die Oma den Opa aber im Griff gehabt.
2: Oh ja, die führt das Schiff an, das glaubt ihr gar nicht.
5: Genau, weil häufig ist es halt so, dass es halt zwar von den Angehörigen festgestellt wird, aber die Betroffenen selber wenig einsichtig beziehungsweise das als normal empfinden. Und es ist ja auch schwierig zu differenzieren, was ist jetzt Alter und was ist jetzt wirklich krankhaft. Deswegen immer gut, wenn der Angehörige aufmerksam ist und noch besser, wenn es dann schafft, den Menschen zum Arzt zu bringen.
2: Ja, also ich glaube, ich bin auch in einer sehr, sehr glücklichen Lage gewesen, weil meine Oma das direkt wie so ein Visier anvisieren kann und dann, puh, das haben nicht viele und ich bin da auch sehr, sehr glücklich drüber. Aber eine andere Frage, die vielleicht auch ein paar Angehörige haben könnten, ist, warum ist diese Diagnose eigentlich wichtig für die Menschen?
4: Ja, das ist tatsächlich eine Frage, die auch...
5: Genau. Ich fange den offiziellen Versorgungsteil an.
4: So machen wir das.
5: Sehr gut. Die ist halt wichtig, weil in unserem medizinischen Versorgungssystem kriegt man Behandlung und Versorgung nur, wenn man eine Diagnose hat. Das heißt, die Diagnose ist halt der Türöffner für tiefergehende Diagnose, spezialisierte Diagnose, zum Neurologen gehen, ausprobieren von eventuellen Therapien, gucken, ob andere Komorbiditäten, andere Krankheiten dadurch irgendwie beeinträchtigt sind. Also um ins System zu kommen und Handlungsoptionen zu haben, ist wichtig. Und das Zweite ist es wichtig, dass die Angehörigen wissen, worum es geht. Und dann kommst du letztendlich jetzt.
4: Genau. Danke.
2: Zu dir.
4: Zu mir. Und zwar geht es auch darum, ich meine, wir alle können uns das vorstellen, wenn jemand mit Demenz, der macht manchmal Dinge, die die Angehörigen nicht verstehen. Und gerade so in einer Beziehung, wie in der Ehe zum Beispiel, dann hat der Mann vielleicht schon immer irgendetwas falsch gemacht, was der Frau nicht passte, vielleicht nicht ordentlich aufgeräumt, was auch immer. Und diese Dinge verschärfen sich, beziehungsweise es gibt andere Dinge. Und da kann es zu wirklich massiven Konflikten kommen, die natürlich für beide Seiten nicht sehr schön sind. Und für den, der an Demenz erkrankt ist, im Grunde noch viel schlimmer, weil er das nicht erklären kann. Und deshalb finde ich es immer wichtig, damit alle Bescheid wissen, was derjenige hat oder woran es liegt, da wirklich gleich eine Diagnose zu bekommen. So wie René schon sagt, das geht nicht immer so schnell. Also manche kommen wirklich sehr, sehr spät. Und auch das Umfeld zu informieren. Das hat nämlich auch was damit zu tun. Am Anfang ist es so, dass die Leute sich dann vielleicht verstecken, wenn der Mann, die Frau irgendwelche Dinge macht, die unangenehm sein können. Vielleicht immer den Kaffee verschüttet oder die Tasse an die falsche Stelle setzt. Und eben dagegen wollen wir auch steuern, dass die Leute eben in die Einsamkeit gehen. Also pflegende Angehörige droht ohnehin eine Einsamkeit, weil sie eben so sehr mit der Pflege beschäftigt sind. Aber auch da kann man unterstützend tätig werden. Und gerade diese Unterstützungssysteme, was René schon sagte, sind unheimlich wichtig. Tagespflege, überhaupt Pflegegeld zu beantragen, all diese Leistungen, Pflegeleistungen. Und sich da auch drüber zu informieren, weil diese Krankheit geht ja weiter. Und je eher man kommt, umso besser ist man auch vorbereitet auf das, was möglicherweise kommt.
6: Und tatsächlich ist das oftmals das Hauptanliegen, wenn Angehörige zu uns kommen, eher seltener Betroffene, wenn dann zwar im Schlepptau, aber tatsächlich zu einem hohen Prozentsatz, dass Angehörige sagen, wir sind am Ende unserer Kräfte. Also bei uns ist es tatsächlich so, dass die wenigsten frühzeitig kommen. Es wird Gott sei Dank besser, aber tatsächlich kommen viele zu spät, wenn sie schon lange, lange die Pflege machen, ausgepowert sind, sich auch vielleicht noch überhaupt gar nicht, vielleicht dem engeren Freundeskreis, Bekannten, Familienkreis, Zugehörigenkreis anvertraut haben, aber noch nicht nach außen hin, also in die Öffentlichkeit oder auch in den Verein oder andere ja, gesellschaftliche Bereiche, wo wir eben unterstützen wollen, okay, dass es ganz normal ist, dass man mit seinem Angehörigen, der an Demenz erkrankt ist, auch das Theater zu besuchen, das Museum zu besuchen, ohne dass jemand von außen komische Fragen stellt, stigmatisierende Fragen stellt, ohne dass es unangenehm ist, weil das Thema ist tatsächlich ein sehr schambehaftetes Thema. Und was wir tatsächlich im Pflegestützpunkt machen, tagtäglich, dass wir die Angehörigen erstmal auffangen. Es steht nicht umsonst eine Taschentücherbox immer griffbereit in unserer Nähe, weil oftmals ist das der erste Raum, wo sich die Angehörigen öffnen, vielleicht vorher schon mal beim Hausarzt, vielleicht vorher auch beim Neurologen oder bei anderen Stellen. Wenn es dann aber um die Entlastung selber geht, weil ein Angehöriger selber erkrankt ist oder völlig überfordert ist mit der Pflege, dann geht es schon ans Eingemachte, dann ist wirklich erstmal die erste halbe Stunde, 20 Minuten manchmal, dass diejenigen erstmal ihren Alltag darlegen. Wir als Fachfrauen im Hinterkopf natürlich dann auch schon sortieren, Mensch, was könnte passen auf die individuelle Situation, auf die, was könnte passen an Entlastung und Unterstützungssystem. Und dann stricken wir relativ zeitnah, je nachdem, wie der Angehörige offen ist, auch für zuzulassen. Wir versuchen aber so schnell wie möglich Hilfe und Unterstützung dann eben hineinzubringen, da dann auch Partner mit ins Boot zu holen, denjenigen einen Partner an die Hand zu geben. Manchmal übernehmen wir das auch. Es kommt immer darauf an, wie belastend die Situation ist. Und ja, das ist so das Alltagsgeschäft bei uns, weil die Angehörigen sind einfach die Grundlage.
5: Das Schwierige ist ja auch zu verstehen, dass das, wie Katrin sagte, das geht ja auch nicht weg. Also und dann erstmal zu verstehen, Mensch, das ist jetzt eine lebensändernde Krankheit. Noch nicht mal schlecht, sondern ist lebensändernd einfach. Ja. Und da muss man sich drauf einstellen. Deswegen auch Diagnose wieder wichtig, damit man weiß, okay, Vorsorgevollmacht. Die Autonomie wird immer weniger werden. Gucken, dass man es frühzeitig halt irgendwie in den Griff kriegen kann. Und deswegen halt die Angebote für Angehörige und generell eine langfristige Sache.
2: Absolut, auf jeden Fall. Also die meisten Menschen, wie ich das jetzt verstanden habe, kommen in die Beratung einfach nur, weil sie so am Ende ihrer Kräfte sind und nicht mehr alleine pflegen können. Oder ist
6: tatsächlich.
2: Das,
6: ja. Tatsächlich. Beziehungsweise, wenn man einen guten Draht zu seinem Hausarzt hat, dann hat man das vielleicht vorher dort schon angesprochen. Oder so wie René sagt, wenn man den Weg, bevor man den Weg zu uns gefunden hat, den Weg zur Diagnostik gefunden hat, weil man von sich aus gesagt hat, okay, wir gehen da jetzt erstmal hin, um überhaupt abzuchecken. Vielleicht ist es auch gar keine Demenz, vielleicht ist es auch etwas anderes. Also wie als wenn du zu einem Facharzt gehst, um eine andere Erkrankung zu diagnostizieren. Manch einem geht auch zum Neurologen und nicht mit der Tendenz, okay, weil ich jetzt vergesslich bin, sondern weil es vielleicht andere Diagnostiken erstmal benötigt, wo Demenz, die Alzheimer-Erkrankung, gar nicht im Fokus steht. Und manchmal ist es auch eine Nebendiagnose, verschleiert aufgrund von anderen Diagnosen oder umgekehrt. Also die Krankheiten bedingen sich ja auch gegenseitig, und je hochbetagter und je älter man ist, desto mehr ist die Wahrscheinlichkeit natürlich auch, dass man eine Demenz bekommt. Aber da gibt es ja unterschiedlichste Möglichkeiten, warum, wieso, weshalb man erkrankt, und so viele Risikofaktoren, so viele Beweggründe, die wir gar nicht alle in Gänze hier aufschlüsseln können. Das würde tatsächlich den Rahmen sprengen. Da könnten wir, glaube ich, den ganzen Tag sitzen. Uns geht es eben allen drum, Hand in Hand, natürlich den Menschen mit Demenz anzunehmen, so wie er ist, ihm eine Diagnose an die Hand zu geben, dann in das System, in das Hilfesystem hineinzukommen und natürlich auch wertschätzend dann mit an die Hand zu nehmen und natürlich die An- und Zugehörigen auch mitzunehmen und zu entlasten.
2: Okay, alles klar. Vielleicht noch so eine Frage nebenbei, wenn die Leute dann in der Beratung sitzen, was sind dann die häufigsten Fragen, die sie so stellen? Sind es eher so, wie kann ich weitermachen, wie kann ich helfen, oder was sind so die nächsten Schritte oder so? Wonach fragen Sie? Fragen Sie eher nach Hilfe oder fragen Sie nach irgendwie so zukünftigen Schritten, die Sie tun können?
6: Das ist ganz unterschiedlich. Das hängt davon ab, wo man sich befindet. Befindet man sich in dem Prozess am Anfang der Diagnosestellung, dass man selber damit als Angehöriger offen umgeht und der Mensch mit einer Demenzerkrankung auch selber sich dazu noch äußern kann? Manchmal ist es ganz schwerwiegend, dass man am liebsten gleich eine Krankenhauseinweisung für den Angehörigen machen würde. Also es ist ganz, ganz individuell. Es wird aber immer gefragt, können Sie mir Unterstützung an die Hand geben? Können Sie mir sagen, wohin kann ich mich wenden? Was sind die ersten Schritte? Das ist tatsächlich auch immer dann unsere Frage. Haben Sie schon mal über eine Antragstellung zum Pflegegrad nachgedacht? Haben Sie schon mit dem Hausarzt gesprochen darüber? Inwieweit haben Sie sich geöffnet zu dem Thema? Und das sind so die ganz klassischen Fragen, die immer aufkommen. Und natürlich immer die Frage, haben Sie überhaupt genug Zeit, um sich das alles anzuhören? Dadurch, dass wir eben eine Beratungsstelle sind, nehmen wir uns immer definitiv die Zeit, die derjenige braucht. Und ja, manchen ist es unangenehm, darüber zu sprechen. Manche sprechen auch zum ersten Mal darüber. Und wir versuchen dann, Hilfe zur Selbsthilfe zu geben, immer mit einem positiven Feedback dann den Angehörigen auch bestärkend aus dem Gespräch gehen zu lassen ist. Ich sage immer Angehörige, weil es sind hauptsächlich die Angehörigen, die zu uns kommen und die eben die Hilfe brauchen.
2: Ja, also ich kann mir das jetzt, glaube ich, so schon mal so ein bisschen besser vorstellen, weil ich persönlich war noch nie bei so einer Beratung, muss ich sagen. Ich glaube, meine Oma ist da hauptsächlich hinterher und macht sich schlau. Also finde ich das schon mal so ein klares Bild vor Augen zu haben, wie das eigentlich abgeht. Weil es ist ja so realitätsfern von mir noch irgendwie. Auch wenn mein Opa bei mir ist, ist es trotzdem so weit entfernt, weil ich halt die Abläufe nicht kenne, dass mir das hier gerade irgendwie so ein bisschen die Augen öffnet, im positiven Sinne.
5: Ja. Das ist halt also extrem wichtig, dass die Angebote vor Ort sind und halt auch persönlich sind. Mhm. Klar, es gibt natürlich auch Telefonhotlines von der Deutschen Alzheimer, die bundesweit sind, wo dann andere Fragen, zum Beispiel das Thema Sexualität, kommt wahrscheinlich seltener in die direkten
6: Beratung. Aber es kommt auch
5: vor. Genau, beim ersten Gespräch wahrscheinlich nicht.
6: Beim ersten nicht, aber beim zweiten, dritten, vierten.
5: Wenn das Vertrauen aufgebaut ist, kommen auch solche. Ja. Aber solche Themen sind dann natürlich auch online gibt es oder halt Telefon, werden dann auch angesprochen, also gerade für Jüngere, weil dann auch, wenn Leute arbeiten gehen müssen zwischen 8 und 17 Uhr, ist auch schwierig mit den Öffnungszeiten. Auf jeden Fall ist alles problematisch, erstmal. Und deswegen, vor Ort ist sehr gut für die entsprechende Klientel, aber die anderen, und das wird extremst wichtig, weil unsere Menschen jetzt halt auch früher die Diagnosen kriegen. Wir haben jetzt halt Menschen mit Demenz mit 50, 52, 55. Das sind ganz andere, als wir noch vor 10 bis 15 Jahren hatten. Sodass wir das Angebot unbedingt brauchen, aber auch noch mehr machen müssen, da ausbauen.
2: Dass wir so ein bisschen variierter sind und dass wir jede Situation irgendwie bedienen können. Genau. So nach der Art. Okay.
7: Und wir bieten zum Beispiel auch noch Angehörigenschulungen an. Und da ist es so, dass dann auch schon andere Fragen kommen. Das wird bei euch vielleicht eher nicht so sein. Was mache ich in der Kommunikation? Ne, das sind 8 Module, diese Angehörigenschulung. Ist kostenfrei, ist 8x2 Stunden. Und das sind auch immer Gruppen. Ich achte immer darauf, dass es sehr kleine Gruppen sind, weil die Angehörigen einfach. Es gibt Module, wo ich fast die ganze Zeit eigentlich nur daneben sitze und zuhöre. Und wo es gar nicht so unbedingt um die Inhalte geht, sondern wo es um Austausch geht. Und gerade so das erste Modul und das letzte sind da immer so dafür. Beim letzten lasse ich mir auch mal etwas einfallen, weil Thema Selbstfürsorge, so wie du das ja schon gesagt hast, auch ein großes Thema ist, weil Angehörige sich einfach auspowern. Und wenn die nicht mehr da sind, dann bricht das ganze Konstrukt zusammen. Das ist so. Und das sind auch so Sachen, die auch das Netzwerk noch. Wir haben 2 Gary-Coaches im Netzwerk, die sowas dann machen. Ja.
2: Gary-Coaches? Könntest du mir vielleicht erklären, was das ist? Ich weiß nicht, was das ist.
7: Gary Coach ist jemand, der diese Themen in einer Qualifikation nochmal mit behandelt hat und auch geschult ist im Umgang mit Angehörigen, auch im Umgang mit Betroffenen und in der Lage ist, zu den Angehörigen eine gute Beziehung für diese Zeit aufzubauen und ihnen ja Mut zu sprechen. Also was ich immer sage ist, das Leben, wenn man die Diagnose hat, ist nicht vorbei. Man kann trotzdem ganz viele schöne Momente noch erleben. Das kann ich aus eigener Erfahrung sagen, dass das kein einfacher Weg ist, aber es ist nicht nur traurig. Es gibt viele, viele schöne Momente und dafür sind wir alle da, da noch schönere dazu zu geben und das ein bisschen einfacher zu machen, solche Erlebnisse zu haben gemeinsam. Also es kann zum Beispiel auch eine Enkelin mit ihrem Opa kommen, so wie du.
2: Muss ich mal vorbeikommen? Genau. Muss ich mal meinen Opa
7: oder die Nachbarin oder wer auch immer.
5: Es ist auch keine Schande, den Gary-Coach nicht zu kennen.
7: Ja.
5: Aber weil er ist aber extrem wichtig, oder sagen wir so, jemand, der sich kümmert, professionell kümmern kann, ist halt sehr wichtig. Es gibt auch Studien dazu, dass das halt sinnvoll ist. Und ob die nur Lot zu heißen, Geri-Coach oder Manager oder wie auch immer, ist eigentlich relativ egal. Das, was die machen müssen, ist halt an der Seite stehen, bündeln, Informationen bündeln, Ansprechpartner sein, einfach Bescheid wissen im System. Und dass der jetzt im Netzwerk so jemand ist, ist halt besonders gut, weil das Netzwerk, wir haben gar nicht gesagt, wer alles dabei ist, aber letztendlich wissen, also ich weiß es,
2: noch mal sagen.
5: Ich weiß es auch gar nicht, wer alles dabei ist, ehrlich gesagt. Ich weiß nur, dass halt es eine extreme Bandbreite ist. Von Forschung hier, Deutsches Zentrum, aber auch die UMG ist dabei, Odebrecht, Pflegedienste, dann bis hin zu kulturellen Angeboten. Und das also spiegelt ja eigentlich die gesamte Breite, was man eigentlich bräuchte. Ist nicht einfach nur Gesundheit versus Soziales oder so. Und die sind alle irgendwie, ich kann sie nicht alle namentlich nennen, wer es da
7: ist. Möchte ich auch nicht machen. Ist auch teilweise schwer, dass man keinen vergisst, aber ich kann auf jeden Fall sagen, uns fehlt noch ein Fahrdienst. Das wäre, wenn das jemand hört und gerne den Fahrdienst übernehmen möchte, gerne an uns wenden.
2: Wir machen, hier ist der offizielle Aufruf, wir brauchen einen Fahrdienst. Bitte meldet euch, ihr könnt Geld verdienen. Los!
7: Ja. Genau.
2: Finde ich auch mega wichtig. Fahrdienst immer gut. Ich bin eh nicht so eine Autofahrerin. Das heißt, wenn ich meinen Opa irgendwo mal hin mitnehmen möchte, wahrscheinlich dann irgendwie per Bahn oder so. Oder halt Fahrdienst. Leutings, meldet euch.
5: Wobei das Netzwerk auch dafür gesorgt hat, dass die Busfahrer hier demenzsensibel geworden sind.
2: Oh, wirklich?
7: Mhm. Also unser großes Ziel ist es ja, demenzsensible Kommune zu werden. Je schneller, je besser.
2: Richtig.
7: Gar keine Frage. Und dazu gehört natürlich auch das Umfeld der Menschen mit Demenz zu schulen. Und da haben wir im letzten Jahr mit den Busfahrenden angefangen und haben die geschult. Das ist eine Kompaktschulung und das hat recht gut geklappt. Und ich habe auch bemerkt, dass viele schon, gerade was so Menschen mit kognitiven Einschränkungen angeht, gut handeln können dort. Und es hat ein bisschen gedauert, bis sie so aus sich herauskamen und das berichtet haben. Aber da habe ich gedacht, das hat mich sehr gefreut, dass es da eben nicht ja, so stigmatisiert wird und dass den Leuten auch geholfen wird, die Schwierigkeiten haben im Bus oder wo auch immer.
2: Ja, finde ich auch wirklich mega cool. Kurze Frage. Wenn man eine demenzsensible Stadt werden möchte oder Kommune werden möchte, ist Prävention auch Teil davon? Also, dass man mehr weiß über Demenzprävention?
7: Ja, René.
5: Ja, natürlich. Das kommt aber auch wieder darauf an, was du unter Prävention verstehst.
2: Ja, das weiß ich ja nicht.
5: Also,
2: was kann man tun, um Prävention
5: das, was immer durch die Zeitungen geht, von wegen, was weiß ich, das ist ein Risikofaktor, dann wird man dement oder so, wird ja viel, viel publiziert.
2: Ja.
5: Aber eigentlich ist Prävention halt Vorbeugen nicht nur der Krankheit selber, sondern auch der Pflegebedürftigkeit. Und die Pflegebedürftigkeit, die ist halt abhängig davon, wie sozial isoliert oder sozial eingebunden man ist, wie gesund man lebt, ob man sich genug bewegt, ob man vernünftig hört, ob man vernünftig sieht, ob man seine ganz anderen Herzkrankheiten zum Beispiel alle im Griff hat. Also Prävention ist schon sehr wichtig und durch so soziale Aktivitäten, Tierparkbesuch, das ist auch Mobilität, da bewegen sich die Leute, es ist frische Luft, es sind soziale Kontakte, das sind natürlich auch Präventionsangebote in dem Sinne. Aber wie gesagt, nicht um die Krankheit zu verhindern, aber um die Krankheit oder das Leben im Moment zu beeinflussen, ist es auf jeden Fall Prävention. Schön wäre es, wenn halt die Stadt einfach gesundheitsfördernder wäre. Das hätten auch nicht nur die Leute mit der Hirngesundheit was davon, sondern sämtliche chronischen Erkrankungen. Also insofern, ja, Prävention muss immer mitgedacht werden, wird es halt auch. Aber wir sind jetzt kein Krankenkassenpräventionsangebot, die es ja auch gibt.
2: Die es auch gibt, die man vielleicht noch mal ein bisschen auch hervorheben könnte. Ja. Oder wo man mit Krankenkassen vielleicht auch sogar zusammenarbeiten könnte. Ich weiß nicht, ob das geht als Netzwerk.
6: Tatsächlich, ja. Grundsätzlich.
5: Genau.
6: Wir setzen niedrigschwellige an. Hm. Tatsächlich, um zu sagen, also Demenz geht jeden an. Jeder kennt jemanden im Freundeskreis, im Bekanntenkreis, im Familienkreis, der eventuell schon mal im weitesten Sinne mit der Erkrankung zu tun hat, da wo die Krankheit eben schon diagnostiziert ist oder festgestellt wurde. Uns geht es auch darum, das Thema Demenz aus der Tabuzone zu holen und wirklich, dass es Normalität wird, über das Thema grundsätzlich zu sprechen, dass es immer mit am Küchentisch dazugehört, auch darüber zu sprechen und nicht hinter verschlossener Tür und vorgehaltener Hand. Mensch, der Nachbar ist jetzt an Demenz erkrankt und oh Gott, was machen wir nun? Und so eine Mauer des Schweigens hochzufahren, sondern eben tatsächlich in die Breite zu bringen. Das ist das Ansinnen von uns allen, von allen Partnern, die in dem Netzwerk tätig sind und natürlich der Stadt.
5: Die Stadt würde, wenn die Stadt jetzt am Tisch sitzen würde, was sie ja leider gerade nicht tut, die würde wahrscheinlich sagen, soziale Teilhabe ermöglichen.
2: Ja.
5: Das ist das große Ziel.
6: Ja, tatsächlich.
2: Und ich glaube, mit den ganzen Sachen, die das Netzwerk aufbaut, ist es schon mal ein großer Schritt nach vorne, würde ich sagen, erstmal. Ich weiß, man fängt klein an, aber ihr seid ja am Machen und Tun. Und wenn die Leute das dann auch wirklich wahrnehmen und der Zulauf super ist, dann kann man sich ja noch weiter ausbreiten und das noch weiter in die Massen treiben und so weiter und so fort. Da kommt wieder das PR-Gehirn durch, man merkt es.
6: Ja.
2: Was mich auch interessieren würde, ist Thema Forschung. Ich bin ja momentan noch Uni-Studentin und Forschung ist ja so ein bisschen Teil von dem, was ich auch mache, bloß halt in eine andere Richtung. Wie sieht der aktuelle Forschungsstand mit der Demenz aus? Was ist da los?
5: Also es hat sich in den letzten 10, 15 Jahren enorm viel getan. Und dass die letzten 2 Jahre durch die Presse gegangen ist, dass es ein Medikament gibt, welches halt eine Demenz verzögern kann. Da ist der aktuelle Stand so, es gibt 30 Wirkstoffe, die ausprobiert werden in Studien. Die kommen meistens nicht über die Tierversuche hinaus, aber es gibt halt so 3, 4, 5 Wirkstoffe, die halt beim Menschen funktionieren, die dann diesen biologischen Prozess verlangsamen können. Da ist der aktuelle Stand so, 2 Medikamente sind in der EU zugelassen, sind also prinzipiell verfügbar. Da fehlt aber in Deutschland noch die klare Aussage der Krankenkassen, also ob es getragen wird oder nicht. Das kann man auch nicht voraussehen, weil in Großbritannien zum Beispiel wird es nicht bezahlt, in den USA wird es bezahlt. Also ist eine politische Entscheidung letztendlich. Da sind wir schon einen großen Schritt weitergekommen. Genauso gut bei den Risikofaktoren. Da wissen wir auch relativ gut, was man prinzipiell beeinflussen kann. Ernährung, Bewegung, Rauchen, Cholesterin, 12, 13 Faktoren gibt es da. Da ist das große Problem, dass sich das hauptsächlich auf die Phasen bezieht, wo man die kognitiven Schwierigkeiten noch nicht so offen sieht. Das heißt, dein Opa, der wäre zu spät für diese Art der Studien. Natürlich beeinflussen die den Verlauf, aber man geht also momentan immer weiter nach vorne in der Forschung, um zu gucken, was kann man möglichst frühzeitig machen. Und ansonsten haben wir natürlich zu wenig Geld zum Forschen, das ist schon klar.
2: Wie immer.
5: Genau. Und es geht also in die Richtung Hirngesundheit, weg von diesem Krankheit Richtung Hirngesundheit. Wie kann man ein gesundes Hirn fördern?
2: Okay.
5: Das fängt halt beim Kind dann an.
2: Ja.
5: Aber das sind noch keine, das können, wären jetzt keine Ergebnisse, wo ich sagen würde, so, das ist jetzt der große Durchbruch oder so.
2: Also wir forschen immer noch stetig weiter, auch wenn Geld fehlt und wir haben Fortschritte gemacht.
5: Es wird extrem komplex, aber es kommen noch immer wieder Ergebnisse raus, die hoffnungsfroh sind. Zum Beispiel, wenn wir über Kommunikation denken und über Unterstützung, ist halt die Digitalisierung ein Riesenfeld, was halt Kommunikation erleichtern kann, was halt auch Mobilität fördern kann oder Inklusion fördern kann. Das sind also viele Konzepte da draußen, wie man dazu sorgen kann, dass die Leute weiter in der Gesellschaft bleiben, durch die Nutzung digitaler Techniken. Gerade hier im ländlichen Raum, wenn man nicht mehr zum Arztbesuch hinfahren muss, 2 Stunden mit dem Bus oder eine Stunde lang, 4 Stunden Wartezeit und dann wieder zurück, sondern das halt mit Videosprechstunden machen kann, das ist schon ein riesiger Erfolg. Und das wird gerade in Greifswald wird da sehr viel gemacht in der Richtung.
2: Also das hört sich schon mega, mega cool an. Und wir sind ja eh immer so ein bisschen auf Medienkompetenzen ausgelegt, auch hier am Radio, dass man so Leuten ein bisschen die Medien ein bisschen beibringt oder zeigt, ja, das kann man machen, das ist vielleicht gefährlich und so weiter. Und dass man mit der Digitalisierung dann Menschen mit Demenz noch ein bisschen mehr inkludieren kann, ist natürlich mega cool.
5: Und ich habe das Wort KI nicht erwähnt.
2: Und wir als Radio stehen dahinter, absolut, gegen KI hier bei uns. Vielleicht nochmal so zum Abschluss als wunderschöne Umrundung. Wenn ihr eine Sache zu den Angehörigen sagen könntet, die ja gerade eine Person haben in ihrer Familie oder in ihrer Bekanntschaft, die gerade unter Demenz leiden oder die Demenz haben, eher gesagt, was würdet ihr zu ihnen sagen? So dieser ein springender Punkt.
7: Passt auf euch auf und genießt die Momente, die ihr gemeinsam habt.
2: Wunderschön. Habt ihr auch noch einen springenden Punkt, den ihr vielleicht den Angehörigen mitteilen wollt?
6: Sprecht offen und ehrlich darüber. Mhm. In jeglicher Form, in jeglicher Hinsicht.
5: Holt euch Hilfe, denn es ist mehr Hilfe da, als man denken würde.
2: Ich glaube, mit diesen Worten werden wir uns verabschieden von unseren Zuhörern. Vielen Dank fürs Zuhören und wir sehen uns dann nächstes Mal wieder. Passt auf eure Leute auf. Bis dann.
7: Danke.
5: Ja, danke.
2: Tschüss.
5: Danke.
2: Vielen Dank. Tschüss. Nochmal so zum Verständnis oder einfach nur für Leute, die gerne beim Netzwerk mit dabei sein möchten. Wo kann man euch eigentlich erreichen?
7: Ja, wir sind einmal auf der Homepage der Stadt vertreten und wir haben eine Instagram-Seite. Wir freuen uns natürlich, wenn wir auch ehrenamtlich Tätige für das Netzwerk gewinnen können, gerade um Veranstaltungen zu begleiten, vielleicht auch mal einen Kuchen zu backen, was auch immer. Das kann eine ganz kleine Hilfe sein. Aber das wäre auch toll, wenn da sich Ehrenamtliche bei uns melden würden. Und wer Hilfe und Unterstützung braucht, braucht einfach nur unter Demenz und Kultur nachgucken und dann findet er uns hier in Greifswald.
2: Okay, alles klar.

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0: Ja, heute zeigt sich der Himmel in der Region Neubrandenburg wolkig bis stark bewölkt. Es bleibt überwiegend trocken, vereinzelt sind kurze Schauer möglich. Die Temperaturen steigen auf etwa 19 Grad. Dazu weht ein mäßiger Südwestwind, der in den Böen zeitweise auffrischen kann. In der Nacht zum Freitag nimmt die Bewölkung weiter zu. Von Westen zieht vorübergehend leichter Regen auf. Die Temperaturen gehen auf 12 bis 14 Grad zurück. Der Südwestwind weht schwach, zeitweise mäßig. Am Freitag bleibt es wechselnd bis stark bewölkt. Ab dem Mittag muss regional mit Schauern gerechnet werden, wobei die Gewitterneigung gering bleibt. Die Höchsttemperatur liegt erneut bei etwa 19 Grad. Der Südwestwind weht mäßig und kann zeitweise böig aufwischen. In der Nacht bleibt es meist stark bewölkt, aber weitgehend niederschlagsfrei. Die Temperaturen sinken auf 11 bis 15 Grad. Dazu weht ein schwacher bis mäßiger Südwestwind. Der Samstag bringt wechselnde bis starke Bewölkung. Örtlich sind Schauer möglich. Die Temperaturen erreichen Höchstwerte um 20 Grad. Der Südwestwind weht mäßig und teilweise stark böig. Und in der Nacht zum Sonntag gibt es viele Wolken. Im Laufe der Nacht kommt auch Regen auf. Die Temperaturen liegen bei etwa 15 Grad. Der Südwestwind bleibt mäßig und kann zeitweise böig auffrischen. Also weiterhin dicht bewölkt und leider wenig Sonnenschein.
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0: aufgewischt. In der Nacht bleibt es meist stark bewölkt, aber weitgehend niederschlagsfrei. Die Temperaturen sinken auf 11 bis 15 Grad. Dazu weht ein schwacher bis mäßiger Südwestwind. Der Samstag bringt wechselnde bis starke Bewölkung. Örtlich sind Schauer möglich. Die Temperaturen erreichen Höchstwerte um 20 Grad. Der Südwestwind weht mäßig und teilweise stark böig. Und in der Nacht zum Sonntag gibt es viele Wolken. Im Laufe der Nacht kommt auch Regen auf. Die Temperaturen liegen bei etwa 15 Grad. Der Südwestwind bleibt mäßig und kann zeitweise böig auffrischen. Also weiterhin dicht bewölkt und leider wenig Sonnenschein.
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Und hier leben und arbeiten wir, die Skribifaxe, Mitglieder der Neubrandenburger Schreibwerkstatt. Wir haben Freude daran, Gesehenes, Gefühltes und Erdachtes in Geschichten und Gedichten festzuhalten.

0: Guten Morgen, liebe Hörerinnen und Hörer des Mediatop Radios. Ich sitze hier im Studio, schaue aus dem Fenster, sehe einen wunderschönen Spätsommertag und bereite die Sendung für den Monat September vor. Unsere Beiträge widmen sich diesmal dem Thema Feste feiern. Feiern ist eigentlich immer etwas Schönes, aber so manche Feier birgt auch ihre eigenen Tücken. Davon wollen wir Ihnen nun berichten und einleitende Worte findet dafür Ilona Neumann mit ihrem Beitrag
1: Feste feiern. Wir feiern die Feste, wie sie fallen, sagt man oft und meint, dass man fröhlich oder auch ernst zusammen sein soll, so oft man kann. Ein Fest ist ja eine größere, oft feierliche Veranstaltung zu einem besonderen Anlass. Eine Feier kann dasselbe sein, nämlich ein gesellschaftliches Zusammentreffen, um Freude auszudrücken oder ein Jubiläum zu begehen oder einen Gedenktag zu würdigen. Beide Wörter haben einen uralten, ja antiken Ursprung. Im Uritalischen, also vor weit über 3000 Jahren, gab es das Wort Fesiv, was so viel bedeutet wie heilige Feier. Die Wurzel kam vom Wort Fari, das heißt von Sprechen, vorrangig ein göttliches Wort aussprechen. Abgeleitet wurden davon später der Begriff des göttlichen Rechts oder der heiligen Weltordnung. Oft wurde der Begriff demnach in den Religionen verwendet. Eine Feier war also ein religiöses oder gesellschaftliches Ereignis, wo sich Menschen zu einem bestimmten Zweck und an einem Ort trafen. Das wurde dann ein Festtag, ein Festum, wie man im alten Rom sagte. Gleichzeitig war ein Festum auch ein vorgesehener Zeitabschnitt, den man entsprechend feiern sollte. Die Römer hatten für diese Art der Gemeinsamkeit auch die Bezeichnung Feriae. Im Spätlateinischen hieß ein Festtag Feria, daraus wurde im Althochdeutschen Fira und im Mittelhochdeutschen Fire. Das war generell dann eine Feier, eine Hochzeit oder ein Jahrmarkt sogar. Das heißt, das Wort verlor langsam seine Bedeutung aus der religiösen Sicht und ging in den normalen Sprachgebrauch über. Dann waren es Tage, an denen Ruhestand herrschte. Es wurden keine Geschäfte gemacht, denn ein Feierabend, wie wir ihn heute kennen, war damals das Ende der Arbeitszeit und somit der Beginn der Ruhe. Dann konnte man also feiern oder ein Fest oder eine Festlichkeit oder eine tolle Party oder eine fetzige Fete veranstalten, ganz egal, ob religiös oder nicht religiös. Eine Feier oder ein Fest hat immer einen repräsentativen oder demonstrativen Aspekt. Das kann eine Prozession, ein Tanz, ein Schauspiel oder ein Wettbewerb sein. Es gibt dabei stets bestimmte Bräuche und Rituale. Sie fördern den Zusammenhalt der Menschen. Wenn sie in regelmäßigen Abständen stattfinden, gliedern sie auch die Zeit in Zyklen und Perioden. Dabei gibt es bis heute verschiedene Arten. Da waren wochenzyklische Feste, wie die Gottesdienste in der Kirche, auch jahreszyklische Feiern, wie Weihnachten oder Geburtstage. Ebenso gibt es personenbezogene Feierlichkeiten, wie Taufen, Verlobungen und Hochzeiten. Und auch sachbezogene Partys stehen mitunter auf der Tagesordnung, wie zum Beispiel der Stapellauf eines Schiffes oder das Richtfest beim Bau eines Hauses. Es gibt also immer und überall Feste, Feiern, Festlichkeiten, Partys und Feten. Also lasst uns die Feste feiern, wie sie fallen. 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

0: Gartenparty, so heißt das Gedicht, das uns Ingrid Zurklewski mitgebracht hat. Und es zeigt so richtig, wie dicht beim Feiern die Freude und der Verdruss beieinander liegen. Viel Spaß beim Zuhören.
1: Gartenparty. Sie haben einen Bungalow und sind darüber richtig froh. Ein Garten, der gehört dazu. Er ist ein Paradies. Juhu! Sie sind da gar nicht nur allein und laden gerne Gäste ein. Man feiert draußen, das ist klar, im Sommer, so wie jedes Jahr. Die Kaffeetafel ist gedeckt, es wird genüsslich Eis geschleckt. So mancher bringt was Gutes mit und alle sind so richtig fit. Der Kuchen, der ist wirklich fein, wie sollte es denn anders sein? Am Abend wird dann schön gegrillt, womit man nun den Hunger stillt. Jedoch es machen Fleisch und Wurst bei manchen Männern richtig Durst. Es gibt nun Schnaps und ganz viel Bier, man zählt gewiss auch noch bis 4. Die Frauen haben Drinks und Wein und helfen sich davon was ein. Es wird gescherzt und gelacht und Witze werden noch gemacht. Doch manchen ist das gar nicht recht und ihnen geht es plötzlich schlecht. Wer kann nicht mehr gerade stehen und keinen Schritt alleine gehen? Der eine Gast gibt mächtig an, was alles er vertragen kann. Er hat mit seinem Geld geprotzt und andere auch noch angemotzt. Da gibt es plötzlich Zank und Streit. Zum Aufbruch ist es nun wohl Zeit. Die Gäste sind dann alle weg. Am nächsten Morgen kommt der Schreck. Das Chaos, das ist riesengroß. Was war denn in der Nacht noch los? Wie sieht es denn im Garten aus? Das ist nun wirklich wie ein Graus. Die Spuren auf dem Rosenbeet, obwohl der kleine Baum noch steht. Die Jacke hängt am Gartenzaun, die wird bestimmt keiner klauen. Von Flaschen, Gläsern ein Gewirr und überall so viel Geschirr. Man hat den ganzen Tag zu tun. Und mittags kann man gar nicht ruhen. Die Gartenparty nächstes Jahr? Die ist nicht hier, das ist doch klar. Sie werden zu den anderen gehen. Ob sie sich dann noch gut verstehen?

0: Der doppelte Geburtstag, so nannte Sibylle Tennert ihren Beitrag. Und er zeigt, dass alleine die Aussicht auf eine bevorstehende Festlichkeit schon gute Laune und Freude bringen können.
1: Feste feiern, der doppelte Geburtstag. Sonntagmorgen im August. Es ist 7 Uhr. Ich habe noch keine Muße aufzustehen. Die Sonne blinzelt durch die große Kiefer, als würden tausende Lichter funkeln. Na gut, denke ich, lese ich noch eine Weile. Aus der Weile wurden 2 Stunden. Nun aber hurtig aufstehen. Am Sonntag wird im Wohnzimmer gefrühstückt, im Wintergarten. Bis alles zubereitet ist, braucht es seine Zeit. Der Sonntag ist manchmal wie ein kleiner Festtag. Keine Verpflichtungen, alles in Ruhe angehen, auch über den Tag hinaus. So sitze ich bei meiner Tasse Tee und lasse die Gedanken schweifen. Anfang September gibt es wieder ein Fest. Die Cousine meines Mannes und ihr Mann feiern Doppelgeburtstag, den 140. könnte man auch sagen. Die Cousine ist im April 70 Jahre geworden und ihr Mann wird es Anfang September. Das soll noch einmal so richtig gefeiert werden mit den Menschen, die ihnen nahestehen. Sie kommen aus nah und fern, Familie, Verwandte, Freunde und Nachbarn. Die Unterkünfte für die auswärtigen Gäste sind organisiert. Das große Fest findet im Garten statt. Das Essen wird in erster Linie deftig sein. Schwein am Spieß, geschlachtetes vom Schwein. Die Kinder hatten ihnen ein halbes Schwein geschenkt. Natürlich wird der Blechkuchen nicht fehlen. Tante Vera, die Mutti von der Cousine, hatte immer den besten Bienenstich und die Eierschecke oder Kirschkuchen mit Streusel gebacken. Ihre Tochter ist prima in ihre Fußstapfen getreten. Neben all den Leckereien, die es an einem so besonderen Tag gibt, ist natürlich das Wiedersehen eine große Freude. Die Cousine lebt mit ihrem Mann Ronald in Bergso, ein Dorf unweit von Genthin. In Genthin ist mein Mann geboren. Er lebte dort, bis er in die 6. Klasse kam. Als dann Neubrandenburg sein Zuhause wurde, war die Sehnsucht nach den Freunden, den Großeltern und allen Verwandten immer sehr groß. In den Sommerferien der 8. Klasse fuhr er mit seinem Rad von Neubrandenburg nach Genthin. Die Rückfahrt musste er aber mit dem Zug antreten. Darauf bestanden seine Großeltern. Für uns waren die Besuche der Verwandten und Freunde in seiner alten Heimat immer mit großer Herzlichkeit verbunden. Und so ist es auch heute noch. Die Cousine ist das Bindeglied sozusagen zwischen den Welten. Daher ist es so schön, dass wir uns wiedersehen. So jung kommen wir nicht wieder zusammen, sagt man doch. Im September 2019 waren mein Mann und ich das letzte Mal dort. Im November 2020 ist er verstorben. Es sind viele schon gegangen, die bei diesem Fest nicht mehr dabei sind. Sie leben jedoch in unseren Erinnerungen und so haben auch sie einen Anteil daran. Wie man auch sagen kann, ihr Geist schwebt unter uns. Die Cousine und ihr Mann hegten mir gegenüber keinen Wunsch materieller Art zu ihrem Geburtstag, als ich sie danach fragte. Wichtig ist ihnen, dass ich dabei bin. So hoffe ich, dass ich mit meinen auserwählten Geschenken für Sie Ihnen etwas Freude in Ihr Leben zaubern kann. Ich freue mich auf die Reise, auf das Ankommen und auf das Beisammensein, zwar diesmal alleine. Ein Fest bereichert das Leben. Es ist ein Zeichen der Liebe, der Freude und der Freundschaft, das schönste Geschenk, was sich Menschen machen können.

0: Es gibt immer einen Grund zum Feiern, behauptet Marlies Matz in ihrem nachfolgenden Beitrag. Und ich denke, da hat sie auch recht. Was wäre das Leben ohne gelegentliche Höhepunkte und Feste, die uns doch viel Freude bereiten?
1: Es gibt immer einen Grund zum Feiern. Eines Tages finde ich einen sehr farbig gestalteten Flyer im Hausbriefkasten. Ich werfe einen Blick darauf, während ich die Wohnungstür aufschließe und lese. 150 Jahre Ludwigslust. Feiern Sie mit uns, unsere Stadt im Wandel der Zeit. Ludwigslust, der Ort, in dem ich geboren wurde. Diese Stadt feiert nun ihren 150. Geburtstag. Wie schön, denke ich, lege den Flyer vor mir auf den Tisch und setze mich auf einen der um ihn stehenden 4 Stühle. Mir wird tatsächlich etwas wehmütig ums Herz. Lange habe ich nicht mehr an meine Geburtsstadt gedacht. Aber nun, der Flyer bewegt etwas in mir. Meine Gedanken gehen spazieren zu der Stadt, in der ich im Februar 1949, also vor 77 Jahren, das Licht der Welt erblickte, in der ich an der Hand meiner Mutter meine ersten Schritte machte, in der ich mit 6 Jahren eingeschult wurde und die ich mit 7 Jahren leider schon wieder verlassen musste, da meine Eltern aus beruflichen Gründen mit mir und meinen beiden ebenfalls in Ludwigslust geborenen jüngeren Schwestern nach Güstrow zogen. Wie lange ich daran zu knabbern hatte, dass ich mich damals von einem auf den anderen Tag von meiner besten Freundin Margret und von den geliebten Großeltern trennen musste, das weiß ich nicht mehr. Ich habe schreckliche Sehnsucht nach ihnen gehabt. Alles war nun neu um mich herum und es gab so viel zu entdecken. Auch der Kontakt zu den spielenden Kindern auf der Straße vor unserem Haus und zu meinen Mitschülern in der neuen Klasse machte es mir leichter, mit meinem Herzschmerz einigermaßen klarzukommen. Außerdem hatte ich ja meine Schwestern bei mir. Wir drei hatten dasselbe Schicksal zu meistern. Der Zeit und den Umständen geschuldet, war meine Familie dann nicht mehr sehr oft in Ludwigslust. Meine Kindheitserlebnisse aber haben sich tief in meinem Herzen eingeprägt. Im Geiste sehe ich die Aufteilung der Zimmer unserer damaligen Wohnung in der Clara-Zetkin-Straße, sehe den großen Hof hinterm Haus, auf dem ich täglich mit den Nachbarkindern spielte, denke an den Baum direkt vor meinem Kinderzimmerfenster, der mir mit seiner Laubkrone die skurrilsten Figuren an die Wand zauberte, vor denen ich mich aus Angst unter der Bettdecke versteckte. Ich erinnere mich an die Spielstunden im Kindergarten und an die sonntäglichen Familienausflüge in den Schlosspark, wo wir immer schön auf den Wegen bleiben mussten und keine einzige Blume abpflücken durften, da ein strenger Parkwächter seine aufmerksamen Augen überall hatte. Und ich erinnere mich an den Tag der Einschulung in die Fritz-Reuter-Schule, an dem ich zum ersten Mal auf einer Schulbank saß und die Lehrerin eine große Schultüte mit der Öffnung nach unten an die Tafel malte und meinte, so würde der erste Buchstabe des Alphabets aussehen, das A. Und dann erinnere ich mich an meinen allerersten und einzigen Kinobesuch in Ludwigslust mit der Schulklasse. Es wurde der Märchenfilm »Das kalte Herz« gezeigt. Damals fand ich diesen Film richtig gruselig. Heute liebe ich ihn und kann ihn mir immer wieder ansehen. Ach ja, ich denke sehr gern an diese Zeit und im Moment feiere ich, dass meine Erinnerungen so präsent sind. Und nun begeht diese Stadt ihren 150. Geburtstag. Herzlichen Glückwunsch, sage ich schon mal. Dieses Jubiläum ist des Feierns wert. Und dann lese ich weiter auf dem Flyer. Herzlich willkommen zum kleinen Fest im großen Park 2026. Am 1. Augustwochenende laden wir Sie wieder zu einem Tag voller Fantasie, Überraschungen und guter Laune ein. Vor der wunderschönen Kulisse des Schlosses Ludwigslust gibt es jede Menge zu entdecken. Das klingt echt verlockend und tatsächlich erwachten mir mein lang gehegter Wunsch, das Schloss und den Park noch einmal zu sehen. Warum nicht diesen Stadtgeburtstag zum Anlass für einen Besuch nehmen? So beschließe ich, dass ich mir in diesem Jahr das Fest, das bereits zum 31. Mal stattfindet, auf keinen Fall entgehen lassen werde. Einige Tage später bin ich total außer mir vor Freude, als ich zwei Eintrittskarten für das kleine Fest im großen Park als Prämie für meine Treue zu einem Dienstleister unserer Stadt erhalte. Freier Eintritt, wie wunderbar! Die Karten kommen wie gerufen, wir werden dabei sein. Gesagt, getan. Am Sonntag, dem zweiten Tag des Festes, es ist der 2. August, machen mein Mann und ich uns mit dem Auto auf den langen Weg nach Ludwigslust. Wir sind voller Vorfreude. Die Sonne scheint, es ist ein herrlicher Sommertag. Mit einigen Umleitungen, aber ohne Stau, erreichen wir nach 2,5 Stunden die Stadt, erhaschen sogar einen eben frei gewordenen Parkplatz und stärken uns dann erst einmal ausgiebig mit den Köstlichkeiten aus dem mitgebrachten Picknickkorb. Ein Festessen ist das. Dann nehme ich das Rädergestell meines Einkaufswagens, woran ich für heute 2 Klappstühle befestigt habe, aus dem Kofferraum und wir machen uns auf den Weg zum Schloss. Mit uns unterwegs in dieselbe Richtung sind viele Feierlustige. Fast alle haben Falt- oder Klappstühle dabei. Die eigene Sitzgelegenheit auf so eine Veranstaltung mitzunehmen, ist eine gute Idee, die ich aufgegriffen habe, nachdem ich einen Bericht vom ersten Tag des Festes im Fernsehen gesehen hatte. Durch diesen Fernsehbericht erhielten wir gleichzeitig einen Einblick, was uns am zweiten Tag des Festes alles erwartet, also worauf wir uns dort freuen können. So lautete es für den heutigen Tag. Der Schlosspark verwandelt sich wieder in eine Zauberlandschaft. Aus ihm wird eine riesige Kleinkunstbühne, aber mit Kleinkunst ganz groß. Auf 11 Hektar des Parkes können 9000 Besucher auch am zweiten Tag ein fantastisches Open-Air-Erlebnis genießen. Außerdem gibt es ein reichhaltiges Angebot an Speisen und Getränken. Eine bunte Mischung aus Shows und Kleinkunstauftritten von 100 Künstlern. Für jeden Geschmack ist etwas dabei. Im ganzen Park verteilt gibt es auf 30 Bühnen verschiedene Acts. Akrobatik, Pantomime, Schauspiel, Comedy, Musik, Puppenspiel, Clownerie, Jonglage, Bappelzirkus und Bauchredner sowie Stelzenläuferin, die 3 Meter hoch daherschweben als farbenfrohe Blumen oder als Sonne, Flamme und Abendröte. Weiterhin wurde berichtet, dass sich dieses Fest mit der Zeit zu einem der größten Kleinkunstfestivals Deutschland entwickelt hat, das jedes Jahr immer mehr Künstler aus der ganzen Welt anlockt. Wir sind also sehr neugierig, ob das heute alles zutreffen wird. Jetzt gehen wir erst einmal in gemütlichem Tempo die Schlossstraße entlang, die Johann Joachim Busch, der Baumeister unter 3 Herzögen war, einst geplant hat. Die Schlossstraße ist mit 32 Metern die breiteste Straße von Ludwigslust und wie eine Prachtallee zum Flanieren angelegt. Eingeteilt ist sie in verschiedene Zonen: Fahrspur, Reiterweg, Promenade und Fußweg. Das ist beeindruckend. Eine Zeit lang hatte man diese schönste alte Ludwigsluster Schlossstraße Wilhelm-Pieck-Straße genannt. Die Cafés und Eisdielen haben alle geöffnet. Sie laden zum Genießen und Verweilen ein. Wir haben ein Ziel, bleiben nicht stehen. Mit dem Menschenstrom schlendern wir weiter. Ich bestaune die alten Häuser rechts und links der Straße. Sie sind restauriert und wunderschön anzusehen. Kein Haus ähnelt dem anderen. Ihre Fronten werden geschmückt von Kletterrosen oder wildem Wein. Gesäumt wird die Schlossstraße von Linden, die ihr einen schönen Anblick verleihen und im Sommer Schatten spenden. Und wenn die Linden blühen, liegt eine Dufthaube über der ganzen Stadt. Auch diese Bepflanzung lässt die Schlossstraße zu etwas ganz Besonderem werden. Endlich sind wir am Schloss angekommen, dem Herzstück der Stadt. Es war jahrelanger Sitz der mecklenburgischen Herzöge und ist heute als Museum für die Öffentlichkeit zugänglich. Inzwischen sind alle Räume restauriert worden und können besichtigt werden. Sie geben Einblicke in die höfische Kunst- und Wohnkultur des 18. und 19. Jahrhunderts. Der goldene Saal überrascht die Besucher mit barockem Glanz. Viele der Glanzpunkte sind allerdings Produkte der Ludwigsluster Pappmaché-Fabrik. Doch sie sind herrlich anzuschauen. Seit Kindertagen weiß ich, dass nicht alles Gold ist, was glänzt. Das erfuhr ich, als ich in den 60er Jahren einmal im großen Saal verweilen durfte, da eine Cousine von mir dort Jugendweihe bekam. Solange ich in Ludwigslust wohnte, hatte ich das Schloss nie betreten. Inzwischen habe ich es bei einem kurzen Aufenthalt in der Stadt einmal besichtigt. Das Schloss heißt uns auch heute mit dem Rauschen der Kaskaden auf dem großzügig gestalteten Schlossplatz willkommen. Ich erinnere mich an sie, wie viele Male ich als Kind von der Schlossbrücke herunter auf die mit Sandsteinfiguren geschmückten Kaskaden des Bassins geschaut habe, weiß ich nicht mehr, aber sie beeindrucken mich auch heute wieder. Alle Figuren sind saniert worden. Sie stellen die Flussgötter der Röcknitz und der Stör dar. Seit Mitte des 18. Jahrhunderts wird aus dem Störkanal Wasser für den Ludwigsluster Kanal abgeleitet, der dem Betrieb von Wasserspielen im Ludwigsluster Schlosspark dient. Vor dem Eingang zum Park erblicken wir bereits eine Menschenschlange. Einige Leute haben es sich auf ihren mitgebrachten Faltstühlen bequem gemacht. Der Einlass ist erst in einer halben Stunde. Wir haben Zeit, an der Kasse unsere hinterlegten Eintrittskarten abzuholen. Auf der Anwesenheitsliste bekommen wir ein Häkchen, alles bestens, gut organisiert, für 9000 Gäste des heutigen Tages. Wir stellen uns ans Ende der Warteschlange. Lange bleiben wir nicht die Letzten. Die Menschen kommen in Scharen. Die kleinen Kinder sitzen in Faltrollwagen, in denen auch das Gepäck und die Picknicktaschen Platz haben. Einige spannen große Schirme über sich auf. Es ist jetzt wirklich sehr heiß geworden. Brütend heiß. Die pralle Mittagssonne steht genau über uns. Mein Mann und ich stellen uns abwechselnd unter eine Linde. Sie spendet ein wenig Schatten. Pünktlich um 13.30 Uhr beginnt der Einlass. Ein Clown empfängt uns und will ein Foto mit uns machen. Wir schütteln mit dem Kopf und gehen weiter. Er wendet sich den nächsten Gästen zu. Dann sind wir drin, im größten Landschaftspark von Mecklenburg-Vorpommern, der vor einigen Jahren zahlreiche Verschönerungen und Neuanlagen erfahren hat. Wir betreten die große Wiese hinter dem Schloss. Mein Blick geht an der Rückseite des Schlosses empor und ich denke an das, was ich über die Geschichte dieses Gebäudes noch weiß. Ich lasse es Revue passieren. Erst 1876 erhielt Ludwigslust mit immerhin schon 6000 Einwohnern das Stadtrecht verliehen. Ludwigslust ist mit 150 Jahren eine junge Stadt. Ludwigslusts Geschichte ist eng mit dem Schloss Ludwigslust verknüpft. Diese Stadt entstand einst aus einem kleinen Ort. Eigentlich hieß das Dorf Kleno. Es lag in einem wildreichen Waldgebiet und Herzog Christian Ludwig II. Ließ sich dort ein kleines Jagdschloss in Fachwerk bauen. Doch Kleno für eine fürstliche Residenz, die dort entstehen sollte, war dann wirklich zu dörflich. Und deshalb verfügte Herzog Friedrich von Mecklenburg-Schwerin die Benennung nach seinem Vater Christian Ludwig, Ludwigslust. Und wo zuvor das kleine Jagdschloss seines Vaters Christian Ludwig stand, ließ Herzog Friedrich der Fromme seinen eigenen herrschaftlichen Traum verwirklichen. In einem halben Jahrhundert wurde so aus dem einsamen Dörfchen Kleno mit seinem Dutzend Bauernhöfen eine prachtvolle Residenz. Es entstand ein monumentales Barockschloss, reich geschmückt mit Skulpturen. Als Kind wollte ich von meinen Eltern wissen, wer dort auf dem Dach steht. Heute weiß ich, es sind 40 überlebensgroße Sandsteinfiguren auf der Dachkrone vom Bildhauer Rudolf Kuppelinger geschaffen. Sie stellen Personifizierungen der Tugenden, der Wissenschaften und der Künste dar. Eine klassizistische Schlosskirche wurde errichtet, ein Marstall, Straßen mit Kavaliersgebäuden, mit Hofbeamten und Soldatenhäusern, ein herrlicher, weiträumiger Schlosspark mit romantischen Bauwerken, mit Kaskaden, Kanälen und mancherlei Wasserkünsten. Kindheitserinnerungen werden wach. Wie habe ich das alles damals wahrgenommen? Die Schönheit, die Besonderheit, die Geschichte des Parkes. Ich war noch klein, aber ich lernte, wenn man den Schlosspark betritt, ist man in einer anderen Welt. Ja, der Ort ist wahrhaftig eine Lust. Besonders eine Lust für die Augen, die das wuchtige Schloss in seiner Gestalt zwischen Barock und Klassizismus nach Details abtasten können. Eine Lust für alle Sinne ist der Park, der auf 135 Hektar langsam und mitunter kaum merklich in die gewachsene Landschaft übergeht. Der Barockgarten wurde Mitte des 19. Jahrhunderts durch den Gartenarchitekten Peter Joseph Lenné im landschaftlichen Stil umgestaltet. Er ließ die barocken Alleen, Kanäle, Brücken und Kaskaden erhalten, wie schön, verwirklichte um diese herum jedoch seinen Traum von gestalteter Natur. Zahlreiche prächtige Bäume wurden gepflanzt und die Anlage der Teiche fällt in diese Zeit. Bei einem Spaziergang entlang der barocken Alleen, vorbei an Wasserkünsten und Kanälen, ergeben sich immer neue Blickachsen zwischen Architektur und Natur, die darauf warten, entdeckt zu werden. Entdeckungen hält der Park auch mit seinen Bauten bereit, die oft ganz unerwartet zwischen Bäumen und Büschen auftauchen, wie Mausoleen, künstliche Ruinen, ein Schweizer Haus und eine kleine katholische Kirche. Zusammen mit meinen Eltern durfte ich die außergewöhnlichen Bauten in den 50er Jahren entdecken. Jeder einzelne Parkspaziergang hielt immer wieder neue Überraschungen für mich bereit. Wie sich persönliche Erlebnisse und Geschichte ineinander schieben können, habe ich nie vergessen. All das, was erhalten geblieben ist und gehegt und gepflegt wird, bildet auch heute noch den Kern der längst wirtschaftlich selbstständig gewordenen Stadt. Wir flanieren im Park die uns endlos lang vorkommende Hofdamenallee entlang. Sie versprüht immer noch einen eigenartigen und einzigartigen Reiz. Wir flanieren im Park die uns endlos lang kommende Hofdamenallee entlang. Sie versprüht noch immer einen eigenartigen und einzigartigen Reiz, obwohl Händler am heutigen Festtag hier ihre Waren anbieten. Ein Imbisswagen reiht sich an den anderen. Es gibt alles Mögliche zu essen und zu trinken und viele verschiedene Düfte schweben durch die Luft. Wir haben keinen Hunger und ignorieren die Angebote. Wir schlendern vorbei an vielen Bühnen, auf denen die Künstler ihre Kunst darbieten wollen. Um 15 Uhr sollen die Programme beginnen. So nach und nach treffen immer mehr Besucher im Park ein, die alle in Feierlaune sind. Einige Parkwege sind gesperrt, da die Gefahr von Astabbrüchen besteht und wir bleiben zur eigenen Sicherheit nur auf den ausgeschilderten Wegen. Unter einem alten Eichenbaum bleiben wir stehen, wir machen Rast, stellen unsere Stühle auf und schauen den vorbeiziehenden Menschen zu. Es herrscht eine ruhige, besinnliche Atmosphäre. Unser Platz unter dem Baum auf der Wiese ist so idyllisch, gelegen am Inselteich, dass es uns einige Gäste gleich tun. Bald sitzen Familien mit Kind und Kegel neben uns. Sie holen sich Eis oder Limonade für die Kinder und Bier für die Erwachsenen. Alle sind guter Dinge. Als wir meinen, dass wir nun weiterlaufen können, begeben wir uns zu den Veranstaltungsbühnen rund um die große Wiese. Alle Künstler, die uns versprochen worden sind, sind auch wirklich da. Das ganze Gelände ist eine große Bühne. Wir haben uns einen Plan gekauft und suchen heraus, was wir uns ansehen wollen. Darunter sind Akrobaten, Jongleure, Clowns. Wir begegnen tatsächlich den Stelzenläufern als Abendröte, Sonne und Flamme. Ich mache einige Fotos von ihnen, weil mir ihre farbenfrohen Kostüme sehr gefallen. Überall ist jetzt etwas los. Ein Zauberer überrascht die Kinder mit seiner Magie. Bunte Seifenblasen steigen in die Luft. Musik ertönt. Beim Clown Tony Fratello aus Italien haben wir noch einmal unsere Stühle aufgestellt und schauen ihm länger zu. Wenn es am schönsten ist, soll man nach Hause gehen. Wir sind müde vom Laufen, müde vom Schauen, müde von der Hitze. Fast 3 Stunden Heimfahrt liegen noch vor uns. Wir verlassen das Gelände. Leider können wir an dem abendlichen Feuerwerk nicht mehr teilnehmen. Nun ist das kleine Fest im großen Park für uns vorbei. Wir haben den Stadtgeburtstag mit unserer Anwesenheit gewürdigt. Es war ein erlebnisreicher Nachmittag an diesem heißen Augusttag. Die Stadt Ludwigslust kann sich sehen lassen. Sie hat sich ganz schön gemausert, wie ich liebevoll sagen möchte. Und wer weiß, vielleicht kommen wir doch noch einmal hierher zu Besuch. Ludwigslust ist auf alle Fälle eine Reise wert.

Abschließend möchten wir unsere heutige thematische Zusammenstellung mit dem Beitrag von Dagmar Beckmann. Sie gab ihm den Titel Das Waldfest und bezeichnet eine ganz besondere Art von Fest, die sehr der Fantasie verpflichtet ist. Das Waldfest. Das Gritli lief um die Mittagsstunde durch den Wald. Sie ging frohgemut von ihrem Heimatdorf Winzendorf in das benachbarte Dorf Siedig um. Es war ein Fußweg von rund 5 Kilometern und bei diesem schönen sonnigen Mittsommerwetter machte Gritli das richtig Spaß. Sie hatte von ihrer Mutti Helene den Auftrag erhalten, der Mumelene im benachbarten Siedig um ein Körbchen voller silberner Stickgarne hinüberzubringen. Davon sollte die Mume die Festkleidung für Gritlis Erstkommunion dezent, aber dennoch modisch besticken. Gritli war ja erst 8 Jahre alt und in der 2. Klasse. Aber im nächsten Jahr, sie würde dann schon in die 3. Klasse gehen, sollte das große Ereignis stattfinden. Gritli, die in einem kleinen Dorf in Niederösterreich aufgewachsen war, hatte eine traditionelle katholische Erziehung erfahren. Sie war ein liebevolles und angepasstes Kind, ihren Eltern sehr zugetan. Kein Wunder, dass sie sich schon sehr freute auf diesen großen Tag, da sie erstmalig die heilige Kommunion, also erstmals die Abendmahlzeit mit Brot und Wein, empfangen würde. Traditionell würde dies am Weißen Sonntag, dem ersten Sonntag nach Ostern, stattfinden. Bis dahin war ja noch eine Menge Zeit. Aber Gritli fand es sehr gut, dass Mutti Helene bereits heute alles vorzubereiten begann. Dann konnte nichts schiefgehen. Eine gute Vorbereitung ist bereits der halbe Gewinn. Das wusste auch schon das Gritli mit seinen 8 Jahren. Sie war ja immerhin kein kleines Dummerchen. Über all diesen Gedanken war sie flugs und fast unbemerkt in Siedig um angekommen. Die Sonne schien immer noch herzerwärmend. Schnell begab sie sich zur Mumelene und übergab ihr die Stickgarne gemeinsam mit den besten Grüßen von ihrer Mutter Helene. Immerhin war diese die Schwester von Lene und dieser sehr zugetan. Sie bekam von der Mume ein liebevolles Streicheln und 3 Himbeerkekse. Oh, wie lecker! Gritli bedankte sich sehr herzlich, denn Gritli wusste, was sich gehört. Immerhin hatte sie in ihrem Elternhaus eine liebevolle, aber auch eine angemessene Erziehung genossen. Gritli liebte ihre Eltern und ihre Brüder Erwin und Harry sehr, fühlte sich bei ihnen sehr wohl und geborgen. Sie war mit ihren 8 Jahren zwar das Nesthäkchen der Familie, aber in dieser zutiefst verwurzelt. Aber nun hatte sie ihren Auftrag erledigt und durfte sich mit ihrer besten und einzigen Freundin Dieter, Lenas Tochter, treffen. Ihre Cousine hieß eigentlich Editha, aber wer sagte das schon? Gritli und Dieter hatten sich zurückgezogen in den Heuschober, wo sie keiner stören konnte, nicht einmal die strahlend freundliche Sonne. Sie erzählten und erzählten, schauten dabei einander verliebt an. Wie lange hatten sie sich schon nicht gesehen und wie viel hatten sie sich zu erzählen? Die Zeit verging und die Sonne wurde langsam blasser. Sie begann zu sinken. Irgendwann sagte Dieter, »Liebstes Gritli, ich würde ja so gerne noch mit dir plauschen, aber es ist Zeit für dich heimzugehen, damit du noch im Hellen ankommst.« Schweren Herzens stimmte Gritli ihr zu. Sie umarmten sich herzlich, strichen noch einmal gegenseitig über ihre langen Zöpfe, wechselten einen letzten innigen Blick, riefen beide gleichzeitig, »Na dann bis zum nächsten Mal« und liefen unbesorgt auseinander. Wie hätten sie auch ahnen können, dass sie sich niemals wiedersehen würden. Das Gritli schlug den Weg zum Wald ein, der nach Winzendorf führte. Ihre Hände waren leer, denn sie hatte den Korb ja bei der Mume abgeliefert. So schritt sie locker und leichtfüßig durch den Tann. »Ich hätte eher losgehen sollen«, schalt sie sich selbst. »Es beginnt bereits zu dämmern und die Dunkelheit wird schnell hereinbrechen.«
Hoffentlich bin ich dann schon aus dem Wald heraus und kann über die elterlichen Wiesen heimwärts laufen. Sie war so in Gedanken, dass sie vorerst die leise Musik überhörte. Irgendwann nahm sie wahr und war zutiefst berührt. Wer wohl machte hier mitten im Wald eine so zauberhafte Musik? Sie war so federleicht, so melodisch, so beruhigend, eigentlich ganz anders als alles, was sie bisher gehört hatte. Langsam schlich sie vorsichtig weiter in Richtung dieser berührenden Töne. Sie schienen aus dem kleinen Wäldchen jenseits des Weges zu kommen. Leise und neugierig schlich sie näher. Sie spähte durch die Bäume und erstarrte. Dort auf der Wiese hinter den Bäumen regte sich etwas, das flatterte, schwebte, tanzte. Winzige Wesen, zart, geschmeidig, schmetterlingsgleich, tanzten dort im leuchtenden Gold der letzten Sonnenstrahlen. Sie alle waren so leicht, so anmutig, so grazil. Jede von ihnen besaß ein fast durchsichtiges Flügelpaar mit einem dezenten Blauschimmer. Ihr leichtes Surren hörte sich an wie ein in der Ferne plätschernder Bach. Gritli war fasziniert. Wer waren diese zauberhaften Wesen? Noch nie hatte sie ähnlich Schönes gesehen. Verzaubert schaute sie auf dieses Szenario. Sie schaute, glaubte ihren Augen nicht zu trauen. Während sie noch heimlich lauschend und ungläubig im schützenden Tann saß, näherte sich ihr eine der federleichten, schwebenden oder vielleicht auch fliegenden Gestalten. »Hallo Gritli«, klang es leise und auffordernd durch die Waldluft. »Komm und tanz mit uns. Wir freuen uns so sehr auf dich.« »Woher kennst du meinen Namen?«, fragte Gritli verunsichert. Dieses luftleichte Geschöpf lachte und sagte, »Gritli, wir kennen dich schon seit deiner Geburt. Du hast uns bisher nur noch nicht sehen können. Aber heute, das ist ein ganz besonderer, nämlich unser gemeinsamer Tag. Du bist in einem Alter, da du schon eigenständig bist, aber noch nicht durch deine Erstkommunikation gebunden.« Gritli war so verzaubert von diesem luftigen Wesen, dass sie ihrer Worte gar nicht achtete, nicht stutzig wurde, nichts in Frage stellte. Und genau damit verließ sie ihren geschützten Bereich ihrer katholischen Gesinnung. Sie war nun dem luftigen, elfenzarten Wesen komplett ausgeliefert, wusste es aber nicht. Sie war ja erst 8 Jahre alt. »Komm zu uns, spiel mit uns, lass es dir gut gehen mit uns.« Auffordernd steckte die hübsche, schillernde Gritli ihre kleine und zarte Hand hin. Diese legte ihre kleine Kinderhand wie unter einem unsichtbaren Zwang hinein und gemeinsam schwebten sie nun zum nahegelegenen Wäldchen. Dort angekommen, ließ ihre Begleiterin sie los. Gritli stellte erstaunt fest, dass sie selbst schwebte, genau wie all die zarten Geschöpfe neben ihr. Sie schwebte und schwebte, drehte sich in bizarren Kreisen, flog Himmel an, näherte sich wieder dem Wiesenplan. Die Geflügelten, sie hoben sie hinan an die Spitzen der großen Eiche auf der Wiese. Sie setzten sie auf eine große Schaukel, die lautlos über die Lichtung schwank, von der Eichenspitze hinauf, bis sie die glitzernden Sterne berührte. Sie setzten sie auf eine Lotusblume und drangen auf ihr und mit ihr ein in den silberglänzenden See, in dem im kristallenen Palast die Nixe lautlos ruhte. Sie tauchten mit ihr in die Flüsse und suchten gemeinsam schimmernde Perlen. Sie sanken mit ihr hinab tief in der Erde Schoß, wo blitzende Gesteine in allen nur möglichen Farben vor ihr brillierten. Als der unwirkliche Zauber vorbei war, hoben sie Gritli wieder unter scheckerndem Geplänkel hinauf auf den Wiesenplan inmitten der Waldlichtung. Das Gritli war zutiefst berührt von all diesen Wundern. Dennoch blitzte in ihr irgendwann die Erkenntnis auf, dass sie nun wohl nach Hause müsste, denn die Eltern erwarteten sie bestimmt. Vorsichtig äußerte sie dieses Begehren ihren neuen Freundinnen gegenüber. Genau in diesem Augenblick erlosch der Zauber.
Die bezaubernden Elfen, sie waren weg von einem Moment auf den anderen. Gritli stand urplötzlich alleine in dem Wäldchen. Die Waldfeier, das erlebte Unwirkliche, es war unwiderruflich vorbei. Sie musste nun trotz all ihrer Verwirrung selbst ihren Weg zurück nach Winzendorf finden. Es würde nicht leicht sein in der Abenddämmerung, aber sie würde es schaffen, dachte Gritli. Und so setzte sie in der fortgeschrittenen Dämmerung stetig Fuß vor Fuß und suchte ihren Weg heimwärts. Sie schaute sich um und ein Schauer überlief sie. Die Bäume ragten höher, der Pfad schien dunkler. Ein Angstgefühl stieg in ihr auf. Alles war so vertraut und dennoch so fremd. Was war geschehen? Irgendwann erreichte sie ihr Heimatdorf Winzendorf, ging frohgemut auf ihr Elternhaus zu, erreichte es und erstarrte. Ihr Elternhaus war zerfallen, Fenster und Türen zugenagelt, das Dach fast eingefallen. Niemand hatte dieses Häuschen in den letzten Jahren genutzt. Was war geschehen? Lange, sehr lange stand sie vor der verfallenen Karte, die dereinst ihr Elternhaus gewesen war. Sie klopfte im Nachbarhaus. Fremde Menschen öffneten ihr. Sie kannten sie nicht. Sie hatten wohl gehört, dass vor vielen Jahren ein Mädchen, Gritli benannt, verschwunden und nie wieder zurückgekehrt war. Gritli stand stocksteif. Mühsam öffnete sie den Mund zu der Frage: Und meine Familie? Sie erhielt die Antwort: Die Mutter ist über dem Kummer über das verschwundene Kind verstorben. Der Vater ist über dem Kummer dem Suff verfallen und ebenfalls verstorben. Die Brüder fuhren über das Meer, man hat nie wieder von ihnen gehört. Als Gritli ihre Identität preisgab, schauten die jungen Leute sie voller Mitleid an, konnten aber leider nicht helfen. Gritli stand völlig zerstört und zerbrochen vor ihrem ehemaligen Elternhaus. Sie wusste nicht mehr, was geschehen war, wusste nicht, wer sie selbst war, wusste nicht, wie es weitergehen sollte. Sie stand da vor dieser fremden Tür, ahnungslos, richtungslos, zukunftslos. Auf einmal hörte sie die Stimme ihrer Großmutter. Drum lass das Bild dich warnen, trau nie des Mondes Licht, das Funkeln in deinem Leben manch dunklem Schatten glich, und spiel nicht mit den Elfen des Mondes Licht im Heer. Wer mit den Elfen spielt, hat keine Heimat mehr. Da stand das Gritli nun vor den Trümmern ihrer eigenen Existenz und sie begann vorsichtig und zögernd zu ahnen, welch unbezahlbaren Preis sie für ihr einmaliges und unglaubliches Abenteuer Waldfest

Damit verabschieden wir uns von Ihnen, liebe Hörerinnen und Hörer des Mediatop-Radios, auf das Herzlichste und wünschen Ihnen noch schöne, sonnige Septembertage. Wenn Sie uns wieder hören wollen, so können Sie das tun am Donnerstag, den 1. Oktober um 13 Uhr als Erstsendung oder am Donnerstag, den 15. Oktober um 13 Uhr als Wiederholungssendung. Wir werden uns dann mit dem Thema Vergängliches beschäftigen. Ich bin sicher, auch dazu wird uns wieder etwas einfallen. Bleiben Sie schön neugierig und bleiben Sie gesund bis zu einem vielleicht erneuten Wiederhören. Herzlichst, Ihre Skribifaxe.

Einen wunderschönen Nachmittag, einen herbstlichen Nachmittag wünsche ich hier aus dem Mediatop-Studio Martin. Am Mikrofon ist Jan Tessin oder eben halt der Mecklenburger Cowboy. Ja, ich hoffe, ihr seid bis hierher gut durch die Woche gekommen. Jetzt ist aber erstmal Zeit für eine Stunde Country-Musik, das entspannt auch ein bisschen. Und heute habe ich mich so ein bisschen auf die ältere Country-Musik eingeschossen. Für die Fans muss ja auch mal ein bisschen was gemacht werden. Ja, und anfangen tue ich natürlich mit dem, ja, den großartigsten Country-Künstler, den ich so persönlich in meinem Country-Dasein kennengelernt habe, musikalisch natürlich nur kennengelernt habe, natürlich Mr. Johnny Cash. Und damit geht's jetzt los. Also bleibt dran, hier ist von der Peene bis nach Texas.

Von der Peene bis nach Texas, die Country Music Show hier aus dem Mediatop Studio Martin. Am Mikrofon euer Mecklenburger Cowboy. Ja, von den 50ern bis zu den 70ern, das waren Jahrzehnte, die die Country-Musik sehr, sehr geprägt haben. Aber nicht nur in Amerika, sondern auch hier bei uns in Deutschland oder sogar auf der ganzen Welt eigentlich, nicht? Überall, wo man hinkommt, Country-Musik kennt man immer. Und man erkennt diese Typen natürlich, die die Musik machen, immer daran, dass sie einen Stetson aufhaben. Das ist nun mal so. Ja, das waren eben die Stetson Brothers. Davor war Glenn Campbell und Johnny Cash machte den Anfang. Ja, und weiter geht's mit amerikanischer, schöne Country-Musik. Ja, aus den Zeiten oder aus den Jahrzehnten von den 50ern bis zu den 70ern.

Ja, das waren Charlie Reich, Willie Nelson und Dolly Parton zum Anfang. Ja, diese drei Superstars der Country-Musik, das gibt es nur hier bei mir in der Country-Music-Show von der Peene bis nach Texas. Aber auch nicht nur in Amerika, wie gesagt, sondern auch in Deutschland ging es so langsam vorwärts. Hier gab es die Cowboy-Schlager, bis sich denn die Cowboy-Schlager hin zur Country-Musik, Trucker-Musik hin bildeten. War es auch gar nicht so weit. Also in den 50er, 60ern war wirklich noch Cowboy-Schlager, Western-Schlager, so kann man das auch sagen. Und dann entwickelte sich langsam diese Trucker-Szene bis hin zu den 90ern, die wir alle so kennen, Tom Astor, Truckstop etc. pp. Hier einige Beispiele ja aus dem Genre Western-Schlager.

Wunderschön. Die wohl schönste Stimme des Wilden Westen aus Deutschland, wie ich persönlich finde, das war Ronny. Davor Martin Lauer und den Anfang machte Ralf Benex. Ich glaube, ich werde wohl in der nächsten Zeit mal eine schöne Wildwest-Sendung produzieren, wo diese ganzen wunderschönen Western-Lieder von Ronny mal und von den alten Stars mal hier über den Äther laufen. Also hier ist die Sendung von der Peene bis nach Texas. Am Mikrofon der Mecklenburger Cowboy Jan Tessin. Ja, und ich habe es ja gesagt, heute mache ich ja so von den Jahrzehnten 50er bis 70er Jahre die schönste Country-Musik, wie ich finde. Das ist immer eine Ansichtssache, das kann der ein oder andere ja auch anders sehen. Weiter geht's ja mit ein bisschen Trucker-Musik, die schon in den frühen 60er Jahren so durchkamen. Dort gab es dann nachher den Film irgendwann mit Kris Kristofferson, Convoy. Und auf den Highway ist die Hölle los, das waren so diese 70er Jahre Filme mit Truck Driver Music, und damit geht's jetzt weiter.

Ja, das war die Truck Driver Runde eben. Das war Roger Miller, King of the Road, Terry Fell, Truck Driver Man. Und da habe ich mal ein bisschen recherchiert. Das ist wirklich der Originalinterpret dieses Songs, Truck Driver Man. Und es war der erste Truckerfilm, der damals in Hollywood im Kino kam, über die Probleme der Trucker und LKW-Fahrer berichtete. Und daher wurde dieser Song Truck Driver Man geschrieben von Terry Fell. Und den Anfang machte Dave Dudley. Ja, die Jahrzehnte 50er bis 70er waren sehr prägend in der Country-Musik. Sie kamen in die Großstadt quasi. Aber die ländliche Musik, ja, die hörte ja nicht auf zu spielen. Ne? Also die Country-Musik vorher hieß ja ländlich die Hillbilly-Songs. Das war diese Bluegrass- und Appalachen-Musik. Und da entwickelte sich nebenbei in diesem Jahrzehnt natürlich auch eine Menge Musik. Und da hören wir jetzt ein bisschen mal rein, so in der guten alten Bluegrass-Szene, so 50er bis 70er.

0: als Duo eben Norm Blake, Tony Rice, davor Emmylou Harris und die Country Gentlemen. Das war so ein bisschen Bluegrass und Folk aus den guten goldenen Country-Zeitalter. Ja, auch eine Anti-Nashville-Bewegung gründete sich so Anfang der 70er Jahre. Das waren Songwriter und Country-Sänger wie Johnny Paycheck, Willie Nelson war bei, Waylon Jennings, Johnny Cash und Kris Kristofferson. Also sie haben diese Outlaw-Bewegung, also gegen die Nashville-Szene gegründet und haben ihre eigenen Sachen geschrieben und selber auch produziert und wollten gar nicht in die Grand Ole Opry, in das größte Haus überhaupt der Country-Musik rein. Und so entstand auch wirklich gute und coole Musik, die bis in den 70er Jahren völlig fremd war in der Country-Musik. Ja, es waren die Outlaw-Bewegung. Sie mixten zum Beispiel HDE-Gitarren mit in den Country-Sound und. Und jetzt habe ich hier so drei Beispiele, um das mal ein bisschen darzustellen. Also bleibt dran, hier ist die Sendung von der Peene bis nach Texas, jeden Donnerstag 14 Uhr am Mikrofon. Euer Mecklenburger Cowboy.
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Ja, auch der berühmte Mel Hackett war in dieser Outlaw-Bewegung mit drinne. Und davor hörten wir das Duo Waylon Jennings, Willie Nelson, die Live-Aufnahme, die berühmte aus wie Madison Square Garden, und Johnny Paycheck machte den Anfang. Das war so ein bisschen diese Outlaw-Bewegung, also Anti-Nashville-Bewegung, die sich so, ja, Ende 60er, Anfang 70er gründete. Genau. So, jetzt habe ich ja noch ein bisschen Zeit und jetzt werde ich mal so die schönsten Hits aus diesem goldenen Zeitalter 50er bis eben halt 70er mal raussuchen, die letzten 10 Minuten. Hier ist die Sendung von der Peene bis nach Texas und ich hoffe, ihr hattet bis jetzt Spaß und bleibt noch die 10 Minuten dran am Mikrofon. Euer Mecklenburger Cowboy.

Na gut, es waren zwei. Immerhin, die Zeit reicht denn da doch nicht mehr aus, um den dritten noch zu spielen. Ich sage jetzt hier aus dem Mediatop-Studio Martin, tschüss, macht es gut, kommt gut ins Wochenende. Ihr könnt ja, wenn ihr möchtet, nach Dahmen kommen. Spät Nachmittag ab 17 Uhr spielt der Mecklenburger Cowboy, quasi ich, dort unten am Strand. Macht ein bisschen schöne Country-Musik, bisschen Country-Feeling. Ja, ansonsten wünsche ich euch ein schönes Wochenende, ein herbstliches Wochenende. Geht in die Pilze unbedingt. Mein Status ist voll mit Pilzbildern, also das lohnt sich ganz bestimmt. Hier war die Sendung von der Peene bis nach Texas am Mikrofon. Jan Tessin, der Mecklenburger Cowboy, und verantwortlich war für diese Sendung Jan Tessin.

0: Neubrandenburg im Blick der Menschen. Stadt lädt zur großen Markenumfrage ein. Wie wird Neubrandenburg heute wahrgenommen? Was macht die Stadt besonders? Wo liegen ihre größten Stärken? Und welche Themen sollten künftig stärker in den Fokus rücken? Antworten auf diese Fragen sucht die Vier-Tore-Stadt jetzt gemeinsam mit den Menschen, die Neubrandenburg am besten kennen. Ihren Bürgerinnen und Bürgern, Berufspendlerinnen und Berufspendlern sowie Gästen. Mit einer rund 15-minütigen Online-Befragung startet nun die nächste Phase des Stadtmarketing-Prozesses. Ziel ist es, ein möglichst umfassendes Bild davon zu erhalten, wie Neubrandenburg wahrgenommen wird und welche Eigenschaften Menschen mit der Stadt verbinden. Die Ergebnisse sollen dabei helfen, ein gemeinsames Bild von Neubrandenburg zu entwickeln. Sie fließen in die künftige Ausrichtung des Stadtmarketings ein und bilden die Grundlage für die Frage, wofür die Vier-Tore-Stadt künftig stehen und wie sie sich nach außen präsentieren möchte. Ziel ist es, Neubrandenburg mit einem authentischen Profil klarer zu positionieren, seine Stärken sichtbarer zu machen und die Attraktivität der Vier-Tore-Stadt nach innen und außen weiter zu stärken. Die Teilnahme ist bis 30. September möglich und erfolgt vollständig anonym. Es werden keine personenbezogenen Daten gespeichert. Die Auswertung erfolgt ausschließlich in zusammengefasster Form und entspricht den Vorgaben der DSGVO. Die Stadt lädt alle Interessierten herzlich ein, sich an der Befragung zu beteiligen und die Zukunft der Stadtmarke aktiv mitzugestalten. Die Umfrage finden Sie unter vznb.de/umfrage.
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Ja, heute zeigt sich der Himmel in der Region Neubrandenburg wolkig bis stark bewölkt. Es bleibt überwiegend trocken, vereinzelt sind kurze Schauer möglich. Die Temperaturen steigen auf etwa 19 Grad. Dazu weht ein mäßiger Südwestwind, der in den Böen zeitweise auffrischen kann. In der Nacht zum Freitag nimmt die Bewölkung weiter zu. Von Westen zieht vorübergehend leichter Regen auf. Die Temperaturen gehen auf 12 bis 14 Grad zurück. Der Südwestwind weht schwach, zeitweise mäßig. Am Freitag

0: Wolken. Im Laufe der Nacht kommt auch Regen auf. Die Temperaturen liegen bei etwa 15 Grad. Der Südwestwind bleibt mäßig und kann zeitweise ruhig auffrischen. Also weiterhin dicht bewölkt und leider wenig Sonnenschein.
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Hallo und ein herzliches Willkommen für all diejenigen, welche die Erstsendung am Donnerstag hören. Heute ist der 17. September. Er starb aber am 1. Januar 1953 im Alter von nur 29 Jahren. Heute nun eine Würdigung der Schaffen von Hank Williams. Und wie gehabt übernehmen es namhafte Künstler, musikalisch mit ihren Covern Hank Williams zu ehren. Der Schlüssel zu Hank Williams' Genie ist seine Einfachheit. Er fand einen Weg, die Emotionen in seinen Texten und in seiner Musik aufs Wesentlichste zu reduzieren, wodurch seine Songs dauerhaft, wahrhaftig, ja, man kann sagen, unsterblich wurden. Und wer da meinte, die Stimme im Opening kommt mir irgendwie bekannt vor, richtig, das war John Fogerty, ehemals Frontmann von Creedence Clearwater Revival. Und ähnlich hochkarätig geht es nun auch gleich in die erste Musikauswahl für heute, Cape Mo wird beginnen.

Auch unverkennbar Bob Dylan mit Can't Get Off of My Mind. Hank Williams hat unter anderem Musiker wie Johnny Cash oder wie eben auch gehört, Bob Dylan mit seinem Stil stark beeinflusst. Die ersten Akkorde auf der Gitarre lernte er von einem schwarzen Straßenmusiker. Als Teenager trat er nach dem Umzug seiner Eltern nach Montgomery 1937 in Alabama mit einer Band auf. Gefördert vom einflussreichen Songwriter-Produzenten Fred Rose machte Williams 1946 seine ersten Aufnahmen für Sterling's Records. Im Jahre 1949 wurde sein Sohn Randall Hank Williams geboren. Und er trat erstmals in einer der bekanntesten Country-Shows in der Grand Ole Opry in Nashville auf. Als erster Künstler der seit 1925 bestehenden Live-Radiosendung gab er 6 Zugaben. Weiter nun mit Hank Williams Cover.

Seine Musik verlieh ihm bereits schon zu Lebzeiten einen göttergleichen Status. Sein früher Tod führt ihn nun endgültig ins Reich der Legenden und Mythen. Le Fast Die Young, diese später oft zitierte Maxime des Rock'n'Roll, nimmt bei keinem anderen als Hank Williams seinen Anfang. 6 Jahre Ruhm, unzählige Hitsingles, haufenweise geleerte Whiskyflaschen und tonnenweise zerlegtes Hotelinventar und eine zerrüttete Ehe. Regen natürlich naturgemäß die Fantasie der Menschen an, aber Williams verkaufte nicht nur Schallplatten, sondern eben auch gleich noch das dazugehörende Lebensgefühl, die dazugehörende Lebenseinstellung, den Way of Life, das Rock'n'Roll. Und so gilt Hank Williams heute wohl als einer der wahrscheinlich einflussreichsten Musiker der frühen Popgeschichte. Vorletzte Musikrunde wird eingeläutet von Keith Richards, bekannt auch als Mitglied von den Rolling Stones.

Cool, cool, da zum Schluss eine herrliche Nummer. Johnny Cash, wie auch Mark Knopfler, bekommen heute noch einen zweiten Auftritt in dieser Sendung, in der nächsten Musikzusammenstellung. Der Erfolg hinterlässt seine Spuren. Williams spricht immer mehr dem Alkohol zu, der seine Ehe zusehend zerrüttet und 1952 schließlich zur Scheidung führt. Williams, nach einem Unfall von Morphin abhängig, beginnt ein selbstmörderisches Spiel. Immer öfter ist er betrunken und zugedröhnt. The Dead of Hank Williams. Diesmal kein Cover, eher die bittere Wahrheit und ein bewegender Song nach Mark Knopfler, der nun beginnt. Die Texte From Hank to Hendrix erzählen von den Veränderungen. Der Geisteswissenschaftler Martin Halliwell vertritt die Ansicht, dass Hank sich auf Hank Williams bezieht in diesem Song.

Hank Williams stirbt auf dem Rücksitz seines Cadillacs in der Neujahrsnacht 1953 auf dem Weg zu einem Konzert in Ohio. Williams, der an einem Herzfehler litt, stirbt wahrscheinlich auch an den Folgen seines exzessiven Alkohol- und Morphinmissbrauchs. Tim Harding mit Tribute to Hank Williams, unser Rauschmeister und Goodbye-Song für heute. Ich sage wie immer ganz lieb, tschüss, euer Hoffi. Goodbye.

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Mit der heutigen Einstiegsmusik möchte ich an Tony Haynes aus London erinnern. Tony war Posaunist, Pianist und Komponist, aber in erster Linie war er ein begnadeter Bandleader und Arrangeur. 1982 gründete er das Grand Union Orchestra, eine multikulturelle Big Band, und die sollte sein Lebensinhalt werden. Im Grand Union Orchestra spielten Musiker aus England, Wales, Australien, Ghana, Südafrika, Indien, Chile und aus verschiedenen Teilen der Karibik. Heute vor 2 Jahren starb Tony Haynes mit 83 in London. Wir können ihn jetzt hören mit seiner Komposition Love That Day, gespielt vom Grand Union Orchestra.

Mit diesem Titel Sanga Abele zeigte der große kamerunische Saxophonist Manu Dibango schon 1990, dass Afrofunk durchaus mit Hip-Hop kompatibel ist. Peter Bernstein aus New York ist einer der besten Jazz-Gitarristen der Gegenwart. Er hat mit zahllosen Größen gespielt, aber besonders gerne arbeitet er mit seinem eigenen Quartett. Mit dem kommt er jetzt wieder mal nach Berlin und am Freitag nächster Woche, am 25. September, wird er ab 18 Uhr und dann nochmal ab 20.30 Uhr auf der Bühne vom Zigzag in Friedenau stehen. Wir können das Peter Bernstein Quartett jetzt hören mit dem Blood Wolf Moon Blues.

Treaty. Mit diesem Song ließ die australische Aborigine-Band Yothu Yindi 1991 weltweit aufhorchen. Im Text geht es darum, dass es nie einen Vertrag gab, mit dem die Ureinwohner von Australien ihr Land an die europäischen Siedler abtraten, sondern dass ihnen dieses Land geraubt wurde. Gegründet wurde Yothu Yindi 1990 von dem Lehrer, Gitarristen, Sänger und Songschreiber Mandaway Yunupingu im sogenannten Top End von Australien. Das ist die Land ganz im Norden. Yunupingu stammte aus dem Volk der Yolngu. 1988 schloss er als einer der ersten Aborigines ein Pädagogikstudium ab und danach leitete er eine Schule, bis er die Musik zum Hauptberuf machte. 1992 wurde er zum Australier des Jahres ernannt. 2013 starb Mandaway Yunupingu mit nur 56 Jahren an Nierenversagen. Heute wäre er 70 geworden. Joe Mensah aus Ghana begann seine Musikerkarriere in den späten 50er Jahren. Seinen größten Hit hatte er 1977 mit dem Song Bosswe. Und so klingt er.

Wir hörten Sönke Meinen und Philipp Wichert aus Hamburg bzw. Leipzig auf akustischer und elektrischer Gitarre mit ihrer Version von Michael Jacksons Heal the World. Live erleben kann man das Duo am Freitag nächster Woche am 25. September ab 20 Uhr in der Klinikumskirche Stralsund. Die Gruppe Anahela Banda aus Havanna zeigt uns jetzt, wie man aus einem Swing-Oldie einen Salsa-Titel machen kann.

Auf N.A. Lavanda aus Kuba mit All of Me folgten die südafrikanischen Sibikwa Players mit King Kong, einem Song aus dem gleichnamigen Musical, das die tragische Lebensgeschichte des Boxers Ezekiel Dlamini alias King Kong erzählt. Die weibliche Hauptrolle in der ersten Inszenierung von 1959 spielte übrigens Miriam Makeba. In die Schlussrunde gehen wir heute mit meinem Freund Alex Rossi aus Brasilien. Alex ist ein Meister der chromatischen Mundharmonika, wie wir gleich hören werden. Verantwortlich war Burkhard Seidel. Ich bin Wolfgang König und verabschiede mich. Tschüss, bis nächste Woche.

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1: Ja, heute zeigt sich der Himmel in der Region Neubrandenburg wolkig bis stark bewölkt. Es bleibt überwiegend trocken, vereinzelt sind kurze Schauer möglich. Die Temperaturen steigen auf etwa 19 Grad. Dazu weht ein mäßiger Südwestwind, der in den Böen zeitweise auffrischen kann. In der Nacht zum Freitag nimmt die Bewölkung weiter zu. Von Westen zieht vorübergehend leichter Regen auf. Die Temperaturen gehen auf 12 bis 14 Grad zurück. Der Südwestwind weht schwach, zeitweise mäßig. Am Freitag bleibt es wechselnd bis stark bewölkt. Ab dem Mittag muss regional mit Schauern gerechnet werden, wobei die Gewitterneigung gering bleibt. Die Höchsttemperatur liegt erneut bei etwa 19 Grad. Der Südwestwind weht mäßig und kann zeitweise böig aufrischen. In der Nacht bleibt es meist stark bewölkt, aber weitgehend niederschlagsfrei. Die Temperaturen sinken auf 11 bis 15 Grad. Dazu weht ein schwacher bis mäßiger Südwestwind. Der Samstag bringt wechselnde bis starke Bewölkung. Örtlich sind Schauer möglich. Die Temperaturen erreichen Höchstwerte um 20 Grad. Der Südwestwind weht mäßig und teilweise stark böig. Und in der Nacht zum Sonntag gibt es viele Wolken. Im Laufe der Nacht kommt auch Regen auf. Die Temperaturen liegen bei etwa 15 Grad. Der Südwestwind bleibt mäßig und kann zeitweise böig auffrischen. Also weiterhin dicht bewölkt und leider wenig Sonnenschein.
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3: Das Entenliesel von Fred Rodrian. Erntezeit ist es. Es summt und klingt auf den weiten Feldern und im Dorf. Am Anfang des Dorfes stehen 7 bunte Bauernhäuser. Liesel wohnt im bunten Bauernhaus am kleinen Teich. Dort stehen 3 Weiden und die Hütte des Hundes Lux. Aber Lux liegt nicht an der Kette. Er ist ein kluger Hund. Er beißt keine kleinen Kinder,

lässt auch den Briefträger in Ruhe. Liesel balgt sich gern mit ihm. Es ist frühe Mittagszeit. Liesel sitzt auf der grünen Bank vor dem Haus. Sie gibt ihrer Puppe aus dem Milchfläschchen zu trinken. Nun trink schön, damit du groß und stark wirst, sagt Liesel. Da kommt die Mutter aus der Tür gelaufen und sagt, hör zu, die bunte Kuh bekommt ein Kälbchen. Ich will zum großen Stall helfen. Ein Kälbchen, denkt Liesel, und sie fragt, kann ich mitkommen? Nein, Lieselchen, sagt die Mutter, du passt bitte auf die kleinen Entlein auf. Der Stößer fliegt über den Weiden. Das ist ein Räubervogel, der will die Entlein holen. Pass gut auf. Ja, sagt Liesel. Und die Mutter huscht weg wie ein Wirbelwind. Liesel aber ist ganz allein mit Lux. Des Nachbars Fritz ist in der Schule. Die Bäuerinnen und Bauern arbeiten auf dem Feld. Und Liesels Bruder Hein auch. Er brummt mit dem großen Mähdrescher über den Acker. So steht Liesel am Teich mit einem kleinen Stöckchen in der Hand und sagt, Hule, Hule, alle meine Entlein. Ab und zu guckt sie über die Weidenbäume nach dem Stößer. Auch Lux sieht nach dem Stößer. Er sieht auch auf die Entlein. Lux passt scharf auf. Liesel aber wippt mit ihrem Stöckchen und ruft, Hule, Hule, alle meine Entlein. Als ein halbes Stündlein vergangen ist und der Stößer nichts tut, wird es ihr langweilig. Sie guckt ein bisschen trantütig durch den Zaun. Da kommt die Landstraße entlang ein großes, ratterndes, freundliches Ungetüm, der Mähdrescher. Das ist eine mächtige, hohe, gelbfarbene Maschine auf Rädern. Sie besorgt die Arbeit von 100 Menschen. Eine richtige Zaubermaschine ist das. Sie mäht das Getreide, drischt es, füllt das Korn in Säcke und bündelt das Stroh. Da braucht der Müller nur noch das Korn zu mahlen. Dann kann duftendes Brot gebacken werden. Liesel weiß das. Und sie winkt ihrem großen Bruder Hein mit beiden Händen zu. Hein lenkt den Mähdrescher. Er passt gut auf, dass er keine Gänse überfährt. Plötzlich hört Liesel lautes Bellen und aufgeregtes Schnattern. Sie dreht sich um und bekommt einen großen Schreck. Nach allen Seiten sind die Entlein auseinandergewatschelt. Der Lux aber steht am Teich und bellt, und der Stößer fliegt flüchtend über die Weiden. Er wollte die Entlein rauben. Lux hat den bösen Stößer verjagt. Liesel springt schnell zum Teich, hastig und angstvoll treibt sie ihre Entlein zusammen. Aber der Stößer ist nicht mehr zu sehen. Lux steht groß vor seiner Hütte. Nun zählt Liesel ihre Entlein. Sie zählt mit den Fingern. 1, 2, 3, 4, 5, 6. Ja, 6 Entlein. Eines fehlt. Da ist sie wütend über ihre Unachtsamkeit, zornig auf den Stößer und voll Trauer um das kleine Entlein. 2 dicke Tränen hat Liesel in den Augen. Sie geht ganz langsam zu Lux und sagt, guter Lux. Aber Lux, der gute und freundliche, knurrt. Was hast du? Fragt Liesel, bist du böse? Sie hört ein schüchternes, verstecktes Entenschnattern. Ganz leise ist es und kommt von Lux her. Ja, Lux, ruft Liesel erschrocken, hast du das Entlein gefressen? Da ist der Lux beleidigt. Er geht steifbeinig zur Seite. Und Liesel? Liesel sieht im Stroh der Hundehütte das kleine, piepsige Entlein, das 7. Lux hat es bewacht. Ach, du guter Hund, sagt Liesel nochmal. Sie schämt sich ein bisschen vor Lux. Dann trägt sie das 7. Entlein behutsam zum Teich. Im Teich schwimmen die 6 anderen und stecken fröhlich den Stert in die Höhe. Liesel ist wieder glücklich und bewacht die Entenkinder. Bald darauf kommt die Mutter mit anderen Bäuerinnen von dem großen Stall herüber. Auch der Hein ist dabei und Fritz mit der Schulmappe. Na du Entenliesel, ruft Hein. Und die Mutter fragt, hast du gut aufgepasst? Liesel sagt mit ganz kleiner Stimme, ich nicht, aber der Lux. Da lachen die anderen. Und Mutter sagt, die Bunte hat ein Kälbchen bekommen. Ein buntes Kälbchen mit langen Starksebeinen. Du darfst es dir morgen ansehen.

0: Anfang Oktober beginnt an der Hochschule Neubrandenburg ein neuer Durchgang des Fortbildungskurses Dorfmoderation. 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

0: Ja, heute zeigt sich der Himmel in der Region Neubrandenburg wolkig bis stark bewölkt. Es bleibt überwiegend trocken, vereinzelt sind kurze Schauer möglich. Die Temperaturen steigen auf etwa 19 Grad. Dazu weht ein mäßiger Südwestwind, der in den Böen zeitweise auffrischen kann. In der Nacht zum Freitag nimmt die Bewölkung weiter zu. Von Westen zieht vorübergehend leichter Regen auf. Die Temperaturen gehen auf 12 bis 14 Grad zurück. Der Südwestwind weht schwach, zeitweise mäßig. Am Freitag bleibt es wechselnd bis stark bewölkt. Ab dem Mittag muss regional mit Schauern gerechnet werden, wobei die Gewitterneigung gering bleibt. Die Höchsttemperatur liegt erneut bei etwa 19 Grad. Der Südwestwind weht mäßig und kann zeitweise böig aufrischen. In der Nacht bleibt es meist stark bewölkt, aber weitgehend niederschlagsfrei. Die Temperaturen sinken auf 11 bis 15 Grad. Dazu weht ein schwacher bis mäßiger Südwestwind. Der Samstag bringt wechselnde bis starke Bewölkung. Örtlich sind Schauer möglich. Die Temperaturen erreichen Höchstwerte um 20 Grad. Der Südwestwind weht mäßig und teilweise stark böig. Und in der Nacht zum Sonntag gibt es viele Wolken. Im Laufe der Nacht kommt auch Regen auf. Die Temperaturen liegen bei etwa 15 Grad. Der Südwestwind bleibt mäßig und kann zeitweise böig auffrischen. Also weiterhin dicht bewölkt und leider wenig Sonnenschein.
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4: Der verhexte Besenstiel, eine Geschichte von Iris Smith und Caroline Church. Es war einmal vor langer Zeit, als die Wälder noch voller Zauber waren und die Hexen mit Zaubersprüchen hexten, da lebte eine kleine Hexe mit dem Namen Hulda. Heute war sie ganz aufgeregt, denn sie hatte einen neuen Hexenkessel zum Geburtstag bekommen. Keinen ganz großen, aber doch groß genug, um einige besondere Hexereien darin zu mischen. Hulda warf ein paar Kräuter in den Kessel und sang: Die Schuhe auf die Bank, die Kleider in den Schrank, die Spiele in die Truhe und ich hab meine Ruhe. Alles flog im Zimmer herum, die Schuhe hängten sich selbst in den Schrank, die Kleider reihten sich ordentlich am Boden auf, oje. Hulda hatte mit dem Hexenspruch doch alles durcheinander gebracht. Sie warf noch ein paar rote Blumen in den Kessel. Hexenspruch, Hexenspruch, Hexen macht Spaß. Hexenbuch, Hexenbuch, zeig mir doch was. Das Hexenbuch für Fortgeschrittene sprang vom Regal und fiel aufgeschlagen vor ihr runter, mit dem Rücken nach oben. Sie drehte

es um. Ein Hexenspruch, mit dem Kinder fliegen können, las sie. Hulda kicherte schelmisch. Genau das probiere ich jetzt aus. Es waren nicht gerade wenig Sachen, die Hulda für ihre Hexerei brauchte. Die meisten gab es in Mutters Vorratsschrank, aber sie musste noch frische, rote, grüne und blaue Beeren pflücken. »Ich gehe ein paar Beeren pflücken«, rief sie der Mutter zu. »Geh nicht so weit weg«, warnte die Mutter, »und vergiss deinen Besen nicht.« Hulda schnappte sich ihren Besenstiel, warf die schlafende Katze herunter und flog über die Hausdächer davon. Die letzten Worte der Mutter hörte sie schon nicht mehr. »Vergiss nicht, deinen Besenstiel zu verhexen«, sonst versteckt er sich. Bald war Hulda im Wald. Sie ließ ihren Besenstiel fallen und begann sofort Beeren zu sammeln. Sie war so bei der Sache, dass sie nicht sah, wie ihr Besenstiel zwischen den Bäumen davontanzte. Sie hörte nicht, wie der Wind durch die Baumwipfel blies, und sie bemerkte auch nicht, wie die herabfallenden Blätter den Waldboden zudeckten. Als ihr Korb voll war, drehte sie sich um und wollte den Besenstiel aufheben, aber nirgends konnte sie ihn entdecken. »Komm, Besenstiel mein, wo immer du bist, schau, dass du herkommst und mach keinen Mist«, rief sie. Aber der Besenstiel kam nicht. Hulda schob ihren spitzen Hut zurück und kratzte sich am Kopf. Verzweifelt schaute sie auf die vielen Blätter am Boden. Wo sollte sie jemals ihren Besenstiel wiederfinden? Sie wühlte im nächsten Blätterhaufen. »Was soll denn das?« quietschte da ein Igel ärgerlich. »Ach, entschuldige«, weinte Hulda, »bitte willst du mir helfen? Ich habe meinen Besenstiel verloren und komme nicht mehr nach Hause.« »Ich bereite mich gerade auf den Winterschlaf vor. Ich habe zu viel zu tun«, sagte da der Igel, drehte sich um und verschwand unter einem anderen Blätterhaufen. »Besenstiel, Besenstiel, du gehst mir auf den Leib. Komm doch wieder her zu mir und bring mich heim«, wimmerte Hulda. Aber der Besenstiel kam nicht. »Sei doch still«, murrte eine Eule aus dem Baumwipfel, »du störst meinen Schlaf.« »Bitte, willst du mir helfen?« schluchzte Hulda. »Ich habe meinen Besenstiel verloren und komme nicht mehr nach Hause.« »Dann bleib doch, wo du bist, ich bin viel zu müde.« Die Eule machte ihre großen, runden Augen zu und schlief wieder ein. Aber Hulda blieb nicht, wo sie war. Sie rannte im Wald herum, suchte hinter Bäumen und spähte in die Büsche. Ihr langer, schwarzer Umhang flatterte hinter ihr her. Sie kletterte auf eine alte Ulme, schaute in den hohlen Stamm und kroch in einen Fuchsbau. Sie suchte im Gewirr der Efeuranken und sie verhedderte sich im Brombeergestrüpp. Aber sie konnte ihren Besenstiel einfach nicht finden. »Oje, oje«, seufzte sie und setzte sich an den Fuß einer Eiche. Sie hatte sich völlig verirrt. Hulda fühlte sich so traurig und einsam. Wie gern wäre sie zu Hause bei der Mutter. Und wie gern hätte sie jetzt ihre schwarze Katze bei sich. Noch viel lieber hätte sie ihr Hexenbuch dabei. Dann würde sie den richtigen Hexenspruch finden, der ihr den Besenstiel zurückbringen könnte. Oje, oje, oje, Hulda weinte wieder und 5 große Tränen rollten über ihr Gesicht und fielen auf den Boden. Die Eiche schüttelte ärgerlich die Zweige und raschelte mit den Blättern. »Bitte lass das«, flüsterten sie. »Bitte, wollt ihr mir helfen?«, fragte Hulda. »Ich habe meinen Besenstiel verloren, komm nicht mehr nach Hause.« »Wir können dir nicht helfen, wir haben selbst viel zu viel zu tun.« Die Blätter sprangen vom Baum, wirbelten und drehten sich um Hulda, bis ihr ganz schwindelig war. Die Sonne ging unter und im Wald wurde es dunkel und kalt. Der Mond ging auf und warf blasse Lichtstrahlen durch die Zweige. Der Wind, der die Blätter ganz sanft angeblasen hatte, fegte plötzlich zu ihr herunter. Er zerzauste Huldas lockige rote Haare und flüsterte ihr ins Ohr, »Kleine Hulda, weine nicht. Deine Mutter macht sich große Sorgen und hat mich gebeten, dich zu finden. Du sollst sofort nach Hause kommen.« »Ich will ja nach Hause, aber ich kann nicht. Bitte hilf mir«, weinte Hulda. »Ich habe meinen Besenstiel verloren und ohne ihn komme ich nicht nach Hause.« Der Wind atmete tief ein und wandelte sich vom Wind zur Böe. Dann
atmete er noch einmal tief ein und wandelte sich zum Sturm. Dann blies er und blies. Er blies so sehr, dass die Bäume wackelten. Der Igel grub sich noch tiefer in sein Bett ein. Die Eule klammerte sich fest an ihren Ast. Die Eiche zitterte, blieb aber aufrecht stehen. Die Blätter sprangen auf und tanzten. Rundherum wirbelten sie immer schneller, bis sie so müde waren, dass sie haufenweise zu Boden fielen. Der Wind blies noch stärker und wehte alle Blätter vom Weg, der mitten durch den Wald führte. Und da, in einem Kreis aus gelbem Mondlicht, da lag Huldas Besenstiel. »Danke, danke«, rief Hulda, und mit einem Freudensprung stürzte sie sich auf ihn. Sie winkte dem Wald zum Abschied und flog, so schnell sie konnte, nach Hause. Der Besenstiel landete genau vor ihrem Haus, wo die Mutter schon mit der schwarzen Katze vor der Tür wartete. »Oh, Mama«, rief sie, »ich bin so froh, wieder daheim zu sein. So was mache ich nie wieder.« Die Mutter nahm Hulda in die Arme und drückte sie fest an sich. Dann nahm sie Hulda an der Hand und sie gingen zusammen ins Haus. Dicht hinterher die schwarze Katze und der Besenstiel. Draußen blies der Wind noch eine kleine Melodie, bevor er leise wieder in den Wald zurückwehte.

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1: Herzlich willkommen zu Worldwide Wahnsinn mit einem bunten Mix. Und das heißt für euch Anime, Cartoon, Zeichentrick und mehr in den verschiedensten Sprachen. Also auf geht die Reise und wir fangen mit etwas Leichtem an, da könnt ihr vielleicht mitsingen, denn das ist hier unbedingt erwünscht.

Der wohl bekannteste Song aus Aladdin. Heute mal in Französisch. Und wenn ihr eure Zunge schon einmal ein bisschen gelockert habt, dann nehmen wir uns doch den nächsten Disney-Song in Chinesisch vor.

Also wenn ihr das noch nicht wisst, dann wird es aber Zeit, euer Leben in die Hand zu nehmen und was draus zu machen. So verändert ihr nicht nur die Welt, sondern sie euch auch.

die italienische Version aus One Piece. We are. Und habt ihr die neue Serie zu One Piece schon geschaut? Ich war ja total begeistert von den Charakteren, die passen perfekt. Und hab's natürlich gleich durchgesuchtet. Allerdings bin ich auch sehr gespannt, ob Nami doch noch ein bisschen mehr Holz vor der Hütte bekommt. Aber warum gibt es in One Piece eigentlich so viele Frauen mit großen Brüsten? Und zwar wirklich großen Brüsten. Ist das vielleicht eine heimliche Fantasie des Serienschöpfers Eiichiro Oda? Nein. Diese Frage stellten nämlich ausgerechnet 2 10-jährige Mädchen, die offenbar neugierig auf das Thema waren. In Wirklichkeit wollte Oda einfach nur die Träume junger Jungen wahr werden lassen. Er selbst widmet sich dem Wachstum aller Brüste auf der Erde, metaphorisch gesprochen. Hierbei muss man noch betonen, dass Oda nicht behauptet, dass alle Jungen solche Träume haben oder dass alle Mädchen große Brüste haben sollen. Es ist vielmehr so, dass One Piece eine Unterhaltungsserie ist. Und in diesem Fall hat Oda beschlossen, diese Designs in den Charakteren einzuführen, um die Fantasien und Träume seiner Zielgruppe, die nun mal hauptsächlich junge Männer sind, zu befriedigen. Denn wenn ihr euch nochmal die ersten One Piece-Folgen von damals anschaut, da hat Nami noch relativ normale Brüste. Erst im Laufe der Serie wird da immer mehr Holz vor die Hütte geschaufelt. Wir dürfen also gespannt sein, ob das in der Realverfilmung berücksichtigt wird. Und jetzt widmen wir uns anderen runden Dingen, dem Fußball.

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1: Und damit haben wir schon die ersten Klassiker für heute.
0: Aber damit noch lange nicht genug.

Und meine Liebe zu Klassikern geht noch weiter. Vom Schamanenkönig über Captain Planet hin zu Drei diebischen Katzen. Na, welche Serien sind damit wohl gemeint?

Yui Makino, die japanische Schauspielerin, Synchronsprecherin, Sängerin und Pianistin, die vor allem für ihre Arbeit am Anime Tsubasa Reservoir Chronicle bekannt ist, in dem sie unter anderem Sakura spricht und einige Songs dazu beigesteuert hat. Und dann kommen wir zur nächsten Heldin, Sailor Moon. Und dieses Lied sollte euch spanisch vorkommen. Alles andere wäre komisch.

0: Das nächste Lied wird wieder was zum Mitsingen von Selfius aus dem Anime Sword Art Online. Ich hoffe, ihr seid textsicher, denn der ist ziemlich schnell.
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Das nächste Lied stammt mal nicht aus einem Anime-Zeichentrick oder derartigem, sondern aus einem 3DS-Spiel. Fire Emblem Fates. Die amerikanische Version mit der wundervollen Stimme von Amalie.

Ja, die Hexen sind zurück und zaubern zum Abschluss noch mal ein bisschen was aus der Welt der koreanischen Musik.

Ein richtig schöner romantischer Song aus der koreanischen Serie The Beauty Inside. Es ist mir ja fast peinlich, aber ich habe wirklich die 16 Folgen gebraucht, um festzustellen, dass dieser Song nur die koreanische Version ist von unserem Hochzeitssong. Aber die ganze Zeit über hatte ich immer das Gefühl, dieser Song ist mir so vertraut. Und zum Schluss habe ich es dann noch gemerkt. Aber das lag auch daran, dass die Melodie ein wenig anders ist und die koreanische Betonung mich immer so ein bisschen irritiert hat. Naja, auf jeden Fall ein Happy End, auch in der Serie. Und sie hat gezeigt, dass das, was wir im Inneren sind, unsere innere Schönheit, bedeutender ist als das, was man von außen sieht. Und damit verabschiede ich mich jetzt und wünsche euch noch eine wundervolle Restwoche. Macht's gut und bye bye!

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0: Einen wunderschönen guten Abend. Hier ist das Crossroad Café, eure Sendung für Blues, Soul und mehr auf Radio 98.1 live im Studio wieder an den Reglern. Und ein Teil der Musikauswahl heute Raimund Nitsche alias Nathan Nörgel. Und ich freue mich, endlich mal wieder einen Gast im Studio begrüßen zu können. Grüß dich, Mario.
1: Hallo, servus.

0: Wer jetzt nicht Bescheid weiß, Mario Bollinger war früher schon oft als Musiker in Greifswald, damals noch als Teil der Münchner Blue Note Blues Band, und inzwischen als Rentner wohnt er hier in dieser schönen Stadt und hat auch wieder eine neue Band zusammengestellt.
1: Jo, ohne Musik geht's bei mir halt auch nicht, auch wenn ich jetzt in Rente bin und viel Zeit habe, aber wie gesagt, Musik ist ein großer Teil meines Lebens und das im Prinzip schon seit dem 13. Lebensjahr. Ne? Damals habe ich noch den Schneewalzer gespielt, habe aber ganz schnell das Genre gewechselt.
0: Bist du dann von einem Akkordeon zur Gitarre gewechselt oder wie?
1: Nee, von der Gitarre zur Gitarre, aber vom Walzer ziemlich schnell Richtung Blues.
0: Alles klar, gut. Wir haben ja hier uns jahrelang ein Stück aus den Augen verloren. Es freut mich, dass ihr jetzt wieder da sind. Besonders freut es mich, dass wir uns unterhalten können über eine Live-Musikserie, die am 1. Oktober im Schalander losgehen wird. Da werden wir uns drüber unterhalten. Ich will aber noch zum Anfang, wenn wir schon bei den politischen, die dort waren, das am Anfang war unüberhörbar Farin Urlaub von seinem neuen Soloalbum. Ich spiele noch eine politische Nummer, kommt aus den Staaten, eine eher Amerikaner-Band, The Jayhawks, wer sie kennt, gibt es auch schon seit 40 Jahren, auch ältere Männer, aber sie sind auch wieder politisch geworden, The Jayhawks, American Midnight.

0: Cold Wind on a Dark Black Night. Das Titelsong des aktuellen neuen Albums von der Andreas Dielmann Band. Eine Band, die ich bislang überhaupt noch nicht gehört hatte. Aber jetzt stellen wir fest im Vorgespräch bei der Sendung, du kennst ihn.
1: Ja, Andreas Dielmann kenne ich seit langer, langer Zeit. Habe auch früher schon CDs von ihm rezensiert, als sie neu rausgekommen sind. Habe ihn auch persönlich zu Hause kennengelernt. Ein sehr netter Mensch. Sehr nette Familie mit seiner Frau und vor allem auch eine sehr gute Musik, sehr rockig, sehr bluesig. Also es ist einer meiner Favoriten. Ja, wir kennen uns.
0: Okay, also deutsche Bluesrocker oder sowas, da, okay, also ich kenne Herrn Freischlader und dann kommt erstmal eine ganze Weile nichts, wenn es so in die rockige Richtung geht. Aber für mich auch eine interessante Entdeckung, die Sache, also sehr, sehr, sehr schön, sehr rotzig, sehr dreckig. Ich hab noch eine Nummer rausgesucht, Carol, 6 Minuten nochmal, Andreas Dielmann Band. Und in dem Sinne, wer das Album mal in die Hand kriegen sollte, unbedingt mal reinhören, das lohnt sich.
1: Unbedingt.

0: Eyesight to the Blind, ein Blues-Klassiker. Wen haben wir jetzt hier gehört, Mario?
1: Das ist Olaf Lenke. Das ist ein Musiker aus München, der mit mir früher bei der Blue Note Blues Band auch gespielt hat, als Mundharmonikerspieler. Er ist dann ausgestiegen aus beruflichen Gründen, weil er sehr engagiert ist in seiner Arbeit. Hat aber in den letzten Jahren einen großen Schwenk gemacht hin zum Gitarrespielen und zum Singen. Er nimmt sehr viel auf, Videos, Audiofiles, aber nicht jetzt um CDs zu machen, sondern um sich zu präsentieren. Und der wird dann bei unserer Konzertreihe auch mit dabei sein. Wie gesagt, einen großen Wandel gemacht, einen sehr positiven Wandel im Gesang, im Gitarrespielen und macht jetzt eben Musik, die er auch alleine präsentieren kann. Er braucht nicht unbedingt eine Band.
0: Ja, ja. Schreibt er auch eigene Songs?
1: Meines Wissens nicht. Also ich glaube, er kopiert hauptsächlich. Mhm. Na, warum soll man einen guten Song schreiben, wenn es gute Songs schon in der Blues-Szene gibt? Ne?
0: Ja gut, an der Stelle sind wir, schon vor Jahren immer gesagt, ich bin immer gespannt auf die eigenen Geschichten, die Musiker mir erzählen wollen.
1: Ja gut, was die alten Musiker erlebt haben, werden wir vielleicht nicht mehr so erleben, weil wir Generationswandel haben, weil diese alten Musiker eben aus Amerika kommen, aus Louisiana, aus Chicago, wo wir ein völlig anderes Umfeld haben, als wie wir heute haben.
0: Ja,
1: wir haben heute
0: das
1: Internet, arbeiten im Internet.
0: Gut, das ist natürlich eine Sache, aber kenne auch Musiker aus Deutschland, die eigene Songs schreiben, die wirklich großartig sind. Also wir kamen vorhin im Nebengespräch auf Bad Temper Joe zu sprechen oder nehmen wir jemand wie Greyhound George, ich weiß nicht, ob du den kennst. Und das sind eigene Songs, die da spielt der Blues halt eben plötzlich in Bielefeld.
1: Ja, das ist richtig.
0: Auch wenn es da keine Baumwollfelder gibt.
1: Nee, da gibt es andere Probleme bestimmt.
0: Ja. Genau, gesagt. Also Das Eigentliche, weshalb wir uns hier eigentlich verabredet haben, ist Live-Serie, Konzertserie, die im Oktober im Schalander anfängt.
1: Genau.
0: Und da ist einmal im Monat Blues und ähnliche Musik oder so.
1: Genau, es gibt zwei Serien. Das eine ist die Blues-Rock-Serie, die wir gestalten mit unseren Freunden. Deswegen heißt es auch Blue Note Blues Band and Friends. Die ist jeden ersten Donnerstag im Monat. Das fängt am 1. Oktober an und geht jetzt erstmal bis April. Und es gibt eine zweite Serie, das ist Jazz, die ist am jeden zweiten Mittwoch im Monat. Das heißt, im Schallander, hier in Greifswald, wechseln wir uns mit Blues und Jazz ab. Beides sind doch relativ unterschiedliche Musikstile. Und wir haben jetzt den großen Vorteil, hoffentlich, dass wir am Donnerstag den verkaufsoffenen Donnerstag haben. Den gibt es noch und ich hoffe, dass sie ihn auch wirklich verlängern. Dann können die Leute shoppen gehen, sie können was essen gehen und dann sollen sie zu uns in Schallenderkeller kommen. Ne?
0: Genau, wenn man im Fritz was Gutes gegessen hat, dann kann man auch in den Keller runtergehen.
1: Genau, so schaut's aus.
0: Beziehungsweise die Frauenklamotten kaufen lassen.
1: Und wir gehen Musik hören.
0: Ja, das ist ja das Komische, das kannst du ja immer beobachten. Teilweise habe ich das so gesehen, wenn in Greifswald irgend so eine Live-Musik war, die und gleichzeitig verkaufsoffen war, dann trafen sich die Männer im Plattenladen oder bei Live-Musik und hier haben die Frauen den Schuhladen plündern lassen.
1: Ja. Obwohl ich gestehen muss, ich gehe gerne mit meiner Frau einkaufen, auch wenn es für sie ist, ja, aber ich bin gerne mit dabei, ich beobachte das gerne, ich helfe ihre Auswahl irgendwie zu definieren. Also ich gehe gerne shoppen mit meiner Frau.
0: Na gut, ich bin nicht so ein Shopping-Mensch. Es gibt zwei Arten von Geschäften, die ich gerne besuche und wo ich dann auch richtig lange da bleiben kann. Das sind Buchläden und das sind Plattenläden. Und dann am besten solche Plattenläden, die dann irgendwo ein Programm haben, wo man überrascht wird.
1: Das wird immer schwieriger.
0: Ja, leider.
1: Nicht die Überraschung, sondern den Laden zu finden.
0: Leider. Ja. Das ist das große Problem heutzutage.
1: Ja.
0: Jetzt haben die selbst im Mediamarkt irgendwie die Blues-Ecke ausgeräumt. Das macht keinen Spaß mehr, dahin zu gehen.
1: Nee, wir wollen ein bisschen jetzt gegensteuern und wir wollen an die alten Zeiten der Musiknacht ein bisschen anknüpfen und starten jetzt eben mal mit dieser Serie im Schallander Keller. Es gibt ja mehrere Räume und wir hoffen, dass wir die großen Räume bis dahin auch wirklich fertig bekommen, dass wir auch viele Leute willkommen heißen können. Und wir wollen eben diese Live-Musik, diese regelmäßige Live-Musik in Greifswald wieder ein bisschen aktivieren. Ich habe noch mehr Ideen dazu, aber jetzt ziehen wir erstmal diese Live im Schallander-Serie durch und hoffen, dass sie auch wirklich akzeptiert wird von den Musikfreunden, die dieses weite Spektrum mit den Bands, die wir hier im Programm haben, abdecken können. Also es ist nicht nur reiner Blues, reiner Rock, sondern wir haben auch diesen akustischen Blues, wie der Olaf gerade gespielt hat. Wir haben Deutschrock mit deutschen Texten über die Danny Hagen Band. Und wir haben traditionellen Rock von meiner Baltic Blues Boys Band. Und es gibt auch so, wie soll ich sagen, modernen Rock eben, die No Elevator Music Band dann bringen wird. Ne? Ja. Und mit diesen unterschiedlichsten Stilen versuchen wir auch, möglichst viele Leute anzusprechen. Man kann als Musikliebhaber jedes dieser Konzerte hören, aber es gibt eben eine gewisse Vielfalt und es ist genau das, was wir hier auf den Plan bringen wollen, möglichst viele Leute in Greifswald anzusprechen, dass sie eben abends mal wieder fortgehen. Das ist ja auch schon ein Problem bei uns in der Musikszene, dass die Leute momentan sich schwer tun, fortzugehen.
0: Ja, das, also wie gesagt, ich habe so die Erfahrung gemacht, dass mit Corona irgendwie sämtliches an Live-Szene in dieser Stadt plötzlich schlagartig weg war.
1: Nicht nur in dieser Stadt.
0: Sonst hattest du ab und zu mal Marianne im Kronprinz, die Sachen gemacht hat, die ihr gefallen hat, konnte man sich ziemlich darauf verlassen, dass es gut war. Die hat dann auch selbst jemanden wie Ab Davis eingeladen. Im Duo mit seiner Frau am Piano, großartig, solche Sachen hat die gemacht.
1: Die beiden sind wirklich gut.
0: Ja, ich weiß nicht, wie es ihnen geht, ich habe lange nichts mehr von ihnen gehört.
1: Er spielt noch. Seine Frau so und so, die ist ja ein Tick jünger wie er, aber er ist immer noch aktiv, nicht so oft, aber man sieht ihn immer wieder in Berlin.
0: Ah ja, alles klar. Also den Olaf Lenke, den wir gerade gehört haben, den wir auch noch weiterhin hören, kommt zusammen mit einem der Musiker, die ich auf der Liste sofort kannte, Marco Jovanovic an der Bluesharp.
1: Genau.
0: Das.
1: Er stammt ja aus Berlin. Olaf kennt ihn, hat ihn eingeladen und die beiden kommen eben um so ein akustisches Blueskonzert mit Mundharmonika und Gitarre und gutem Gesang.
0: Also das ist auf jeden Fall eine große Empfehlung. Die spielen am 4. März.
1: Am 4. März, also erst nächstes Jahr, aber man muss sich mental schon mal darauf vorbereiten.
0: Ja, ansonsten, wie gesagt, hören wir erstmal noch was von Olaf Lenke. Denn es ist von allen Musikern, viele haben einfach keine Aufnahmen. Die spielen bloß, so im Hobbykeller.
1: Wir hatten die Danny Hagen-Band zum Beispiel, die ist ja auch mit dabei. Aber manche Bands tun sich schwer, wirklich Aufnahmen zu bringen. Wir brauchen auch hochwertige Aufnahmen, damit wir sie hier über UKW rauskriegen. Ja. Und da muss man als Band ein bisschen investieren in Equipment, um solche Aufnahmen überhaupt zu kriegen. Ja. Es nutzt nichts, das Handy aufzustellen und ein Video mitzustreamen. Das Audio, was da rauskommt, hat nicht die Qualität, um beim UKW eben rauszugehen.
0: Nee.
1: Deswegen kann man leider von der Danny Hagen Band nichts spielen, aber Danny Hagen Band ist eben so die Deutsch-Rock-Seite von dieser ganzen Geschichte.
0: Okay, also hören wir jetzt da Olaf Lenke, Out on the Western Plain.
1: Genau, bekannte Nummer von Roy Gallagher.
0: Ach, okay, daher kam der
1: Titel. Deswegen hat es mir auch sofort gleich gut gefallen.
0: Alles klar.

0: Ja, okay. Genau, die Baltic Blues Boys, du sagtest, das mehr dann die Rockrichtung. Wer spielt denn da eigentlich jetzt mit?
1: Also Baltic Blues Boys ist vom Namen her, klar, ich bin an die Ostsee gezogen, wollte die Ostsee ein bisschen mit einbeziehen. Da ist dabei der Arne Tank, der bei uns den Bass spielt und hauptsächlich singt, der auch in Greifswald doch schon mit sehr vielen Bands unterwegs war. Dann der Axel Schulz als Keyboarder, auch teilweise mit Gesang, der auch eine immense Historie hat mit Bands und mit Aktivitäten. Er selber ist ja ein Hammond-Orgel-Freak, hat ein Hammond-Orgel-Museum, in dem er auch ab und zu Konzerte stattfinden lässt und ist eben unser Keyboarder. Dann haben wir den Alfons Hamm, das ist unser Schlagzeuger, der hier auch in der Universität tätig war und eben bei uns Schlagzeug spielt. Und ich, der Mario Ballinger, spiele Gitarren, eine von meinen 17 Gitarren, die zu Hause sind, und singe auch ein bisschen. So, das sind die Baltic Blues Boys.
0: Ah ja, okay. Okay, also Axel Schulz ist mit Lousy Lovers, Akim und Ähnlichem das, was man als Greifswalder Legende bezeichnet.
1: Ja, kann man so sagen.
0: Und der Arne, der spielt halt bei Katanga mit, was für mich eine der ersten Entdeckungen war, als ich 2000 wieder nach Greifswald kam. Da spielten die ab und zu mal bei irgendwelchen Studentenveranstaltungen und das war ziemlich cool.
1: Ja, wenn man mal Arne Tank redet, da redet man automatisch über die Danny Hagen Band, wo er auch mitspielt. Unterstützer von Schandmaul, wo er ein bisschen mit der Promotion mitmacht und auch die letzte große Band hier, Eva und die Einwegflaschen.
0: Die hab ich nie gehört. Ich habe diese immer auf Plakaten gesehen.
1: Wir haben Konzert im Hermanns gemacht, mit denen. Also Anne hat auch eine lange Historie von Bands hier in Greifswald, obwohl er auch kein Greifswalder ist. Er kommt aus Schleswig-Holstein. Ist auch ein externer Sui. Ich komme aus Bayern. Ne? Und auch Alfons ist kein Greifswalder. Kommt aus NRW, glaube ich. Ja. Und so haben halt wir hier eine Band gegründet, weil wir einfach hier leben und Musik hochleben lassen wollen.
0: Ja, meine Akim, die haben damals Mitte der 80er angefangen. Da spielten die immer mal im echten Club 9 in der Beimler Straße, Studentenwohnheim im Keller, spielten die regelmäßig. Damals noch so in Nachfolge von Crosby, Stills, Nash & Young und ähnlichen akustischen Geschichten, viel James Taylor und ähnliche Singer-Songwriter gespielt. Und dann mit Lousy Lovers, dann ging es dann mehr in die rockigere Richtung rein. Und John Helmer war eine Band, die haben nur Songs von John Cougar Mellencamp gespielt. Hat eine großartige Sängerin.
1: Ja.
0: Die hab ich einmal gehört, damals noch im Roxy. Das war in Steinberger Straße eine Kellerkneipe, die regelmäßig Live-Musik gemacht hat. Genau. Okay, hören wir uns noch mal was von den Baltic Blues Boys an. Ja. Ich habe jetzt hier als erstes Learning to Fly. Von wem ist diese Nummer?
1: Ja, das ist die Nummer von den Traveling Wilburys und untermalt so ein bisschen die Breitbandigkeit, die wir mit unserer Musik haben. Wir sind also keine strenge Bluesband, sondern eine Band, ich schreibe in meinem Artikel, eine Musik, die so weit ist wie das Peri-Delta und so heiß ist wie der Strand an der Ostsee. Also eine breite Bandbreite von Rocksongs der 50er, 60er, 70er Jahren. Motto ist, wir spielen, was Spaß macht. Und da ist zum Beispiel eben Learning to Fly mit dabei.
0: Genau, das ist aber dann schon spät 80er.
1: Ja.
0: Alles klar.

0: Learning to Fly, eine wunderschöne Nummer von den Traveling Wilburys hier, von den Baltic Blues Boys. Kommt da, wenn ihr die live spielt, kommt dann auch ein bisschen mehrstimmiger Harmoniegesang dazu?
1: Ja, das war alles die erste Aufnahme gemacht haben. Da ist vielleicht meine Stimme ein bisschen untergegangen, aber in der Tat ist der Refrain natürlich mehrstimmig. Damit es voller klingt und das unterstützt.
0: Ja, das sind ja wirklich wunderschöne Songs, die Wilburys da geschrieben haben. Gibt heute kaum noch Bands, die sowas hinkriegen.
1: Sei denn, die heißen Jayhawks.
0: Ja, gut. Das ist richtig. Die sind aber auch schon 40 Jahre bei der Sache. Ja. Okay. Also wie gesagt, am 1. Oktober geht die Serie los mit dem Hummingbirds Trio, oder die machen irgendwo, was war das, Stones Cover oder sowas?
1: Stones Cover, Akustik Blues, also die ganze Geschichte ein bisschen akustischer aufgezogen. Deswegen werden sie wahrscheinlich auch neu zu ohne Equipment kommen, wenn es der Saal zulässt, weil sie eben sehr akustisch spielen und dann sie eben so Stones Cover Songs mit dabei sind bei denen. Dann am 5. November spielen wir dann die Baltic Blues Boys. Weiter geht es am 3. Dezember, ich bete jetzt gerade mal das Programm rund, am 3. Dezember eben mit No Elevator Music, auch eine Greifswälder Band, wo viele Greifswälder Musiker dabei sind, da sind wir dann mehr auf der Rockseite. 7. Januar, Danny Hagen Band, eine Deutsch-Rockband, deutsche Texte, ostdeutsche Lieder, das ist die Domäne von Danny Hagen Band. 4. Februar, wir wieder an der Reihe, Baltic Blues Boys. Am 4. März dann Devil's Brew, das ist eben der Olaf Lenke mit dem Marco Jovanovic, der aus Berlin kommt und der Olaf aus München. Und wir schließen die ganze Serie dann eben am 1. April ab, das ist kein Scherz, sondern das sind die Baltic Blues Boys, die dann diese Winterserie mal abschließen und dann wollen wir mal ein Resümee machen und schauen, was da unterm Strich dabei rausgekommen ist, ob das prinzipiell akzeptiert wird, ob die Leute Live-Musik hören wollen. Wir machen das Ganze ein bisschen einfach. Wir nehmen erstmal keinen Eintritt. Wir lassen allerdings den Hut rumgehen. Und jetzt zitiere ich mal einen Münchner Kneipenbetreiber. Herrschaften, jetzt geht der Hut rum. Ihr kennt mich. Es soll nicht klimpern, es muss raschen.
0: Ja, gut.
1: Und da hat sich natürlich keiner mehr getraut, Münzenrennen. Nee, also es geht der Hut rum. Wir wollen es den Leuten ein bisschen einfach machen und hoffen, dass der Hut dann aber auch gut bestückt sein wird.
0: Und ihr strengt euch an, dass er ein paar CDs mitbringt.
1: Ob wir schon CDs mit dabei haben, kann ich nicht versprechen, weil das ist Mordsarbeit. Man muss erstens die ganze Sache aufnehmen. Man muss natürlich optimal abmischen. Dann muss man ein CD-Cover machen. Ich habe jetzt im Vorfeld dieser Serie schon gesehen, wie viel Arbeit das ist, eine Serie aufzulegen. CD ist kaum weniger Arbeit. Ich habe schon zwei CDs gemacht mit Bruna Blues Band. Es ist eine Mordsarbeit, bis so eine CD mal auf dem Tisch liegt und verkauft wird.
0: Ist ein Ziel. Ja, nee, ist richtig, aber. Aber jemand wie Herr Jovanovic oder sowas, der hat, glaube ich, schon in seinem Leben einiges aufgenommen und solche Sachen. Und es gibt in Greifswald keine Plattenläden mehr, die so eine gute Musik haben.
1: Deswegen kommt es auf die Live-Konzerte und dann haben wir vielleicht CDs dabei.
0: Ja, und wie gesagt, Angebot von mir und vom Sender allgemein, wenn Musiker was gerne im Radio laufen, wir können das live mitschneiden. Wir müssen es rechtzeitig vorher wissen, dass ich einen Techniker rankriegen kann, der sich drum kümmert. Und wir können auch dann noch ein Interview nach dem Konzert oder vor dem Konzert aufnehmen, was dann hier in der Sendung laufen kann. Also da, ich bin Fan von Live-Musik und bin froh, wenn wieder was anfängt. Und wenn irgendwie klappt, bin ich gerne bereit, da was mitzumachen.
1: Ja. Raimann, das Angebot hast du mir heute Abend unterbreitet. Ich finde es fantastisch, dass man sowas verbinden kann. Ich finde es immer gut, wenn man verschiedene Sachen verbinden kann, was Kultur betrifft. Ne? Und ein Interview zu machen, eine Sendung zu machen und ein Konzert zu machen, ist fantastisch. Ich denke, dass die eine oder andere Band, die hier spielen wird, von der Größenordnung her, also von der Instrumentierung, durchaus mal sowas anzetteln könnte.
0: Naja. Von Studio-Sessions ganz zu schweigen, aber da muss man sich dann schon im akustischen Instrumentarium Hauptsache bewegen. Da ist dann jetzt harter Bluesrock nicht ganz so, beziehungsweise kann man wahrscheinlich tun, aber dann sitze ich lieber draußen, sonst haut es mir die Ohrwascheln weg.
1: Jein. Die Lautstärke ist ja vom Volumen Potentiometer bestimmt. Also man kann auch leise spielen, man kann auch Rock leise spielen. Das haben wir jetzt oft genug praktiziert. Man kann Rock auch akustisch spielen. Ich habe mit Arne die ersten Konzerte akustisch gemacht. ZZ Top-Stücke akustisch. Es geht, ja. Also man kann das schon ein bisschen mal in Angriff nehmen.
0: Mit dem Kontrabass und einer Gitarre?
1: Also Gitarre auf alle Fälle, das haben wir gemacht. Anne hat damals seinen Elektrobass gespielt. Mal gucken, ob er einen akustischen Bass auch hat. Also man kann Rockmusik auch wirklich akustisch spielen. Und es gibt genügend Bands, auch hier in Greifswald, Plan B zum Beispiel, die beweisen, dass es geht. Man muss es nicht hart und laut spielen.
0: Okay, Plan B kenne ich noch gar nicht. Nee, alles klar. Spielen wir noch eine Nummer von den Baltic Blues Boys, welche von beiden willst du noch?
1: Ja, Lay Down Sally ist eine schöne Nummer, die ist dann schon wieder mehr Richtung Blues, Blues Rock von Eric Clapton. Ja. Eine Nummer, wo es darum geht, dass man seine Sally ein bisschen knien muss und überzeugen muss.
0: Alles klar, nehmen wir doch. 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

Ja, genau so. Wie gesagt, er hat jetzt bei Delmark Records sein Labeldebüt rausgebracht. Und das nennt sich auch Chicago Cowboy. Für mich eine angenehme Entdeckung. Also Delmark Records ist ja nun eins der langlebigsten Blues-Label, die es zurzeit noch gibt. Und die haben es inzwischen wieder drauf, auch junge Musiker zu entdecken. Das macht richtig Spaß. Die eine Zeit lang haben sie so Hauptsache ihren Katalog seit den 50er Jahren verwaltet, zwischen Blues und Jazz. Aber jetzt kommen auch wieder neue Sachen raus. Ich glaube, für die Leute, die Gitarre spielen, spiele ich noch eine Nummer. Das ist mal eine der wenigen Coverversionen, die auf diesem Album drauf ist. Leave My Little Girl Alone ist tatsächlich eine Nummer, die von Buddy Guy stammt.

Wer war you? 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Hieß diese Nummer am Piano und der Hammond-Orgel Anthony Geraci, und es findet sich auf seinem aktuellen Solo-Album, das in 3 Tagen erscheinen wird bei Delmark Records. Wir sind wieder in der Chicago Blues-Szene, allerdings diesmal eher im Bereich zwischen Blues der souligen Richtung und ein bisschen Jazz und ähnlichen Sachen. Anthony Geraci ist ein fantastischer Pianist, Keyboarder, und er hat sich eine Menge Leute eingeladen, und die Sängerin jetzt zum Beispiel, Cheryl Youngblood, die findet sich irgendwo auch mit Soloaufnahmen in meinem Archiv, und unbedingt mal reinhörenswert. Ich weiß nicht mehr, ob Delmark Records noch einen Europa-Vertrieb hat, ob man die über JPC bestellt bekommt. Früher waren sie im Vertrieb von Inakustik mit dabei. Auch wie Alligator Records und ähnliches. Aber ich habe keine Ahnung, ob diese Vertriebssachen heutzutage noch funktionieren oder ob man das wirklich alles nur noch bestellen kann, ohne reinzuhören. Vorneweg. Ich habe noch eine Nummer rausgesucht, und ich weiß, Mario mag Frauen, die singen nicht so richtig, außer wenn es Susan Tedeschi ist. Aber jetzt muss er durch. Bei mir kommen immer wieder Frauen vor. Die nächste Nummer: Even a Fool's Right Once in a While, also wörtlich übersetzt auch ein Blödmann hat manchmal recht, oder blindes Huhn und den Korn oder sowas.

Wir haben zu wenig maritime Songs bislang gespielt. Wenn schon Baltic Blues Boys absolut nicht baltisch klingen, das war jetzt durchaus etwas Musik, wo man auch gepflegt zu segeln kann. Nova Scotia Bound von dem Singer-Songwriter David Koller, der ein paar Jahrzehnte lang ein Kapitän von einem Schoner war, bis er das Ding verkaufen musste. Und jetzt hat er ein Album rausgebracht, weil er festgestellt hat, wenn er irgendwo auftauchte mit seinem Segelboot, die Leute wollten alle maritime Musik hören. Jetzt hat er eine Sammlung gemacht von seinen ganzen Segelliedern. Und Nova Scotia Bound klingt nun ein bisschen klassisch Shanty-mäßig, aber die nächste Nummer, die bringt dann einen gehörigen Humor mit.

0: Okay, das sind wir wieder bei den Frauen im Blues. Das war aus Dänemark. Aus Dänemark die Camilla Lindström Blues Band. Auch eine Band, die ich bislang noch nicht kannte, aber wenn ich irgendwo lese Dänemark und Blues, dann weiß ich, da muss man reinhören. Die haben eine gute Blueskultur. Da kommen auch Bluesmusiker öfters mal in die Hitparaden, weil es da wirklich gute Songschreiber auch gibt.
1: Ich muss ja hier mal eine Lanze für dich brechen, für deine Sendung. Wir haben uns ja lange nicht gesehen, weil wir einfach 950 Kilometer getrennt waren. Aber als ich letztens eine Sendung gehört habe, war ich so begeistert, weil du so viele Songs präsentiert hast, die bei uns von der Band her nicht bekannt sind, die aber modern und total cool sind. Also das fand ich wirklich klasse, was du da alles ausgraben kannst, was nichts Altes, nichts Traditionelles ist, sondern wirklich neue Musik. Finde ich wirklich fantastisch.
0: Ich werde wahrscheinlich irgendwann, wenn wieder mal jemand gestorben ist, wieder mal Special in der Geschichte machen müssen, aber ich freue mich jedes Mal, wenn ich gute neue Platten entdecke egal aus welchem Land, egal ob das nun reine 12-Takte-Lehre ist oder nicht, Crossroad Café, es geht um die Kreuzung, da wo sich Sachen begegnen und da passiert immer das Interessanteste an der Musik. Also jedenfalls wieder eine Neuentdeckung, Camilla Lindström Blues Band. Keine Ahnung, wie lange die schon auf der Szene ist. Ich kann kein Dänisch, kein bisschen und habe keine englische Homepage gefunden. Aber das Album ist wirklich ziemlich gut. Also
1: dann holen wir sie doch einfach mal rüber. Die musst du nur im Schiff rüberfahren.
0: Also auf jeden Fall gibt es in Dänemark eine gute staatliche Kulturexportförderung. Da könnte man zumindest die Fahrtkosten kriegen oder sowas. Und man sollte auch mal wieder Mike Anderson einladen. Der hat ja auch schon Greifswald gespielt auf dem Weg vom Blues Festival in Dresden zurück in die dänische Heimat. Ein Sonntagabend hier im Waldensteinkeller gespielt. Großartig, der Mann.
1: War das das U52 Festival?
0: Das war eins der letzten Mal, wo es das, glaube ich, noch gab. Inzwischen ist es, glaube ich, nicht mehr vorhanden. Also,
1: ich habe da mal gespielt mit Peter Schmidt auch.
0: Ah ja.
1: Und noch ein paar Bluesern. Cooles Festival. Schade, dass es sowas nicht mehr gibt.
0: Ja, leider. Also zu U52-Zeiten war ich nicht mehr da. Ich war in den 90ern, als sie noch in der Mensa da hinterm Hauptbahnhof gespielt haben. Und da waren auch großartige Sachen dabei. Bis auf der Haupteck des Abends, die waren nur besoffen und viel zu laut. Das war das dritte Ohr.
1: Ja.
0: Und
1: eure Musik.
0: Da konnte ich nicht verstehen, weshalb die alle deswegen gekommen sind. Ich bin dann wieder mit meinem Kumpel ins Auto gestiegen, musste ja eh am nächsten Morgen auf der Kanzel stehen.
1: Nee, Alkohol auf der Bühne ist gar keine gute Sache. Es gibt genügend Musiker, die man als schlechtes Beispiel heranziehen kann. Also auch, bin ich der Meinung, man kann es da gar nicht genießen als Musiker, wenn man da komplett high ist. Also ich kann es nicht nachvollziehen.
0: Das dritte Ohr, das ist sowieso ein Phänomen, was ich als geborener Ostdeutscher nie verstanden habe. Weshalb die immer so hochgejubelt wurden als deutschsprachige Blueser. Da gab es im Osten bessere Leute. Musikalisch interessanter wie Engerling oder sowas. Hast du die mal live gehört?
1: Nein, leider nicht.
0: Schade.
1: Wir haben damals, ganz ehrlich gesagt, bis vor der Wende von DDR-Musik fast gar nichts mitbekommen. Ja. Also, und deswegen kam diese Musik auf den Schlag auf uns zu, also ab der Wende. Und dann war es einfach zu viel und teilweise auch abgelaufen. Aber vor der Wende hat man fast gar nichts mitbekommen.
0: Da sind aber in den Bluesern noch die wenigsten irgendwie ins Ausland gekommen, weil die immer als Oppositionelle verschrien waren. Und nach der Wende hat Engerling noch zwei oder drei gute Platten gemacht und seitdem sind sie nur noch am Erbe verwalten. Und das macht keinen Spaß mehr. Und eine Zeit lang sind sie viel durch den Westen getourt als Begleitband von Mitch Ryder. Aber wie gesagt, ich habe dem Bodak mal gesagt, er solle nicht so faul sein, endlich mal ein neues Album machen. Denn der Mann, der kann Songs schreiben, die Gegenwart auf den Punkt bringen. Ja. Aber ansonsten musste wirklich sehen, Gott, was kam denn nach der Wende auf die Westdeutschen zu? Das war die Zeit, wo die Prinzen angefangen haben. kurze Zeit später kam dann Keimzeit in die Hitparade, die allerdings unbestrittenermaßen zu der Zeit eine der besten deutschen Livebands waren, also die ich je gesehen habe.
1: Ich hatte keine Gelegenheit, sie zu hören und zu sehen. Mhm. Wie gesagt, diese Musik ging Jahrzehnte an uns vorbei.
0: Mhm. Ja, die sind im Osten auch erst so 88, 89 sind sie mir zuerst einmal begegnet. Mhm. Und Damals haben sie wirklich fast jedes Jahr in Greifswald gespielt und am besten war mal, da haben sie am Geokeller hinten auf dem Innenhof gespielt von der Uni. Und ab um 10 kamen die umliegenden Professoren Witwen und haben sich bei der Polizei beschwert, dass es zu laut wäre. Und dann haben die gesagt, kommt mal näher an die Bühne ran, wir drehen den Ton ein bisschen runter und dann haben die noch eine ganze Stunde mit reduzierter Lautstärke nur noch Filmmusiken von Ennio Morricone gespielt. Absolut großartig.
1: Gut.
0: Das musst du erst mal drauf haben. Genau. Also gut. Wir kamen aber von der Camilla Lindström Blues Band und da habe ich noch eine Nummer rausgesucht. Love Me Like a Man.

0: Mann, Mann, Mann. Irgendwann lerne ich das nochmal mit diesem kaputten Mikroregler. Tennessee Whiskey, das waren nochmal die Baltic Blues Boys. Von wem stammt diese Nummer eigentlich?
1: Oh Gott. Chris Stapleton. Nein, Chris Stapleton hat sie interpretiert. Stammen tut sie von Dean Dillon und Linda Hargrove, wer immer die beiden sind. Wo wir uns orientiert haben, war eben diese Chris Stapleton-Nummer, wobei wir sie natürlich sehr reduziert haben, um sie intensiver zu machen. Aber wir kennen sie eigentlich nur von Chris Stapleton.
0: Das muss ich mir mal live dann anhören, wenn du es dann richtig mit einer Lap-Stil spielst.
1: Kannst du dir gerne anhören. Ja.
0: Genau.
1: Also hier geht es nicht, weil wir uns vorhin gerade unterhalten haben, also pures Saufen. Es geht um die Weichheit des Whiskys. Sie hatte selber Gelegenheit, in Edinburgh Whisky zu probieren. Und das ist also kein Getränk, was man zum Saufen nutzt, sondern wirklich zum Genießen.
0: Sag das mal den Leuten in den Staaten, die da Mais für verwenden und das Ding dann Whisky nennen. Ich habe in meinem Leben erst einen Bourbon getrunken, den man nicht bloß zum Abbeizen nehmen konnte. Aber da hatte ich der Kneiper, der war so ein bisschen Freak, was ausgefallene Whisky-Sorten betraf. Das war das Einzige, den ich da ernst nehmen konnte. Aber ansonsten bin ich nämlich ein absoluter Malt-Whisky-Trinker, wenn ich überhaupt Whisky trinke.
1: Also geht es wirklich um die Weichheit des Getränks.
0: Ja, ja.
1: Und dass man das übertragen kann auf menschliche Weichheit, auf Gefühle und so weiter.
0: Ja, ja, das kann... muss man sehen, dass es nicht zu schmalzig wird. Okay, kommen wir zu einer anderen, wiederum Neuentdeckung, und jetzt sind wir wieder bei Frauen gelandet. Jodie K. Victor heißt die Sängerin, kommt wohl offensichtlich aus der kalifornischen Szene, so in San Francisco rum, und hat irgendwie so die ältere Generation an kalifornischen Blues-Gitarristen und ähnlichen Leuten, die sich versammelt. Fangen wir mal mit einer Coverversion an.

0: Wir waren jetzt hier, während das Lied lief, am Überlegen, von wem das Original stammt. Mir fiel als erstes ein die klassischen Animals mit Eric Burdon noch, aber da musste ich doch mal googeln. Die erste Aufnahme von Don't Let Me Be Misunderstood stammt tatsächlich von Nina Simone aus dem Jahre 64. Hier zu hören Jody K. Victor aus Kalifornien, das Album heißt Soul Patrol und ist auch jetzt gerade frisch erschienen und im deutschen Plattenhandel wohl eher nicht. Man kriegt es wahrscheinlich irgendwie in irgendwelchen Downloadportalen zu finden. Ich habe noch eine Nummer rausgesucht, weil ich die gute Frau interessant genug finde. Das nennt sich Child's Play, Jody K. Victor. Und danach, kommen wir dann schon langsam zum Ende der Sendung. Danach habe ich noch was von Marius Aufnahmen mitgebracht, die er hat von Olaf Lenke. Seine Interpretation von Still Haven't Found What I'm Looking For von U2. Bin ich schon sehr gespannt drauf.
1: Das ist absolut eigentlich keine Bluesvorlage, ne?
0: Nee, es ist aber eins von den Liedern, die zur Geschichte gehören, die nicht tot zu kriegen sind. Und die allen möglichen Leuten Anlass geben, ihre eigenen Versionen dazu zu finden. Und wenn man merkt, worauf es dem Musiker dann ankommt, dann bin ich Fan von gut gemachten Coverversionen. Solange man wirklich dann seine eigene Nummer draus macht und nicht bloß nachspielt, was alle schon nachgespielt haben. Das, genau. Und ganz zum Schluss noch was von einem Neffen von Eric Clapton, Will Jones, den habe ich, als seine ersten Aufnahmen rauskamen, das war so die Zeit, wo ich angefangen habe mit dieser Sendung, der hat ein neues Album rausgebracht, ich glaube, es ist erst sein sechstes in ungefähr 15, 20 Jahre oder sowas, wo ich ihn mal das erste Mal gespielt habe. Worrying You Off of My Mind ist das noch. Vielen Dank nochmal, Mario, dass du gekommen bist. Wir sehen uns hoffentlich am 1. Oktober, so Gott will, und wir leben. Und wir hören uns hier wieder heute in 2 Wochen zwischen 20 und 22 Uhr wie immer mit einer neuen Ausgabe des Blues, des Crossroad Café. Dann unter anderem, worauf ich mich schon sehr freue, mit dem neuen Album von Poca Lafarge. Wer die Sendung aufmerksam verfolgt, weiß, dass ich den auch schon seit Jahren verfolge und ihn für einen der besten, witzigsten Songwriter zwischen Blues, Rock und Country halte. Der hat eine neue Nummer rausgebracht, wieder ein Album zur Zeit. Geht es um das Geld für die Miete, wie man das reinbekommen kann. Da bin ich schon, muss ich noch 1, 2, 3 Mal durchhören und dann suche ich die schönsten Lieder raus. Dann haben wir wieder was zu finden und auch was ich nächstes Mal spielen werde. Mehr aus der jazzigen Richtung, das Ezra Kollektiv aus London, die auch ein neues Album gemacht haben. Das ist das, worauf mich Kumpel gebracht hat, der ständig nach Hamburg zum Jazzfestival fährt und dann sagt, okay, die Band musst du dir anhören. Das stimmte. Also jetzt Child's Play, Jody K. Victor. Und Olaf Lenke und Will Johns. Ich sage tschüss, bye bye, auf Wiederhören. Euer Raimund Nitsche, Mario Wollinger und wie gesagt, bis in 2 Wochen. Tschüss, ja. Bye bye.

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